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1: Wunderschönen guten Morgen. Ich hoffe, du bist schon gut in den Tag gestartet oder bist deine Nachtschicht gut am Beenden. Wir haben es heute den 10. Juni. Es ist Mittwoch. Wunderschönen guten Morgen. Das haben wir schon mal gesagt. Wir müssen selber noch mal ein bisschen aufstehen. Aber es freut mich, bist du wieder dabei. Heute bei NRJ Zürich bei «Mein Morgen». Details kommen in wenigen Minuten, dann was alles auf uns zukommt. Wichtig jetzt einmal für dich. Heute wird es zwischen 12 und 14 Grad. Es bleibt trüb und am Nachmittag ein bisschen nass. Morgen haben wir dann wieder ein bisschen mehr Chance auf die Sonne. Und aufs Wochenende hin wird es toll. 26 und 25 Grad. Steh gut auf. Wunderschönen guten Tag. Janik Ngarambe am Mikrofon.

0: Lady Gaga mit Abracadabra auf Energy Zürich. Wunderschönen guten Morgen dir.
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0: Ja, und heute geht es um den Begriff Nasenflügel. Und der ist eigentlich viel einfacher erklärt, als ich zuerst gedacht habe. Ich dann auch recherchieren und alles Mögliche. Die heissen nur Nasenflügel, weil die so die Aussenwände von der Nase, die stehen so ab vom Nasenbein wie Flügel. Und nur deswegen heisst es Nasenflügel. Aber kann man natürlich wunderbar falsch verstehen.
5: Zukunftsforscher sagen voraus, dass es in 10 Jahren wird Nasenflügel geben. Wie findest du das?
6: Abgefahren.
5: Wieso?
6: Ja, ich finde es ein bisschen übertrieben, wenn das Ganze...
5: Warum?
6: Ja, das ganze Technologie und Zeug braucht man einfach nicht. Das braucht die ganze Menschheit nicht.
5: Aber wie wäre das, wenn auf einmal alle Menschen mit Nasenflügeln würden rumlaufen?
6: Ja, komisch.
5: Wie sieht denn das aus?
6: Keine Ahnung, ich kann es mir jetzt gerade nicht vorstellen. Menschen mit Nasenflügeln sind die, die keine Ahnung, vielleicht haben sie so Haken an der Nase oder Elfenflügel an der Nase.
5: Jetzt redet man ja sogar schon davon, dass Menschen werden Nasenflügel haben. Wie findest du das?
7: Was ist das, Nasenflügel? Kann ich mir nicht vorstellen. Ich weiss, wieso sollte man das an die Nase tun, wenn man es irgendwie an der Brücke haben kann. Also ich würde komisch auf der Straße schauen. Ja, Menschen mit Nasenflügeln sehen voll beschissen aus.
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Michael Schulte mit Waterfall. Wunderschönen guten Morgen auf Energy Zürich. Unser nächster Song gibt dir schnell zwei, drei Infos dazu, weil er ist eigentlich wunderschön, wenn man noch genauer herhört. Es geht ums Thema, wenn du jemanden am Kennenlernen bist und alles ist so perfekt. Du bist angezogen von dieser Person, weil sie ist schon so perfekt. Das Leben im Griff, immer gut angelegt, alles, was du dir vorstellen kannst. Alles ist so perfekt. Und trotzdem will irgendetwas in dir wissen, was ist hinter dem, was ist unter dieser Schönheit, unter dieser Perfektheit. Da kommt Labyrinth mit Emily Sunday und Beneath You're a Beautiful. Wünsche dir einen wunderschönen guten Morgen.

0: Sia zusammen mit dem Zayn, Dusk Till Dawn. Wunderschönen guten Morgen, 10. Juni haben wir es.
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0: Zusammengestellt von Niki Stettler.
2: Die US-Armee hat den Iran wieder angegriffen. Das als Reaktion darauf, dass der Iran offenbar einen amerikanischen Helikopter vor der Küste beim Oman abgeschossen hat. Das heisst aus dem Weißen Haus, wo der Vergeltungsschlag als verhältnismäßig einstuft. Die Angriffe sind mittlerweile wieder beendet. Die Walliser Gemeinde Zermatt nimmt nochmals einen Anlauf und will wieder Gastgeberin von einer Ski-Alpin-Weltcup-Abfahrt werden. Die Stimmbürgerinnen und Stimmbürger haben gestern an der Gemeindeversammlung deutlich Ja zu einer neuen Abfahrtstrecke gesagt. In den letzten 5 Jahren haben dort 2 Weltcup-Rennen abgesagt werden, das wegen schlechten Wetter. Die Schweizer Frauenfußball-Nazi ist regelrecht verhagelt worden. Kurz bevor das WM-Qualifikationsspiel in Nordirland losgegangen ist, hat es im Stadion gehagelt, was das Zeug hält, und die Spielerinnen müssen auf die Tribüne flüchten. Während dem Spiel, wo die Schweizerinnen 2-1 gewonnen haben, ist das Wetter aber ruhig geblieben.
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0: Ja, yeah, Regen heute, ganz einfach. Also am Morgen ist es noch ein bisschen trocken, alles ein bisschen düster, hellgrau, die ganze Affäre heute, wenn man raus schaut. Und dann so ab dem 8, 9 fängt es immer mal wieder an regnen. Sicher mehr als gestern, ziemlich sicher auch konstanter, und das den ganzen Tag. Die Temperaturen gehen auch noch mal ein bisschen runter auf 12 bis 14 Grad. Und dann aber ab morgen, da klettert das Thermometer dann wieder säufeli drauf, bis so zurück zum Sommer, dann am 26., was sage ich, am 26., am Samstag ist 26 Grad. So stimmt es natürlich. 26 Grad zu deinem ersten Public Viewing, wenn du WM-Fan bist. Und sonst gibt es einfach ein wunderschönes Wochenende. 26 am Samstag und 25 am Sonntag und am Freitagabend auch schon 21. Also einfach mal in Richtung Wochenende planen und heute nochmal die Regenjacke führen.
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0: Aktuell liegen mir noch keine Meldungen vor, das heisst, du kommst ohne Probleme in den Tag, wenn du jetzt schon unterwegs bist, und das passt doch gerade gut. Out of the dark, klack, klack.

0: Bastille ist das mit Pompeji. Ich hoffe, du kommst gut aus deinen Federn raus. Vielleicht bist du auch schon ganz lang wach. Bevor wir zum nächsten Song kommen, gibt es ein kleines Preview auf dieser Person mit der neuesten Single. Achtung!
1: Die

auf Schweizerdeutsch. Wunderschön, wenn er sich immer wieder verbindet mit ganz vielen Künstlern aus der ganzen Schweiz. Das Mal ist es der Manilio aus Solothurn, der Rapper, unter anderem bekannt via Eldorado FM, dort immer mal wieder mit am Start. Einer von den Rap-Grössen von der Schweiz. Und trotzdem machen sie beide einen poppigeren Song jetzt zusammen, der natürlich perfekt in den Sommer reinpasst. Das Mal schon als Preview 247 eingeben, wo auch immer du Musik hörst, abgesehen von Energy. Und wir wechseln zu ihrem Hit, respektive zum Hit vom Stress mit dem Basler Zian, How to Heal. Guten Morgen.

0: thank you. Maroon 5 made memories. Wunderschöne guten Morgen dir.
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0: Ja, heute ist kein schönes Wetter, sagen wir es gerade, wie es ist. Außer du hast mega gerne Regen, dann ist das dein Tag. Es ist zwischen 12 und 14 Grad am heutigen Tag. Es regnet so ab 8, 9 konstant ein bisschen mehr als gestern. Es bleibt etwa so grau und eben nochmal ein bisschen kälter. Aber ab morgen, da kann ich versprechen, tut sich das Thermometer dann wieder erholen in Richtung auf. Vor allem dann aufs Wochenende. Hier erwarten wir 25 Grad am Samstag und 26 Grad am Sonntag. In einer kleinen WM, Public Viewing Party oder sonst einem Ausflug statt. Also gar nichts im Weg. Und vielleicht willst du ja eher Wellness machen, als einfach nur Fußball schauen. Bist vielleicht eher in die andere Richtung unterwegs, das interessiert dich überhaupt nicht. Dann haben wir etwas für dich gerade nach dem Punkt. Es gibt nämlich Wellness zu gewinnen im Panorama Resort und Spa Feusisberg. Dort musst du dann genau zuhören. Das Ganze gerade nach dem 6. Jetzt allerdings zuerst einmal ein bisschen Flowrider. Gut aufstehen.

0: Ava Max mit Loving Myself und wir schauen mal für die nächste halbe Stunde. Es wird legendär. Welshly Arms mit Legendary und dann haben wir noch. 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Don't Call Me Up von der Mabel. Das alles nach dem Punkt. Jetzt kommst du zuerst mal gut in den Tag, Energy Zürich. Wunderschönen guten Morgen.
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2: In der Nacht auf heute haben die USA der Iran wieder angegriffen. Trotz geltender Waffenruhe haben die Amerikaner laut eigenen Angaben Luftabwehr- und Radaranlagen in der Nähe von der Strasse von Hormuz in Beschuss genommen. Es seien verhältnismäßige Reaktionen gewesen, heisst es aus dem Weissen Haus. Das, weil der Iran offenbar einen amerikanischen Helikopter beim Oman abgeschossen hat. Nach gut 4 Stunden sei der Angriff beendet gewesen. Der Iran hat seinerseits mit Drohnenangriff auf US-Stützpunkt im Nahen Osten reagiert. Der Skizirkus soll seine Zelte wieder zu Zermatt aufschlagen können. An der Gemeindeversammlung gestern haben die Bürgerinnen und Bürger deutlich Ja zu einer neuen Abfahrtsstrecke gesagt. Auf der sollen dann im März 2028 wieder Skiweltcuprennen gefahren werden. Schon 2022 und 2023 wäre das eigentlich geplant gewesen. Wegen dem schlechten Wetter in die Abfahrten am Fuss vom Matterhorn aber müssen abgesagt werden. Für das Comeback in 2 Jahren sollen mehr als 8000 Quadratmeter Wald gerodet werden. Die Schweizer Frauenfußballnazi ist von Petrus auf die Tribüne verbannt worden. Kurz vor dem WM-Quali-Spiel gegen Nordirland hat es in und rund um das Stadion so fest gehagelt, dass die Spielerinnen hin müssen auf den Sitzplatz Platz nehmen. Während dem Spiel hat sich das Wetter aber beruhigt und die Spielerinnen rund um Kapitänin Lia Welti haben das Spiel mit 2:1 gegen Nordirland können für sich entscheiden.
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3: Der heutige Mittwoch der kommt noch mal stark bewölkt daher, mit immer mal wieder auch trockenen Phasen, aber eben auch Regen ist ein Thema. Es gibt heute eher wenig Sonne, aber wir müssen wirklich nur noch heute ein bisschen auf die Zähne beissen bei 15 Grad, weil morgen und übermorgen sieht es dann schon wieder ein Spürchen besser aus. Der Regen lässt nach, es kommt wieder ein bisschen Sonne ins Spiel bei 20 Grad und eben der Samstag, den muss ich gleich noch reinnehmen. Der sieht nämlich wunderbar aus nach Sonne und höchstens dann dort mal einen Regenspritzer und 24 Grad.
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0: Liebe Grüße, dein Auto aktuell ist eigentlich nur um den Gubbelst etwas los. Wenn du von der Westumfahrung herkommst, dann staut es etwa ab Urdorf Nord, also höhere Schlieren dort in dieser Bess, unten bis zum Limmatalen Kreuz. Vor der Gubbelst-Tunnel her auch noch ein bisschen, alle Rest soweit frei, außer noch im Osten. Dort der Rastplatz Baltenschwil, eine relativ kurze Strecke bis zum Brütisellen Kreuz. Zürich wacht langsam auf und alle, die unterwegs sind, sind auch langsam dort. Aber im Moment musst du wirklich, also musst nicht gross mit Verzögerung rechnen. Ich wünsche dir einen guten Morgen und eine gute Fahrt.
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0: Guten Morgen.
3: Good morning, Zürich.
0: Ich muss schnell jetzt herausfinden, wie oft da eigentlich Wellness gemacht wird, weil es gibt etwas zu gewinnen. Fabian, wie oft gehst du ins Wellness pro Jahr?
3: Also mit der Laura Kürbis ja in letzter Zeit ziemlich häufig. Aha. Und sonst, also zählt so eine Massage als Wellness?
0: Absolut.
3: Also einmal im Monat gibt es fixe Massage.
0: Das einmal im Monat. Ja. Also komm, wir haben auch noch etwas für dich, wenn du gerade am Zuhören bist. Nach 2 Songs, Kygo und Welshly Arms, gibt es was zu gewinnen, nämlich Wellness.
3: Jawohl.
0: Guten Morgen.
3: Guten Morgen dir. We'll

0: Welshly Arms mit Legendary. Ich hoffe, du bist gut aufgestanden an dem 10. Juni hier auf Energy Zürich. Und falls du noch ein bisschen Erholung brauchst, haben wir ein Wellness-Gewinnspiel für dich.
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0: Und zwar schicken wir Laura Kürbisch und Fabienne Werni regelmässig auf eine Tour de Wellness.
2: Wir haben es so schön. Wir dürfen immer ins Panorama-Ressort und Spa Feusisberg uns erholen. Und ihr dürft immer eure Öhrli spitzen und ganz genau zuhören, was wir dann der Reihe nach machen. Und der oder die, die sich das eben hat können merken, Tag für Tag, der kann sich registrieren auf energy.ch. Mit ein bisschen Glück läuten wir dann genau dir an und du kannst uns das dann den Abfolg noch aufzählen und ein Wellness-Wochenende gewinnen.
0: Es gibt insgesamt 4 Tage, die du mitverfolgen musst. Ich gebe dir jetzt nochmal einen Tipp, wenn wir schon bei Tag 3 sind. Tag 1 war ein Frühstücksbuffet. Dort sind wir am Brunchen, Fabienne, du und Laura. Und jetzt hören wir nochmal zurück auf gestern, was die zweite Station war.
3: So, jetzt sind wir gerade Vollgas noch am Zmörgeln, aber was meinst du, wenn wir nachher mit etwas Entspanntem anfangen?
4: Hey, ja komm, wir gehen doch mal in den Microsalt-Raum. Da langen ja 5 Minuten, um so ein bisschen reinhöckeln und dann fühlt man sich, als wäre man am Meer gewesen. Richtig gut.
3: Ja, ich bin voll dabei. Also dann gehen wir doch mal in den Microsalt-Raum.
4: Aha, den Microsalt-Raum,
0: also, hä? Du bist auch ein bisschen neidisch an mich, ja, was wir alles gehen könnten. Also, Platz 2, respektive 2. Ort auf der Liste ist der Microsalt-Raum. Und jetzt heute eben zum ersten Mal hörst du Tag 3.
3: Da kannst du ja auch sogar draussen auf der Wiese sündeln.
4: Ja, das ist wirklich mega cool. Weil eigentlich ist ja der Sommer nicht so zum Wellnessen da, aber eben so fühlt es sich an wie in einer edlen Body.
3: Ja, mega. Komm, wir liegen doch gerade hier neben dem Pool.
0: Also ich muss mich wirklich kontrollieren, also ich bin so neidisch.
4: Ja, das ist, also alles ist sehr daran. Schön.
0: Ja, aber es ist gerade gut, weil das macht Lust, um das zu gewinnen. Nochmal zur Erinnerung, energy.ch und immer schön mitschreiben. Es sind 4 Tage insgesamt, 3 haben wir mit dem heutigen Tag vollendet und morgen dann die 4. Station. Viel Erfolg beim Gewinnen.
4: Good luck.
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1: Don't call me up, Mabel. Energy Zürich, 10. Juni, wunderschönen guten Morgen. Und unser nächster Song, der ist aus dem Jahr, der heisst Vertigo. Und ich finde es eine mega schöne Pop-Hymne. Es geht so ein Richtung, also es wird beschrieben als depressiv, aber hoffnungsvoll. Und ich finde eben überhaupt nicht, wenn ich mir das so anhöre. Tiffany Harris ist bei uns jetzt dann gerade in den Startlöchern. Und eben, der Song, der heisst Vertigo. Das heisst übersetzt Schwindel. Und es beschreibt so den Moment, wo man so verkopft ist in irgendeiner Situation, man hat irgendwie den Überblick gar nicht mehr, links und rechts, tausend Gedanken, nicht richtig können schlafen etc. Aber man hat den einen Freund oder die eine Freundin, die einem aus dem Kopf wieder rausholt, wieder auf den Boden stellt, wieder auf die Schiene tut und dann geht es weiter. Und der Song bespricht genau das, wie man eben in schwindelerregende Höhen oder Tiefen kann fallen, wenn man die Person nicht hat. Und zum Glück hat man dann eben die Person, respektive die Freundschaft. Da kommt Vertigo von der Tiffany Harris. Viel Spass.

0: Hymne an deinen besten Freund oder deine beste Freundin, Vertigo von der Tiffany Harris. Wunderschönen guten Morgen hier auf Energy Zürich. Wir quizzen gegen die Flora.
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0: Die liebe Flora ist uns zugeschaltet, stolze Mami von drei Kids. Guten Morgen.
2: Hoi Flora.
3: Hoi miteinander.
0: Wie alt sind die nochmal, die drei Kids?
3: Die sind 9, 6 und gerade 7 Monate.
2: Jö, 7 Monate, hast du auch noch recht einen Abstand gehabt, hä?
3: Ja, genau, aber man genießt jetzt fast.
2: Das glaube ich.
0: Ja. Wird man irgendwann Vollprofi so als Mami oder muss man das immer wieder neu lernen mit ihrem Kind?
3: Nein, also ich glaube, die Frauen sind wirklich für das geboren, zum Mami zu werden.
2: Meinst du alle? Gerade so pauschal?
3: Ja, also ich glaube die meisten, 80%.
2: Ah, schön.
3: Wahrscheinlich eine Ausnahme, aber...
0: Ja, top. Ja. Super, hey, aber herzlich willkommen zum Alle gegen. Du darfst wählen, ob du gegen mich oder Fabian würdest spielen. Ich würde aber empfehlen, gegen Fabian spielen, weil ich habe so Freude an meiner Frage. Ich glaube, ihr wüsstet die beiden nicht, dann gibt es ein mega spannendes Spiel.
2: Ja, wenn sie verlieren wollen, können sie schon mich wählen.
3: Ja, gut, dann nehmen wir Fabian.
0: Also, super. Challenge accepted, dann gebe ich euch schnell die Überkategorie. Fußball.
2: Oh nein, Flora, finden wir das lässig oder nicht?
3: Ja, es geht.
0: Ach, ja, es wird vielleicht sogar einfacher, als ihr denkt, aber es ist mal Fußball. Okay.
2: Also Flora, wir schalten dich schnell weg, ich hole dich nachher wieder zurück.
3: Ja, das ist gut, danke.
0: Also liebe Fabian, kleiner Funfact zu der WM, die morgen startet. Amerika hat eine Fußballliga und die ist 1993 gegründet worden. Und zwar nur, weil man nur dann darf eine WM machen, wenn man auch eine Fußballliga hat.
2: Ah, alles
0: also,
2: klar.
0: Die Liga gibt es nur, damit die WM 1994 in den Vereinigten Staaten stattfinden. Und darum wollte ich jetzt mal wissen, von all den möglichen Städten, wo es könnte ein Fußballteam haben, in den USA oder in Kanada. Welche Städte haben ein Major League Soccer Fußballteam? Ab jetzt.
2: San Diego? Also New York, also so Sachen. Also einfach irgendetwas. Dann würde ich sagen Seattle. Dann würde ich sagen Washington. Dann würde ich sagen Texas.
0: Also, ja, Texas ist keine Stadt, aber bis dort war es super. Ja, nein, ist genial. Alle vier richtig, also, die ersten vier.
2: Dann,
0: und gut geraten.
2: Holen wir sie zurück. Das habe ich gewusst, das war nicht geraten.
0: Okay. Nein,
2: Scherzli. Flora, du bist wieder da und ich finde, es ist eine recht schwierige Frage, ehrlich gesagt.
0: Okay. Aber man kann es sich irgendwie erarbeiten. Flora, ich interessiere mich jetzt, weil bald WM ist für die Major League Soccer, also für die amerikanische Liga vom Fußball. Ich will ganz einfach wissen, welche amerikanische oder kanadische Grossstädte haben denn ein Team in dieser Liga? Es sind insgesamt 30. Ab jetzt!
3: San Francisco, Los Angeles, New York, Melbourne, Sydney.
0: Nein, jetzt bist du zweimal in Australien, es ist Amerika. Nein, leider nicht. Du bist auf dem richtigen Pfad am Anfang. Mit New York, LA, die haben jeweils Teams, aber es wäre zum Beispiel noch gewesen. Seattle haben wir gehört von der Fabienne. Es wären so Sachen wie Miami gewesen, Houston, so die Klassiker.
2: Stimmt, Miami ist mir dort lappen. Aber komm, Flora, wir schauen jetzt lieber im Fernsehen und beschäftigen uns da nicht mit diesen ganzen Hintergründen. Gell? Mach's gut mit deinen drei Kiddies.
0: Tschüss.
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0: frisch verheiratet mit dem Callum Turner, Dua Lipa, in Palermo zu sizilianischen Köstlichkeiten. Wir gratulieren nochmal und wünschen dir einen guten Morgen.
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0: Für dich zusammengestellt vom Niki Stettler.
2: Die US-Armee hat den Iran wieder angegriffen. Das als Reaktion darauf, dass der Iran offenbar einen amerikanischen Helikopter vor der Küste beim Oman abgeschossen hat. Das heisst aus dem Weißen Haus, wo der Vergeltungsschlag als verhältnismäßig einstuft. Die Angriffe seien mittlerweile wieder beendet. Die Walliser Gemeinde Zermatt nimmt nochmal einen Anlauf und will wieder Gastgeberin von einer Ski-Alpin-Weltcup-Abfahrt werden. Die Stimmbürgerinnen und Stimmbürger haben gestern an der Gemeindeversammlung deutlich Ja zu einer neuen Abfahrtstrecke gesagt. In den letzten 5 Jahren haben dort 2 Weltcup-Rennen abgesagt werden, das wegen schlechten Wetter. Die Schweizer Frauenfußball-Nazi ist regelrecht verhagelt worden. Kurz bevor das WM-Qualifikationsspiel in Nordirland losgegangen ist, hat es im Stadion gehagelt, was das Zeug hält, und die Spielerinnen müssen auf die Tribüne flüchten. Während dem Spiel, dann, wo die Schweizerinnen 2-1 gewonnen haben, ist das Wetter aber ruhig geblieben.
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3: Sieht nicht so gut aus für den heutigen Mittwoch. Es sei denn, du hast gerne Regen, ein bisschen Wind und gerade mal 15 Grad. Aber wenn nur heute durch, morgen und übermorgen wird es ein bisschen besser. Und am Samstag, hey, da ist es sonnig, bis zu 25 Grad gibt's.
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0: Liebe Grüße, dein zweite Zuhause. Wir fangen im Osten an wegen einer Unfallmeldung, und zwar auf der A1 St. Gallen Richtung Zürich. Zwischen Wülflingen und Töss haben wir Stau wegen einem Pannenfahrzeug. Dort ist der Standstreifen blockiert und die Fahrbahn ist auf 2 Fahrstreifen verengt. Ich wiederhole, A1 St. Gallen Richtung Zürich zwischen Wülflingen und Töss, Pannenfahrzeug, Standstreifen blockiert. Dann gehen wir weiter, auch von dieser Richtung her gerade, dann gehen wir zum Rastplatz Balderschwil, von dort aus bis etwa zum Brütiseller Kreuz, wo staut. Stativwärts ist eigentlich noch gut, ausser Zürich Süd fängt schon an, zwischen Zürich Süd und Braunau der erste Stau, und dann gehen wir noch in den Westen von Zürich. Dort haben wir im Aargau einmal Aarau West bis Magenwil, wo es staut, und dann zweimal um den Gubrist rum, einmal Urdorf Süd bis zum Limmataler Kreuz, und dann etwas, was beide betrifft, auch wenn du von West her kommst, Limmataler Kreuz bis zum Tunnelportal her. Alle Rest im Moment noch frei, dir eine gute und sichere Fahrt, als nächstes mit Die on this Hill von Sienna Spiro. Guten Morgen.
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0: Jana Spiro am 10. Juni auf Energy Zürich. Wunderschönen guten Morgen. Wir haben Mittwoch, das heisst, wir widmen uns wieder unserer Rechtsrubrik. Und jetzt habe ich zuerst einmal eine Frage, wenn du gerade zuhörst. Wann bist du das letzte Mal mit einem schlechten Gewissen daheim gewesen, weil du krank bist, aber eigentlich dein Job mega wichtig ist und du weißt, du fehlst, aber du bist so kaputt, dass du keine Zeit hast, um eine Vertretung zu finden? Und genau diese Frage beschäftigt uns am heutigen Tag. Die kommt nämlich von Marco.
1: Hallo, da ist der Marco. Ich liege aktuell krank daheim im Bett und kann nicht arbeiten. Jetzt verlangt aber mein Arbeitgeber, dass ich selber eine Vertretung organisiere. Jetzt wollte ich rasch bei der Sarah Schleppi nachfragen, ob mein Chef das überhaupt darf, die Verantwortung den Mitarbeitern zu übergeben. Merci vielmals.
0: Ja, Fabian, kennst du das schlechte Gewissen, wenn du daheim bist? Es ist so mühsam.
2: Natürlich, wer kennt das nicht? Und dann machst du es doch einfach, wenn du denkst, ah ja, ich fehle ja eh schon und so. Aber ich finde es eigentlich eine Sauerei.
0: Ja, darf man das überhaupt?
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0: Also, liebe Sarah Schleppi, jetzt bin ich da mit schlechtem Gewissen daheim, bin krank, kann eigentlich keine Energie, um eine Vertretung zu finden. Darf jetzt mein Chef trotzdem verlangen, dass ich bei meiner Krankheit eine Vertretung suche für mich?
4: Nein, der Arbeitgeber darf die Organisation von Stellvertretungen nicht auf Arbeitnehmende überwälzen. Die Organisation des Betriebs liegt beim Arbeitgeber. Dazu zählt eben auch die Sicherstellung von einer Stellvertretung bei krankheitsbedingten Abwesenheiten.
2: Yeah, ein für alle Mal. Und offiziell von unserer Sarah Schleppi haben wir es jetzt gehört. Und wer trägt die Verantwortung, ebenfalls keine Vertretung gefunden wird, wenn du es jetzt doch übernimmst als Mitarbeiter?
4: Die Verantwortung liegt klar beim Arbeitgeber. Personalplanung und Sicherstellung des Betriebs sind Teil des unternehmerischen Risikos.
2: Und jetzt gleich, eben, willst du ja nicht blöd tun, oder auch wenn du in der Rechtslage bist, dass du eigentlich im Recht bist. Ja, wenn du einfach wirklich so krank bist, dass du jetzt einfach dich einfach widersetzen am Chef und du magst nicht, was, wenn ich nicht in der Lage bin, um den Ersatz zu suchen und der Chef halt das gleich will?
4: Wenn du krankheitsbedingt arbeitsunfähig bist, dann bist du eben von deiner Arbeitspflicht vollständig befreit. Das bedeutet auch, dass du nicht verpflichtet bist, organisatorische Aufgaben wie die Suche nach einer Vertretung zu übernehmen. Es gibt eigentlich vor allem dann eine Pflicht und die beschränkt sich darauf, die Arbeitsunfähigkeit korrekt zu melden und sofern das verlangt wird, ohne ein Arztzeugnis einzureichen.
2: Sehr gut. Ja, sind wir entlastet.
0: Mega fest. Also einfach möglichst schnell Bescheid geben und dann das am Chef überlassen. Wenn du selber eine Frage hast, dann gerne melde auf energy.com. Du siehst, es betrifft relativ oft alle von uns und manchmal fragt man sich das einfach nie, bis der Marco sich mal meldet. Merci Marco und bis zum nächsten Mal, wenn es wieder heisst, darf man das? Was für eine Radiomoderation.
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0: bisschen Sunshine von One Republic Energy Zürich, 10. Juni, wunderschönen guten Morgen. Und jetzt habe ich eine Quizfrage, wo es keine richtige Antwort gibt, sondern nur deine Antwort. Meine Frage ist, was ist dein erster Kontaktpunkt gewesen mit der Katy Perry, wo du das erste Mal bewusst ein Lied von ihr wahrgenommen hast? Weil sie hat ja nur Hits. Wir schauen mal, vielleicht ist es das. California Girls mit dem Snoop Dogg, der sowieso auf jedem Lied drauf ist, was überhaupt
1: gibt. Einer von ihren ersten grossen Hits. Ich glaube sogar der erste.
0: Ich weiss eben gar nicht mehr. Das ist genau mein Punkt. Man weiss es nicht mehr. Sie hat so viele verschiedene Hits. Zum Beispiel auch noch...
1: Love it.
0: Party, Party, Party. Oder dann auch die Hymne da als Ausprobieren mit einem gleichen Geschlecht.
1: Sicher einer von ihren grössten.
0: Das glaube ich eben auch. Aber sie kann auch anders, sie kann auch andere Töne aufziehen oder andere Seiten.
1: Unconditionally, das ist ein Song, der eigentlich viel zu fest unterbewertet ist, weil das ist der Song, der mir so den grössten Herzschmerz gebracht hat. Also ich weiss nicht, ich bin jetzt so unglücklich verliebt gewesen, die Liebe ist nicht erbittert worden.
0: Nein.
1: Und ich habe immer den Song gelassen und laut mitgeschrauben.
0: Wer lehnt denn bitte Fabian Wernli ab, sag mal?
1: Genug, du
0: schau los, nein, hör auf da draussen. Nein, aber du bist ja glücklich vergeben, es ist alles gut.
1: Ja, alles gut.
0: Mein erster Kontaktpunkt war effektiv das nächste Lied, das jetzt kommt von der Katy Perry. Du wirst es auch sofort erkennen, ich muss gar nicht mehr viel sagen, wir hören einfach gerade rein. Viel Spass mit Hot & Co.

0: mein erster Kontaktpunkt mit der Katy Perry, aber nicht ihre erste
1: Nein,
0: Hit.
1: Der Hot and Cold, den wir gerade gehört haben, ist ihre zweite grosse Hit, aber der erste, wo ihr eben den Durchbruch gelungen ist, ist I Kissed the Girl im Jahr 2008.
0: And I liked it.
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1: Freunde, heute heisst es einfach ein bisschen durchheben. Es gibt einen grauen Mittwoch mit immer mal wieder einem guten Regen und gerade mal 15 Grad. Morgen und übermorgen ist dann aber schon spürlich besser. Es bleibt meistens trocken da und dort noch ein bisschen Regen. Und dann dürfen wir uns eben freuen auf den Samstag. Der kommt dann wieder sommerlich warm daher mit bis 25 Grad.

0: Es ist so einfach, sich zu verlieben in die Musik von Olivia Dean. So easy to fall in love auf Energy Zürich am 10. Juni. Und wir haben das nächste Bärli in der Pipeline, nämlich der Rito und die Lea.
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0: Lea und der Reto, a.k.a. Los Gribos, ist sein Dartname, sind mir zugeschaltet. Hallo zusammen.
2: Guten Morgen.
0: Guten Morgen. Du hast schon einen Spitznamen, lieber Reto. Im Dart hat man sich den müssen verdienen, oder woher kommt der?
2: Nein, das habe ich mir eigentlich selber ausgedacht. Also, es kommt eigentlich von einem Grümpelturnier, wo wir mal in der Familie gespielt haben. Und das ist schon, ja, 25 Jahre her. Und das, glaube, der Großvater hat den Namen noch entworfen. Durchheben gesehen ist mir das irgendwie.
0: Und liebe Lea, was sind so deine Hobbys? Auch Dart spielen?
3: Ja. Ich spiele durchaus auch ein bisschen Dart mit ihm, ja. Ein bisschen weniger professionell als er, aber man spielt auch gerne mit.
0: Okay, und wenn du nicht spielst, was gibt es dann noch in deinen Hobbys?
3: Also ich habe noch zwei Katzen.
0: Gilt das als Hobby? Ich weiss nicht, ich habe keine Katzen.
3: Mal, das gilt schon ein bisschen als Hobby. Sie brauchen Zeit, sie brauchen sehr viel Zeit, viel Liebe, Aufmerksamkeit.
0: Aber nicht so an der Leine gehen spazieren draus und so Zeit?
3: Nein, das nicht.
0: Okay, dann würde ich sagen, spielen wir zuerst mit der Lea. Und lieber Reto, schalte dich noch schnell weg, gell?
2: Das ist doch gut, okay.
0: Super, also bis grad.
2: Bis grad.
0: Lea, wir fangen ganz einfach an. Wenn ihr gerne zusammen Dart spielt, wenn du ihn ein bisschen beobachtet hast bei dem Hobby, wie heisst sein Lieblings-Dartspieler?
3: Ja, das wäre schon der Luke Littler.
0: Luke the Nuke Littler, haben wir notiert. Dann hast du zwei Katzen, die du als Hobbys bezeichnest. In welcher Beziehung stehen die zueinander? Sind das Geschwister?
3: Nein, das ist ein Liebespaar.
0: Ein Liebespaar. Okay, und welche von beiden oder welches von beiden braucht mehr Streicheleinheit? Das Männli oder das Weibli?
3: Das Männli.
0: Bist du sicher? Ja. Man weiss ja nie.
3: Ja, es braucht extrem viel Aufmerksamkeit. Man, eigentlich brauchen beide viel, aber auch ein bisschen mehr.
0: Also, dann nehmen wir das Männli und dann bleiben wir doch gerade im Tierreich, wenn es so ein bisschen um Paarungsthemen geht. Wie tastet sich vielleicht der Reto an dich her? Also, wie fängt euer Paarungsritual normalerweise an? Wenn du weisst, ja, jetzt wird es dann gut.
3: In der Regel, wenn ich mich fein fängt an zu krabbeln.
0: Fein fängt an zu krabbeln, nicht verwechseln dann mit dem Kater. Perfekt, das nehmen wir. Und dann nehmen wir den Reto wieder dazu. Reto, bist du noch da?
2: Ja, ich bin noch da.
0: Sehr gut. Drei Fragen an dich. Wir haben die Antworten von der Lea und ich möchte von dir zuerst mal wissen, ob sie das Richtige herausgefunden hat. Wie heisst dein Lieblings-Dart-Spieler?
2: Das wäre Littler.
0: Luke Littler? Jawohl, das weiss ich. Gut, dann habe ich sie gefragt nach den zwei Katzen, die ihr habt. Und die Frage ist, wer von beiden, Männli oder Weibli, braucht mehr Streicheleinheiten?
2: Das ist der Rocky. Ja, das finde ich eigentlich... Ah, er mögt zwar viel, viel mehr, er braucht eigentlich mehr, aber Schuli ist eigentlich mehr im Kuscheln drin.
0: Also das Männli?
2: Das Männli schreit nach mehr Aufmerksamkeit.
0: Und heisst Rocky, habe ich gehört.
2: Rocky, genau.
0: Also, ist korrekt, es ist der Rocky. Wie heisst das Weibli?
2: Judy heisst
0: es. Judy?
2: Judy. Ja.
0: Also ja, mit der Sprachbarriere da. Gut, Judy in dem Fall weniger als der Rocky, das ist korrekt. 2 von 2. Und jetzt gehen wir in euer Paarungsverhalten rein. Wenn du sie so ein bisschen anmachen willst, wie signalisierst du, dass du paarungsbereit bist?
2: Wenn ich es eigentlich habe, sage ich mal, oder küsse, hätte ich sehr gerne. Ja. Oder wenn ich einfach zurückgehe.
0: Ja, sie hat etwas anderes gesagt.
2: Ein bisschen massieren.
0: Ja, sie hat fein krabbeln gesagt, aber deine ersten zwei Antworten sind in eine andere Richtung gegangen, heben und küssen. Ich muss mega streng sein, es tut mir mega leid, aber es ist so ein cooles Bärli. Okay. Leider hat es bei der letzten Frage nicht gelangt, gell?
2: Okay, danke.
0: Nichtsdestotrotz wünsche ich viel Vergnügen mit dem Rocky und dem Judy und dem Paarungsverhalten.
2: Merci mal, danke.
0: Macht's gut, gell? Tschüss zusammen. Ciao.
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0: David, Next Summer Energy Zürich. Wunderschönen guten Morgen.
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2: In der Nacht auf heute haben die USA den Iran wieder angegriffen. Trotz geltender Waffenruhe haben die Amerikaner laut eigenen Angaben Luftabwehr- und Radaranlagen in der Nähe von der Strasse von Hormuz in Beschuss genommen. Es seien verhältnismäßige Reaktionen gewesen, heisst es aus dem Weissen Haus. Das, weil der Iran offenbar einen amerikanischen Helikopter beim Oman abgeschossen hat. Nach gut 4 Stunden sei der Angriff beendet gewesen. Der Iran hat seinerseits mit Drohnenangriff auf US-Stützpunkt im Nahen Osten reagiert. Der Skizirkus soll seine Zelte wieder zu Zermatt aufschlagen können. An der Gemeindeversammlung gestern haben die Bürgerinnen und Bürger deutlich Ja zu einer neuen Abfahrtsstrecke gesagt. Auf der sollen dann im März 2028 wieder Skiweltcuprennen gefahren werden. Schon 2022 und 2023 wäre das eigentlich geplant gewesen. Wegen dem schlechten Wetter in die Abfahrten am Fuss vom Matterhorn aber müssen abgesagt werden. Für das Comeback in 2 Jahren sollen mehr als 8'000 Quadratmeter Wald gerodet werden. Die Schweizer Frauenfußballnazi ist von Petrus auf die Tribüne verbannt worden. Kurz vor dem WM-Quali-Spiel gegen Nordirland hat es in und rund um das Stadion so fest gehagelt, dass die Spielerinnen auf den Sitzplatz Platz nehmen müssen. Während dem Spiel hat sich das Wetter aber beruhigt und die Spielerinnen rund um Kapitänin Lia Welti haben das Spiel mit 2-1 gegen Nordirland können für sich entscheiden.
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3: Nur noch heute durchheben, dann ist es wieder besser. Heute aber nochmal richtig wüst, also einfach viel Regen, viel Wolken, ein bisschen Wind und nicht mehr als 15 Grad.
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0: Liebe Grüße ins mobile Zuhause. Wir haben noch eine Unfallmeldung, die uns beschäftigt im Osten von Zürich, St. Gallen, A1. Also A1 St. Gallen Richtung Zürich, und zwar zwischen Ohringen und Döss. Dort hat es Stau wegen einem Pannenfahrzeug und der Standstreifen ist blockiert. Wir beten darum, dass du dort eine Rettungsgasse bildest, weil die Fahrbahn ist auf 2 Fahrstreifen verengt. Und dann kommen die Rettungsfahrzeuge gut durch. Ich wiederhole, A1 St. Gallen Richtung Zürich, zwischen Ohringen und Döss, bitte dort Rettungsgassenbilder für ein Bannenfahrzeug. Dann gehen wir weiter, gerade aus dem Osten, einmal Balterschwil, der Raschplatz bis etwa zum Brütiseller Kreuz, dann vom Nordring her ebenfalls Seebach bis Zürich-Ost, Zürich-Ost-Stadt einwärts bis und mit Unterstrasse. Dann wechseln wir in den Westen von Zürich, dort haben wir einerseits im Aargau, Aarau-West bis Magenwil, dann läuft es wieder bis etwa Spreitenbach, Spreitenbach bis zum Gubristunnel her, ebenfalls von der Westumfahrung her ab Urdorf-Süd bis zum Gubristunnel und dann nach Zürich-Südstadt einwärts zwischen Zürich Süd und Braunau. Alle Reste ist soweit frei. Dir eine gute Fahrt und einen guten Morgen.
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0: Good morning.
3: Good morning, people.
0: Herzlich willkommen in dem neuen Tag, in dem 10. Juni, wo es wieder Wellness zum Gönnen gibt für dich zu Hause. Fabian, deine Lieblings-Wellness-Variante, bitte.
3: Also ich liebe ja alles dran, auch das Betteln und so, aber wenn ich mich entscheiden müsste, dann fix Massage. Geht nichts über Massage bei dir?
0: Ey, im Fall auch. Und dann finde ich es mega cool, so die Fruchtwasser-Dinger, die immer so in diesen Wellness-Dingen...
3: Fruchtwasser?
0: Die schmecken so viel...
3: Fruchtwasser.
0: Nein, behaltet euch das Fruchtwasser für euch. Ich meine, das Infused-Zeug da, einfach Fruchtwasser. Es ist ein Fruchtwasser, aber nicht das
3: für euch.
0: Wir verstehen uns. Guten Start in den Tag und Vorsicht. Nicht das falsche Fruchtwasser nehmen, gell?

0: Guten Morgen, ihr hübschen kleinen Dayrave zum Start in den Tag. David Guetta mit The Sia und Beautiful People. 10. Juni haben wir es und es gibt Wellness zum Gönnen.
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0: So, nachdem ich mich vor etwa 10 Minuten mit einer Verwechslung aufgehalten habe, wo ich von Fruchtwasser geredet habe und eigentlich das Wellnesswasser dann mit Zitronen
2: so das,
0: und Orange gemeint habe.
2: Das ein paar Himbeere und so, das fruchtinvasierte Wasser.
0: Irgend sowas.
2: Aber Fruchtwasser willst du, glaube ich, nicht probieren.
0: Nein. Aber ins Wellness will ich, oder vielleicht eben du daheim. Wenn du da willst mitmachen bei uns, dann musst du einfach gut aufpassen.
2: Jawohl, jeden Tag gibt es ja von der Laura Kürbisch und mir so einen kleinen Hinweis, wo wir uns rumtummeln. Und dein Ziel ist es, einfach jeden Tag zu verfolgen, wo die Laura und ich gerade sind. Tag 1, Tag 2, Tag 3, Tag 4. Und am Schluss läuten wir dir an, ja, vielleicht dir da draußen. Und mit ein bisschen Glück kannst du die Abfolge dann benennen und gönnst ein Wochenende im Panorama Resort und Spa Feusisberg.
0: Es gibt insgesamt 4 Tage. Ich gebe dir schnell die Hinweise, die wir schon haben. Wir haben mal ein Frühstücksbuffet, wo sie sind gebrunchen. Dann sind sie im Microsalt Room und heute also Tag 3 von 4.
2: Alles, was du machen musst, ist dich registrieren auf energy.ch. Das ist wichtig, damit du dort dann auch am Wettbewerb kannst teilnehmen. Wo gehen wir heute an Tag 3? Das werden wir jetzt hören.
3: Da kannst du ja auch sogar draussen auf der Wiese sündeln.
2: Ja, das ist wirklich mega cool, weil eigentlich ist ja der Sommer nicht so zum Wellnessen da, aber eben so fühlt es sich an wie in einer edlen Body.
3: Ja, mega. Komm, wir liegen doch gerade hier neben dem Pool.
2: Ah, Pool ist also ein Schlagwort für heute.
0: Jawohl, dann nehmen wir dazu, dann haben wir schon 3 von 4 Hinweisen. Morgen kommt der nächste und dann eben anmelden auf energy.ch und dann wünschen wir dir viel Glück.
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The Feeling von Lost Frequencies, guten Morgen hier auf Energy Zürich. Unser nächster Song kommt vom Kamerad, aber erinnert stark an den, der jetzt dann kommt. Und wir üben uns doch gemeinsam schnell in der Kunst von der Diplomatie. Achtung! Cause if you like the way you look that much, oh baby, you should go and love yourself. Also, der Justin Bieber drückt es so aus, statt du kannst mich mal, sagt er, du kannst dich gern haben. Also, you should go and love yourself. Eigentlich meint er natürlich F yourself. Und das gleiche Wortspiel, diplomatischer Umweg, wie man dem auch immer sagen will, die Nettigkeit, die man vielleicht noch mit auf den Weg gibt, wenn man genug hat von jemandem, das trifft auch auf den nächsten Song zu. Das ist Hug Yourself. Auch da könnte man das Wort Hug einfach ersetzen. Und wir gehen gerade rein mit dem Kamerad und dem Fall Hug Yourself. Wunderschönen guten Morgen, Energy Zürich.

0: Hug yourself, diplomatisch für du kannst mich mal vom Kamerad. Herzlich willkommen auf Energy Zürich am 10. Juni. Wir gehen in die Wortrubrik.
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0: Und zwar ist heute Stichwort Nasenflügel.
3: Und ich mag mich noch erinnern, als ich mal ein Kind war, hatte ich so einen Tick, dass ich immer meine Nasenflügel so bewegt habe, als würde ich jetzt gerade abheben und in die Luft fliegen. Also man kennt all die Nasenflügel, befinden sich ja links und rechts von den Nasenlöchern eigentlich oben drauf und kann man bewegen oder auch nicht. Ich weiß nicht, kannst du das?
0: Ich kann es nicht, aber weißt du, was kann ich? Wenn ich lang da reibe am einen Nasenflügel, dann muss ich immer niessen. Also ich habe früher als Kind immer Schiss, kennst du doch das, wo du niessen und es geht einfach nicht.
3: Dann hast du dort reiben und dann atschü.
0: Aufschauen in die Sonne oder da am Nasenflügel reiben, vielleicht funktioniert es zu Hause auch. Aber was ist jetzt genau so ein Nasenflügel?
3: Zukunftsforscher sagen voraus, dass es in 10 Jahren wird Nasenflügel geben wird. Wie findest du das?
6: Abgefahren.
3: Wieso?
6: Ja, ich finde es ein bisschen übertrieben, das Ganze.
3: Warum?
6: Ja, das ganze Technologie und Zeug braucht man einfach nicht. Das braucht die ganze Menschheit nicht.
3: Aber wie wäre das, wenn auf einmal alle Menschen mit Nasenflügeln würden rumlaufen?
6: Ja, komisch.
3: Wie sieht denn das aus?
6: Keine Ahnung, ich kann es mir jetzt gerade nicht vorstellen. Menschen mit Nasenflügeln sind die, die keine Ahnung, vielleicht haben sie so Haken an der Nase oder Elfenflügel an der Nase.
3: Jetzt redet man ja sogar schon davon, dass Menschen werden Nasenflügel haben. Wie findest du das?
7: Was ist das, Nasenflügel? kann ich mir nicht vorstellen. Ich weiss, wieso sollte man das an die Nase tun, wenn man es irgendwie an der Brücke haben? Also ich würde komisch auf der Straße schauen. Ja, Menschen mit Nasenflügeln sehen voll beschissen aus.
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0: Ellie Goulding am 10. Juni, wunderschönen guten Morgen auf Energy Zürich. Ich habe zwei Previews für dich. Einmal einen Song. Young Right Now von Robin Schulz, geht nach um 20:30. Und ebenso unser nächstes Thema, wo wir gerne auch deine Meinung dazu erwähnen. Und zwar Geräusche, die dich an deinem Partner oder von mir aus auch Ex-Partner nervt oder genervt haben. Ist es ein Fingerknacken? Ist es, wenn es sein Müsli isst? Jetzt bitte melde auf 079 655 0886. Was nervt dich an deinem Partner, deiner Partnerin? Oder was hat dich genervt? Wir sammeln. Bis gleich.
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0: Für dich vom Niki Stettler.
2: Der Iran attackiert amerikanische Stützpunkte in Bahrain, Kuwait und Jordanien. Das als Reaktion auf US-Angriff. Die betroffenen Länder haben bereits bestätigt, dass ihre Luftabwehrsysteme aktiviert sind. Laut Einschätzungen von US-Beamten gehen sie davon aus, dass diese Angriffe allesamt von Teheran ausgesteuert werden. Am Donald Trump seine berühmt-berüchtigte ICE-Truppe dürfte bei den Migrantinnen und Migranten weiterhin für schlaflose Nächte sorgen. In der Nacht auf heute hat die zweite Parlamentskammer in den USA einer Milliardenfinanzierung zugestimmt. Die Einwanderungsbehörde, die zuletzt für ihre Brutalität bekannt worden ist, dürfte darum noch mehr gestärkt werden. Gut 100 Schweizer Persönlichkeiten setzen sich für die Fahrenden im Land ein. Laut mehreren Westschweizer Medien haben sie am Bundesrat einen offenen Brief zugestellt. Dort fordern sie, dass die Verfolgung der Jenischen aufgearbeitet wird, besonders die der Kinder. Der Bundesrat hat letztes Jahr schon anerkannt, dass der Umgang mit ihnen ein Verbrechen gegen die Menschlichkeit war.
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3: Sieht nicht so gut aus für den heutigen Mittwoch. Es hat einen Haufen Wolken rum, gibt auch immer wieder Regen. Und es ist ein bisschen windig, bei heute 15 Grad. Morgen und übermorgen wieder ein Spürchen besser, aber so richtig gut ist es erst am Samstag wieder. Da gibt es sommerliche Temperaturen bis 25 Grad.
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0: Liebe Grüße, das Auto, wir haben ein Bahnfahrzeug auf der A1 St. Gallen Richtung Zürich zwischen der Raststätte Vorenberg Nord und Döss. Dort der Stau wegen dem Bahnfahrzeug, der Standstreifen ist blockiert und die Fahrbahn auf zwei Fahrstreifen verengt. Dort bitte ein Gas bilden für die Rettungsfahrzeuge. Dann haben wir weiter von Osten her, wenn du näher auf Zürich zufährst, dann haben wir ab dem Rastplatz Balderschwil kurz Stau bis etwa zum Brütiseller Kreuz. Dann haben wir Zürich-Oststadt einwärts bis Zürich-Unterstrasse. Vom Nordring her staut es auch noch auf Zürich-Ost her, und zwar ab dem Büsisee, wenn du dort durch den Gubrisch durchgekommen bist. Und dann wechseln wir schnell in den Westen. Im Aargau haben wir einmal von Bern her Aarau-West bis und mit Magenwil. Dann, wenn du auf Zürich reinkommst, Dietike bis zum Gubrisch-Tunnel. Westumfahrung A3, beide Richtungen an Burdorf-Süden-Stau. Einmal bis zum Gubrisch-Tunnel her und einmal vom Gubrisch-Tunnel weg bis auf Zürich-West. Dann läuft es durch Rüttiberg-Tunnel gut. Wenn dann Zürich-Süd einbeugst, steht irgendwo zwischen Zürich Süd und Brunau fängt an zu stauen bis und mit Wiedig. Aller Rest ist frei, dir eine gute und eine sichere Fahrt an dein Ziel. Als nächstes mit dem Traumschwiegersohn Bruno Mars und I Just Might. 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

0: Robin Schulz mit dem Dennis Lloyd, Young Right Now. Wunderschönen guten Morgen. Du hörst Energy Zürich und ich bitte dich, jetzt schnell zurückzudenken oder an deinen Partner zu denken, wenn du gerade einen hast. Wenn du keinen mehr hast, dann denk mal an deinen Ex-Partner, den du vielleicht eine Zeit lang kennt hast. Und irgendwann ist das alles, all das Herzige hat irgendwie zwischendurch mal so eine kleine Hiccup bekommen, weil du plötzlich gemerkt hast, da gibt es so gewisse Marotten, da gibt es gewisse Geräusche, die gehen mir irgendwann einfach auf den Wecker, weil sie einfach sich immer wiederholen und es ist wie programmiert. Und irgendwann denke ich so, ah, das regt mich jetzt wirklich auf. Und heute geht es genau um die Geräusche, die dein Partner oder von mir aus eben dein Ex-Partner macht. Es darf auch Partnerin oder Ex-Partnerin sein. Elif macht mal den Anfang mit einem Vorschlag.
1: Hey, er ist in vielem sehr, sehr laut. Also wenn er Treppen hochkommt, gehört das ganze Haus. Das macht mich schon ein bisschen wahnsinnig. Und wenn er zum Beispiel ein Müsli oder etwas im Tower isst und dann gehört immer der Löffel so, dang, dang, dang, dang, dang, dang, dang, dang, dang. Ich sage, sie drehen dann durch.
0: Fabi, du nickst schon,
2: hä? Ja, also ich verstehe die Probleme. Ich meine, mich nervt ja nur schon, wenn er einfach schnauft neben mir, oder? Oh, also das kann also auch nerven, je nachdem, wie laut der Schnaufen ist. Aber ich sage immer so, wenn wir einschlafen, schau über. Wenn mich nervt, wenn jemand so laut neben meinem Ohr schnauft.
0: Ja.
2: Also das ist so etwas. Und was ich auch nicht gerne habe, ist immer das Chips essen, wenn wir im Fernsehen schauen sind. Ich höre dann gar nicht, was der andere im Fernsehen redet, weil dann ist immer so das Geraschel, Nein, wirklich, das treibt mich zu.
0: Und selber, wenn es selber ist, timest du es natürlich genau so, dass Chips immer dann ist, wenn es dich eh nicht interessiert. Das kann ich sehr gut nachvollziehen. Und das Schnuppen, was du sagst, das kenne ich einfach aus dem Kino. Es ist jetzt kein Partner oder keine Partnerin von mir gewesen, aber wenn ich neben jemandem im Kino hocke, der fremd ist, und dann gibt es so Leute, wenn sie schnaufen, dann pfeifen ihre Nasenflügel so. Und du hörst den ganzen Film, die ganze Zeit
2: so.
0: Und du denkst so, hey, bist ruhig,
2: ich will einfach den Film schauen. Ich will den Film schauen.
0: Ja, du störst mich beim Untertitel lesen. Nein, also wirklich. Also wenn ihr noch mehr Geräusche habt, um reingehen, bitte, bitte meldet euch. Da gibt es sicher ganz, ganz einen Haufen Sachen. 079-655-0886. Vielleicht noch zu mich selber mit reinnehmen. Ich mache keine wirklichen Geräusche, aber wenn ich den Tag noch nicht fertig verarbeitet habe, dann rede ich einfach noch viel zu lang. Nicht schon am Morgen früh, sondern auch noch zu Abend.
2: Also eigentlich kann man dich nie so richtig abknipsen. Du bist immer auf On.
0: Nein, irgendwann tut es sich dann schon beruhigen, aber manchmal braucht es noch 2-3 Minuten. Wenn man dort Geduld hat, dann hat man einen Bonuspunkt bei mir. Also 079-655-0886. Welche Geräusche nerven dich an deinem Partner? Wir wollen es sammeln. Guten Morgen, Energy Zürich.

0: Closer von den Chainsmokers. Wunderschönen guten Morgen hier auf Energy Zürich. Wir schauen mal in die Wolken, weil viel mehr gibt es, glaube ich, nicht zu sehen.
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2: Nee, sieht wirklich wolkenverhangen aus. Heute, morgen und auch übermorgen dominieren es. Vor allem heute noch mit Regen, dazu 15 Grad. Morgen und übermorgen ein Spürchen besser. Aber so richtig gut ist es dann wirklich erst am Samstag. Da freue ich mich dann noch einmal das Fest bei mir im Garten. Und perfekt auf dann kommt die Sonne zurück. Und auch die warmen Temperaturen. Hey, 25 Grad im Maximum sind angesagt.
0: Public Viewing ist angesagt, ebenfalls dann am Samstagabend. Das ist perfekt. Wunderbar. Und der nächste Song, der geht raus an alle Overthinker da raus. Alle, die so viel am Überlegen sind, links und rechts, dass es schwierig wird, überhaupt etwas zu empfinden. Temper City steht da mit Self-Aware. Und dort geht es genau um das. Er möchte eigentlich jemanden kennenlernen. Er tut sie auch sehr, sehr genau beobachten. Er schätzt sie auch mega fest. Aber irgendwie sagt er ihr auch gleichzeitig, hey, hoff nicht auf mich, weil ich bin viel zu self-aware. Das heisst das immer, ich bin viel zu selbstbewusst im Sinn von Bewusstsein. Und der Kopf kommt eigentlich aber dann dem Gefühl in den Weg. Und deswegen schafft es irgendwie nicht, sich dort zu verbinden. Das ist die Story hinter dem nächsten Song. Wie gesagt, Temper City, self-aware. Und wenn du da draußen auch so ein Overthinker bist, wenn ich es manchmal bin, dann kann ich nur sagen, lass dich drauf ein, öffne dich, es kommen so tolle Sachen dabei raus. Und sonst hast du zumindest eine Lektion mehr.

0: einen zum drüber nachdenken. Temper City, guten Morgen dir. Und wir spielen wieder Schubidu, also Liederrate. Und der Name vom Kandidat ist mir irgendwie schon mal sehr sympathisch.
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0: Hallo Yannick, da ist der Yannick.
2: Hallo, guten Morgen Yannick,
0: hoi. Hoi, du bist frisch aus der Dusche. Bist du ein Head and Shoulders Guy oder eher Old Spice oder doch Ex-Africa?
2: Head and Shoulders.
0: Ja. Fall ist klar. Und wie sieht es aus mit Musik? Singst du unter der Dusche?
2: Hey, normal, ja. Das gehört
0: oder gut. Rappst du unter der Dusche? Weißt du doch nicht.
2: Ja, nein, rappen kann ich nicht, aber singen ein bisschen. Was? Zum Glück gehört das niemand.
0: Was gehört niemand?
2: Ja, wie singen.
0: Und was singst du? Ich will wissen, was du singst.
2: Das, was mir gerade im Kopf ist. Gestern habe ich Timberland gesungen. I'm here, glaube ich.
0: Aha, I see. Gut. Also, der Nachbar hat es nicht gehört. Ich verschone in dem Fall unsere Hörer auch. Oder soll ich, wenn wir ein Ständchen geben? Nein, oder?
2: Nein,
0: das ist gut. Also, komm, aber dann Liederrate in dem Fall angesagt für dich. 50 Franken im Jackpot, Ohrenspitze. Achtung.
2: Uiuiui.
0: Nicht so einfach wie singen unter der Dusche.
2: Ja, ich weiss den Song gerade nicht, aber ich wüsste vielleicht, glaube ich, die Interpretin.
0: Aber es bringt nichts. Nein, es bringt nichts, aber also vielleicht bringt es dem nächsten Hörer oder der Hörerin etwas, wenn du das vielleicht schon mal kannst zu Protokoll geben. Was wäre es denn deiner Meinung nach?
2: Das ist die, die Expresso gesungen hat.
0: Ist es nicht?
2: Ja,
0: ist es tatsächlich nicht. Also leider doppelt nein. Okay. Nein. Also es bleibt noch spannend in dem Fall und 50 Franken kommen oben drauf im Jackpot. Dann wünsche ich dir aber viel Spass beim Espresso singen und der Dusche weiterhin.
2: Danke vielmals.
0: Mach's gut, Yannick Carpenter.
2: Schönen Tag, liebe
0: Tag. Ciao.
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0: The Dead Dance von der Lady Gaga. Am Morgen, wo wir Geräusche suchen, wo dein Partner oder wo dich an deinem Partner oder deiner Partnerin nervt. Bisher haben wir laut schnaufen mit der Nase, so das. Und dann haben wir noch Fingerknacken. Wir tun die Liste gerne ganz einfach mal unter 079-655-0886.
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10: 10. Juni, guten Morgen.
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12: Der Iran schlägt zurück. Nachdem die USA in der Nacht Standorte im Iran unter Beschuss genommen haben, kommt jetzt eine Reaktion aus Teheran. Ziele in Bahrain, Kuwait und Jordanien werden unter Beschuss genommen. Es trifft vor allem Stützpunkte der US-Armee in den betroffenen Ländern. Die jordanische Armee hat schon erklärt, sie hätten 5 Raketen abgefangen und abgeschossen, die allesamt vom Iran aus abgeschossen worden seien. Die Angriffe fallen mitten in einen Weg schon instabile Waffenruhe im Kriegsgebiet. Am Donald Trump seine Einwanderungsbehörde ICE kommt einen weiteren finanziellen Zustupf über. In der Nacht auf heute hat das Repräsentantenhaus Ja zu 70 Milliarden US-Dollar gesagt, wo die Behörde zugutekommen soll. Am Donald Trump seine strenge Einreise- und Ausschaffungspolitik wird durch diesen Entscheid weiter gestärkt. Die Behörde ist in den vergangenen Monaten für ihr brutal hartes Vorgehen gegen Migrantinnen und Migranten bekannt worden. Rund 100 Schweizer Persönlichkeiten stellen sich hinter die Fahrenden im Land. In einem offenen Brief fordern sie den Bundesrat dazu auf, den Umgang mit ihnen vollumfänglich aufzuarbeiten. Das berichten mehrere Westschweizer Medien. Schon im Februar vor einem Jahr hat die Landesregierung anerkannt, dass besonders die Fremdplatzierung der Kinder der Fahrenden ein Verbrechen gegen die Menschlichkeit war. Die Unterstützenden fordern jetzt, dass es aber nicht nur bei dieser Kenntnisnahme bleibt.
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13: Er weht auf jeden Fall den Wind. Also es ist recht bewölkt, gibt immer mal wieder einen guten Regen. Morgen und übermorgen ein Spürchen besser. Und am Samstag ist dann wieder der Sommer zurück mit bis zu 25 Grad.
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10: Liebe Grüße, dein Auto, ich hoffe, du bist gut unterwegs und hast wenig Stau. Falls du in einem bist, dann ist es wahrscheinlich einer von denen aktuell. Wir fangen mal an im Osten wegen einem Unfall, der uns seit etwa einer Stunde beschäftigt. A1 St. Gallen Richtung Zürich zwischen der Oberwinterthur und Döns. Dort hat es immer noch ein Bahnfahrzeug, das den Standstreifen blockiert und die Fahrbahn auf 2 Fahrstreifen verengt. Dort bitte an die Gast denken für die Rettungsfahrt. Flugzeuge, alle, die sich gerade dort befinden. Dann geht es weiter von Osten her, bis etwa, also es läuft bis etwa zum Rastplatz Balderschwil und dann von dort aus bis zum Brütisellen Kreuz. Dann läuft es wieder ein bisschen und wenn dann statt einwärts von Zürich-Ost bis Zürich-Unterstrasse der nächste Stau vom Nordring her auf Zürich-Ost her ebenfalls ab dem Rastplatz Büsisee. Dann gehen wir in den Westen, dort haben wir Aarau-West bis Magenwil im Aargau. Wenn du von Bern her unterwegs bist, wo es staut, dann läuft es wieder bis etwa auf Höhe Dietike, von Dietike bis zum Gubristunnel. Ebenso auf der Gubristunnel zu von der Westumfahrung A3 her, Urdorf Süd. Und dann gegenrichtig Urdorf Süd ebenfalls. Also genau dort fangen beide Staus eigentlich an. Könnt ihr euch die Hand geben, leider. Und dann geht es bis Zürich West mit dem Stau weiter. Anfangs Jütebergtunnel, wenn du dort durch bist und rauskommst. Dann etwa ab Braunau wieder statt einwärts bis und mit Wiedike. Also die sogenannte Seil-Hochstrasse, was dort noch staut. Allerrest ist soweit frei. Dir eine gute Fahrt, einen guten Morgen.
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10: Guten Morgen.
13: Good morning, people.
10: Wir suchen Geräusche, die dich nerven zu Hause, weil dein Partner oder deine Partnerin sie immer wieder macht, Fabian.
13: Äpfelkatschen, Chips, rascheln, yeah. Nägel kauen, schnaufen, was auch immer das schnaufen. Ist. Wir wollen es wissen.
10: Schnaufen ist noch heavy, weil das kann man nicht wirklich abstellen, sonst wird es schnell kritisch. Also, wir wollen die Liste so lange wie möglich machen. Melde dich 079-655-0886. Wir wollen wissen, was dich nervt. Und vielleicht schaffen wir es ja wenigstens ein bisschen aus der Welt. Gutes Aufstehen.
13: Morning!

0: Cruel Summer. Taylor Swift, 10. Juni, Energy Zürich. Wunderschönen guten Morgen. Und jetzt müssen wir schnell etwas verbinden zusammen. Und zwar dein Gehör. Bitte schnell auf deine Ohren konzentrieren, dann deine Erinnerung aktivieren und dich dann fragen, welches Geräusch an meinem Partner, an meiner Partnerin, bei anderen Menschen regt mich einfach zu Tode auf, es immer wieder kommt und es ist immer das gleiche Geräusch. Es ist vielleicht ein Fingerknacken, es ist ein spezielles Geräusch, das jemand hat. Diese Sachen bitte jetzt mal ins Gewissen rufen oder in die Erinnerung. Und dann gebe ich dir gerade zwei Beispiele, wo das da noch ergänzt. Vielleicht kennst du das. Gabriela hat sich gemeldet.
1: Kennt ihr das laute Geräusch, dass wenn ein Kind etwas trinkt und dann den Becher anlegt, trinkt und dann macht es Das macht mein Partner jedes Mal, wenn er etwas trinkt. Mich nervt es zu Tode. Am Anfang ist es mir ehrlich gesagt nicht so aufgefallen, aber mittlerweile fällt es mir jedes Mal auf. Aber du kriegst es auch nicht aus ihm raus. Es ist einfach, er macht es jedes Mal.
2: Ah, ja, das finde ich so nervig. Ich finde es eh mega schlimm, wenn sich so Partner wie so Kind verhalten und zum Teil auch, weißt du, so in die ganze Zeit immer das Umnüsse oder dann
0: gibt's so das Übertriebene.
2: Oder dann gibt es doch auch, wenn du so gähnst, weißt du, so geinen, so und dann kommt reiss die zusammen, wirklich. Also echt, immer die Geräusche von diesen Körpern. Also ich mag das nicht vertragen.
0: Mhm, der Antonio hat auch eine kurze Zündschnur, was das angeht.
3: Hallo zusammen, guten Morgen. Was mich am meisten nervt, wenn du neben jemandem hockst und der andere einfach wie ein Walross schnaufen. Oh, da komme ich voll gut über. Schönes Tag, tschüss zusammen.
2: Ja, alles ist wie so übergriffiges Verhalten, wenn dein Körper sich so laut bemerkbar macht. Schnuff leislich.
0: Was habe ich mich gefreut, wo irgendwann mal Noise-Canceling-Kopfhörer auf die Welt gekommen sind oder publiziert worden sind zum Kaufen. Seither habe ich eigentlich immer solche auch drin. Und eben, sobald es mal hast, und das Krasse, was ich in Beziehungen finde, ist, am Anfang findest du es irgendwie herzig und denkst, oh, ja, das ist so eine Eigenheit. Und irgendwann so, hör auf.
2: Hey, du kannst einfach Gift drauf nehmen. Alles, was du am Anfang übertrieben herzig gefunden hast, findest du irgendwann übertrieben nervig.
0: Das switcht dann genau, aber bringst du nicht weg, oder?
2: Ja, hoffentlich schon. Also,
0: ja, ein bisschen anpassen kann man sich anpassen. Schon.
2: Ja. Also es gibt definitiv Geräuschbelästigung und es gibt auch Geruchsbelästigung, wenn einer neben dir zum Beispiel einen Döner frisst. Also das könnte man dann als nächstes diskutieren.
0: Ja,
2: oder?
0: Ja, unbedingt. Aber bis dann sammeln wir noch weitere Beispiele von Geräuschen. 079-655-0886. Sag uns, was nervt dich? Wo hast du eine kurze Zündschnur? Guten Morgen!

0: So kommt man in den Tag mit Energy in Zürich. Alle Brüder und Schwestern, das ist Hey Brother vom Avicii. Wir haben den 10. Juni. Ich wünsche dir einen wunderschönen guten Morgen und wir kommen zu unserem nächsten Künstler.
1: Der Baschi!
0: Ja, der langsam aber sicher sesshaft wird. Ja. Wer hätte es gedacht? Ja.
1: Also ich meine, er hat ja schon ein Kind, das übrigens nur ihm gleicht. Laut seiner Frau, der Alana Netzer, hat es gerade mal die Ohren von ihr. Sonst ist der Baschi 1:1 und ich glaube, jetzt will er auch noch ein Haus bauen, oder?
0: Er will ein Haus bauen, er hat aber zwei linke Hände. Das ist genau das Thema vom nächsten Song. Er will eins bauen, wenn er könnte, aber er kann ein emotionales Zuhause sein. Und auch das ist ganz, ganz viel wert. Hier kommt Baschi mit Haus bauen. Guten Morgen.
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0: Baschi baut ein emotionales Zuhause mit Hausbau. Einen wunderschönen guten Morgen hier auf Energy Zürich. Draussen regnet es, alle Pflanzen haben Freude und wir spielen mit der Flora.
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0: Die liebe Flora ist uns zugeschaltet. Stolze Mami von drei Kids. Guten Morgen.
2: Hoi Flora.
3: Hoi miteinander.
0: Wie alt sind die normal, die drei Kids?
3: Die sind 9, 6 und gerade 7 Monate.
2: Jö, 7 Monate. Das ist auch noch recht einen Abstand gehabt, hä?
3: Ja, genau. Aber man geniesst jetzt fast.
2: Das glaube ich, das glaube ich.
0: Ja. Wird man irgendwann Vollprofi so als Mami oder muss man das immer wieder neu lernen mit ihrem Kind?
3: Nein, also ich glaube, Frauen sind wirklich für das geboren, zum Mami zu werden.
2: Meinst du alle? Gerade so pauschal?
3: Ja, also ich glaube die meisten. 80%.
2: Ah, schön.
3: Wahrscheinlich eine Ausnahme, aber...
0: Ja, top. Ja. Super, hey, aber herzlich willkommen zum Alle gegen. Du darfst wählen, ob du gegen mich oder Fabian würdest spielen. Ich würde aber empfehlen, gegen Fabian spielen, weil ich habe so Freude an meiner Frage. Ich glaube, ihr wüsstet die beide nicht, dann gibt es ein mega spannendes Spiel.
2: Ja, wenn sie verlieren wollen, können sie schon mich wählen.
3: Ja, gut, dann nehmen wir Fabian.
0: Also, super. Challenge accepted, dann gebe ich euch schnell die Überkategorie. Fußball.
2: Oh nein, Flora, finden wir das lässig oder nicht?
3: Ja, es geht.
0: Ach, ja, es wird vielleicht sogar einfacher, als ihr denkt, aber es ist mal Fußball. Okay.
2: Also Flora, wir schalten dich schnell weg, ich hole dich nachher wieder zurück.
3: Ja, das ist gut, danke.
0: Also liebe Fabian, kleiner Funfact zu der WM, die morgen startet. Amerika hat eine Fußballliga und die ist 1993 gegründet worden. Und zwar nur, weil man nur dann darf eine WM machen, wenn man auch eine Fußballliga hat.
2: Ah, ja? Alles
0: also,
2: klar.
0: Die Liga gibt es nur, damit die WM 1994 in den Vereinigten Staaten stattfinden. Und darum wollte ich jetzt mal wissen, von all den möglichen Städten, wo es könnte ein Fußballteam haben, in den USA oder in Kanada. Welche Städte haben ein Major League Soccer Fußballteam? Ab jetzt.
2: San Diego? Also New York, also so Sachen. Also einfach irgendetwas. Dann würde ich sagen Seattle. Dann würde ich sagen Washington. Dann würde ich sagen Texas.
0: Also, ja, Texas ist kein Staat, aber bis dort war es super.
2: Ja,
0: nein, ist genial. Vier, alle vier richtig,
2: also,
0: die ersten
2: perfekt.
0: Vier.
2: Dann,
0: und gut geraten.
2: Holen wir sie zurück. Das habe ich gewusst, das war nicht geraten.
0: Okay.
2: Scherzli. Flora, du bist wieder da und ich finde, es ist eine recht schwierige Frage, ehrlich
0: ja,
2: gesagt.
0: Okay. Aber man kann sich irgendwie erarbeiten. Flora, ich interessiere mich jetzt, weil bald WM ist für die Major League Soccer, also für die amerikanische Liga vom Fußball. Ich will ganz einfach wissen, welche amerikanische oder kanadische Grossstädte haben denn ein Team in dieser Liga. Es sind insgesamt 30. Ab jetzt!
3: San Francisco, Los Angeles, New York, Melbourne, Sydney.
0: Nein, jetzt bist du zweimal in Australien, es ist Amerika. Nein, leider nicht. Du bist auf dem richtigen Pfad am Anfang mit New York, LA. Die haben jeweils Teams, aber es wäre zum Beispiel noch gewesen. Seattle haben wir gehört von der Fabienne. Es wären so Sachen wie Miami gewesen, Houston, so die Klassiker.
2: Stimmt, Miami ist mir da die Lappe. Aber komm, Flora, wir schauen jetzt lieber im Fernsehen und beschäftigen uns da nicht mit diesen ganzen Hintergründen. Gell? Mach's gut mit deinen drei Kiddies.
0: Tschüss.
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0: Cyrus, End of the World, 10. Juni. Die Welt dreht sich weiter und wir suchen die nervigsten Geräusche von anderen Menschen in deinem Leben. Sag's uns gerne auf 079-655-0886. Jetzt ist mir gerade vorher ein Nachbar durch den Kopf. Ich weiss nicht, wer sie ist, weil die Person, die ich zuerst vermutet habe, ist es nicht. Die können die Türen nicht normal zumachen in meinem Steinhaus. Es ist nicht mal auf meinem Stockwerk, aber ich höre es
1: immer. Das finde ich dann schon fast Lärm. Aber es gibt ja wirklich auch so Geräusche, weißt, die nicht mal laut sein müssen, aber die einfach tierisch nerven. Ja. Zum Beispiel ein bisschen Rascheln von einer Chipsüte oder was ich ganz schlimm finde, ist so Äpfelkätschen neben deinem Ohr. Tranja hat uns auch gemeldet, sie kennt das Problem.
2: Guten Morgen zusammen. Was mich mega nervt, ist, meine Mutter hat eine Kollegin. Immer wenn sie neben uns ist, tut sie so komisch schmatzen, obwohl sie nicht isst. Also sie macht so ein komisches Geräusch und das macht mich wahnsinnig. Und wirklich, ich habe gerade an das denken, das macht mich wirklich wahnsinnig.
1: Oh je.
0: I can relate. Danke für Maranja für die Meldung. Mehr davon gerade nach einem Halbi.
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4: Der Iran attackiert amerikanische Stützpunkte in Bahrain, Kuwait und Jordanien. Das als Reaktion auf US-Angriff. Die betroffenen Länder haben bereits bestätigt, dass ihre Luftabwehrsysteme aktiviert sind. Laut Einschätzungen von US-Beamten gehen sie davon aus, dass diese Angriffe allesamt von Teheran ausgesteuert werden. Am Donald Trump seine berühmt-berüchtigte ICE-Truppe dürfte bei den Migrantinnen und Migranten weiterhin für schlaflose Nächte sorgen. In der Nacht auf heute hat die zweite Parlamentskammer in den USA einer Milliardenfinanzierung zugestimmt. Die Einwanderungsbehörde, die zuletzt für ihre Brutalität bekannt worden ist, dürfte darum noch mehr gestärkt werden. Gut 100 Schweizer Persönlichkeiten setzen sich für die Fahrenden im Land ein. Laut mehreren Westschweizer Medien haben sie am Bundesrat einen offenen Brief zugestellt. Dort fordern sie, dass die Verfolgung der Jenischen aufgearbeitet wird, besonders die der Kinder. Der Bundesrat hat letztes Jahr schon anerkannt, dass der Umgang mit ihnen ein Verbrechen gegen die Menschlichkeit war.
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1: Es ist ein trüber und nasser Mittwoch mit immer mal wieder ein bisschen Wind und gerade mal 15 Grad. Morgen und übermorgen wird es schon ein bisschen besser und richtig gut ist dann am Samstag wieder mit bis zu 25 Grad.
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0: Liebe Grüße an dich, wo auch immer du gerade unterwegs bist durch das trübe Wetter. Wir fangen heute im Osten an, weil es dort einen Unfall gibt, der uns seit etwa einer Stunde beschäftigt, respektive ein Bahnfahrzeug A1 St. Gallen Richtung Zürich zwischen der Raststätte Vorenberg Nord und Döss. Dort eben das Bahnfahrzeug, das den Standstreifen blockiert. Die Fahrbahn ist auf zwei Fahrstreifen verengt und dort bitte weiterhin eine Gasse bilden für die Rettungsfahrzeuge. Ich wiederhole, St. Gallen Richtung Zürich zwischen der Raststätte Vorenberg und Vorenberg Nord und Düss. Dann weiter in Richtung Zürich von Osten her, Brütisellen Kreuz bis Zürich Ost, statt einwärts Zürich Ost bis Zürich Unterstrasse. Dann gehen wir in Westen, dort staut es einmal von Dietikon auf den Gubrist-Tunnel zu. Dann Urdorf Süd von beiden Richtungen her, also in beide Richtungen auf den Gubrist-Tunnel ist es irgendwo zwischen Urdorf Süd und Urdorf Nord, wo es anfängt zu stauen. In die Gegenrichtung ab Urdorf Nord den Berg drauf bis und mit Zürich West. Und dann statt einwärts, wenn durch den Jürtenberg und durch bist und nach Richtung Zürich einlängst, dann irgendwo zwischen Brunau und Wiedeke ebenfalls der Stau, der dort anfängt. Ich wünsche dir eine gute, eine sichere Fahrt und vor allem einen guten Morgen.
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0: Pride, Felix Yen, Energy Zürich, wunderschönen guten Morgen an dem 10. Juni, an dem Mittwoch, wo es um Rechtsfragen geht, wo du dich kannst melden auf energy.ch.
1: Und heute hat das der Marco gemacht aus der Energy Community, eine Frage, die uns wahrscheinlich alle schon mal irgendwo betroffen hat.
2: Hey zusammen, da ist der Marco. Ich liege aktuell krank daheim im Bett und kann nicht arbeiten. Jetzt verlangt aber mein Arbeitgeber, dass ich selber eine Vertretung organisiere. Jetzt wollte ich rasch bei der Sarah Schleppi nachfragen, ob mein Chef das überhaupt darf, die Verantwortung den Mitarbeitern zu übergeben. Merci vielmals!
0: Ja, auf das Schuldgefühl obendrauf. Ja, also zuerst mal gute Besserung, lieber Marco. Aber das kennt man, oder? Man hat selber irgendwie, man mag eigentlich gar nicht und irgendwie ist der eigene Job mega wichtig und man sollte irgendwie eine Vertretung finden.
1: Ja, das kennen ja vor allem auch wir, die so ein bisschen Schicht arbeiten, die mit Dienstplan sind, oder? Ui, voll. Nein, jetzt musst du irgendeine Vertretung finden. Aber ist das überhaupt rechtens, wenn man das vom Arbeitgeber so auftreten bekommt, oder
0: finden
1: nicht?
0: Wir raus.
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0: Ja, da fragen wir niemanden geringeres als unsere Energie-Hausanwältin Sarah Schleppi. Liebe Sarah, darf der Chef verlangen, wenn ich krank bin, dass ich meine eigene Vertretung suchen muss oder nicht?
4: Nein, der Arbeitgeber darf die Organisation von Stellvertretungen nicht auf Arbeitnehmende überwälzen. Die Organisation des Betriebs liegt beim Arbeitgeber. Dazu zählt eben auch die Sicherstellung von einer Stellvertretung bei krankheitsbedingten Abwesenheiten.
1: Und wenn man jetzt doch einfach im Friedenslieb sagt, ich mache das und nachher gelingt es einem nicht, jemanden zu finden. Wer trägt die Verantwortung, falls keine Vertretung gefunden wird?
4: Die Verantwortung liegt klar beim Arbeitgeber. Personalplanung und Sicherstellung des Betriebs sind Teil des unternehmerischen Risikos.
0: Sehr gut, das beruhigt mich. Ja, das heisst, für uns bleibt eigentlich nur noch, wenn wir krank sind, die Heime einfach so schnell wie möglich Bescheid geben, dann zurückliegen und eben gute Besserung priorisieren. Der Chef macht den Rest.
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0: Savage Love von Jason Derulo. Wunderschönen guten Morgen hier auf Energy Zürich. Und für den nächsten Song fragen wir uns ganz kurz zwischendurch, was passiert echt? Was kommt für einen Song raus, wenn man zwei Schwergewicht kombiniert mit dem Namen Pitbull und der Christina Aguilera? Es geht um einen Song, der dich beschreibt, je nachdem, wenn du auf dem Weg bist zu etwas Grossem. Irgendwann geht dein Traum in Erfüllung. Aber bis dann geniesst du einfach mal den Moment. Da kommt Feel This Moment. Viel Spass auf dem Weg an dein Ziel.
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0: kurz Zeit erhalten mit dem Pitbull und der Christina Aguilera da am 10. Juni. Wunderschönen guten Morgen dir.
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2: Sieht wunderbar aus für den Samstag. Haha, kleine Attrappe. Nein, für heute und morgen und übermorgen sieht es nicht so gut aus. Heute so der schlimmste Tag mit immer wieder Regen und 15 Grad. Morgen und übermorgen wird es schon besser, aber eben am Samstag. Also dann, wenn wir frei haben, die meisten zumindest, dürfen wir uns freuen über Sonnenschein von früh bis spät, Public Viewing, also hopp, möglich, Schweiz, wenn die Schweiz hopp, spielt. Schweiz. 25 Grad liegen maximal drin.
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0: Konzerten in Zürich Oerlikon verpasst hast, dann geh ans Montreux Jazz Festival. Der Dermot Kennedy erwartet dich dort und wir gehen weiter mit unserem nächsten Bärli. Es ist der Reto zusammen mit der Lia.
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0: Lea und der Reto, a.k.a. Los Gribos, ist sein Dartname, sind mir zugeschaltet. Hallo zusammen.
2: Guten Morgen.
3: Guten Morgen.
0: Guten Morgen. Du hast schon einen Spitznamen, lieber Reto. Im Dart hat man sich den müssen verdienen, oder woher kommt der?
3: Nein, das habe ich mir eigentlich selber ausgedacht. Also, es kommt eigentlich von einem Grümpelturnier, wo wir mal mit der Familie gespielt haben. Und das ist schon, ja, 25 Jahre her. Und das, ich glaube, der Großvater hat dann auch noch entworfen. Durchheben gesehen ist mir das irgendwie.
0: Und liebe Lea, was sind so deine Hobbys? Auch Dart spielen?
2: Ja, ich spiele durchaus auch ein bisschen Dart mit ihm, ja. Ein bisschen weniger professionell als er, aber man spielt auch gerne mit.
0: Okay, und wenn du nicht spielst, was gibt es dann noch in deinen Hobbys?
2: Also ich habe noch zwei Katzen.
0: Gilt das als Hobby? Ich weiss nicht, ich habe keine Katzen.
2: Mal, das gilt das schon als Hobby. Sie brauchen Zeit, sie brauchen sehr viel Zeit, viel Liebe und Aufmerksamkeit.
0: Aber nicht so an der Leine spazieren draussen und so Zeug?
2: Nein, das nicht.
0: Okay, dann würde ich sagen, spielen wir zuerst mit der Lea. Und lieber Reto, ich schalte dich noch schnell weg, gell?
3: Das ist doch gut, okay.
0: Super, also bis grad.
3: Bis grad.
0: Lea, wir fangen ganz einfach an. Wenn ihr gerne zusammen Dart spielt, wenn du ihn ein bisschen beobachtet hast bei dem Hobby, wie heisst sein Lieblings-Dartspieler?
2: Ja, das wäre schon der Luke Littler.
0: Luke, der Nuke Littler, haben wir notiert. Dann hast du zwei Katzen, die du als Hobbys bezeichnest. In welcher Beziehung stehen die zueinander? Sind das Geschwister?
2: Nein, das ist ein Liebespaar.
0: Ein Liebespaar. Okay, und welcher von beiden oder welches von beiden braucht mehr Streicheleinheit? Das Männchen oder das Weibchen?
2: Das Männchen.
0: Bist du sicher? Ja. Man weiss ja nie.
2: Ja, es braucht extrem viel Aufmerksamkeit. Man, eigentlich brauchen beide viel, aber er ein bisschen mehr.
0: Also, dann haben wir das Männchen und dann bleiben wir doch gerade im Tierreich, wenn es so ein bisschen um Paarungsthemen geht. Wie tastet sich vielleicht der Reto an dich her? Also, wie fängt euer Paarungsritual normalerweise an? Wenn du weisst, ja, jetzt wird es dann gut.
2: In der Regel, wenn ich mich fein fängt an zu krabbeln.
0: Fein fängt an zu krabbeln, nicht verwechseln dann mit dem Kater. Perfekt, das nehmen wir. Und dann nehmen wir den Reto wieder dazu. Reto, bist du noch da?
3: Ja, alle, ich bin noch da.
0: Sehr gut. Drei Fragen an dich. Wir haben die Antworten von der Lea und ich möchte von dir zuerst einmal wissen, ob sie das Richtige herausgefunden hat. Wie heisst dein Lieblings-Dart-Spieler?
3: Das wäre Littler.
0: Luke Littler? Jawohl, das weiss sie. Gut, dann habe ich sie gefragt nach den zwei Katzen, die ihr habt. Und die Frage ist, wer von beiden, Männchen oder Weibli, braucht mehr Streicheleinheiten?
3: Das ist der Rocky. Ja, das finde ich eigentlich... er mag zwar viel, viel mehr, er braucht eigentlich mehr, aber Judy ist eigentlich mehr im Kuscheln.
0: Also das Männchen?
3: Das Männchen schreit nach mehr Aufmerksamkeit.
0: Okay. Und heisst Rocky, habe ich gehört.
3: Rocky, genau.
0: Also, ist korrekt, es ist der Rocky. Wie heisst das Weibli?
3: Judy heisst es.
0: Judy?
3: Judy.
0: Judy. Ja. Also ja, mit der Sprachbarriere da. Gut, Judy in dem Fall weniger als der Rocky, das ist korrekt. 2 von 2. Und jetzt gehen wir in euer Paarungsverhalten rein. Wenn du sie so ein bisschen anmachen willst, wie signalisierst du, dass du paarungsbereit bist?
3: Wenn ich es eigentlich habe, sage ich mal, oder küsst es sehr gerne. Oder wenn ich einfach zurückgehe.
0: Ja, sie hat etwas anderes gesagt.
3: Massieren.
0: Ja, sie hat fein krabbeln gesagt, aber deine ersten zwei Antworten sind in eine andere Richtung gegangen, heben und küssen. Ich muss mega streng sein, es tut mir mega leid, aber es ist so ein cooles Bärli. Okay. Leider hat es bei der letzten Frage nicht gelangt, gell?
3: Okay, danke.
0: Nichtsdestotrotz wünsche ich viel Vergnügen mit dem Rocky und dem Judy und dem Paarungsverhalten.
3: Merci mal, danke.
0: Macht's gut, gell? Tschüss zusammen. Ciao, ciao.
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0: der Justin Timberlake fühlt und kann nicht aufhören. Can't Stop the Feeling, Energy Zürich, 10. Juni. Und ein kleines Preview für dich nach dem Punkt gibt's. But she got me on the counter. Der Shaggy mit der Hymne für alle Betrüger, die verwünscht werden. Er sagt, er sei es nicht gewesen. Ich bin mir da nicht so sicher bei der Beweislage. Alles dann bei It Wasn't Me. Und dann haben wir noch als Einstimmung auf die Fußball-WM von morgen. We are the people we've been waiting for. Hymne von der Euro 2020, Martin Garrix mit dem Bono und The Edge, We Are The People. All das nach dem Punkt.
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0: Zürich, was läuft? 10. Juni, guten Morgen.
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11: Der Iran schlägt zurück. Nachdem die USA in der Nacht Standorte im Iran unter Beschuss genommen haben, kommt jetzt eine Reaktion aus Teheran. Ziel in Bahrain, Kuwait und Jordanien werden unter Beschuss genommen. Es trifft vor allem Stützpunkte der US-Armee in den betroffenen Ländern. Die jordanische Armee hat schon erklärt, sie hätten 5 Raketen abgefangen und abgeschossen, die allesamt vom Iran aus abgeschossen worden sind. Die Angriffe fallen mitten in eine einweg schon instabile Waffenruhe im Kriegsgebiet. Am Donald Trump seine Einwanderungsbehörde ICE kommt einen weiteren finanziellen Zustupf über. In der Nacht auf heute hat das Repräsentantenhaus Ja zu 70 Milliarden US-Dollar gesagt, wo der Behörde zugutekommen soll. Am Donald Trump seine strenge Einreise- und Ausschaffungspolitik wird durch diesen Entscheid weiter gestärkt. Die Behörde ist in den vergangenen Monaten für ihr brutal hartes Vorgehen gegen Migrantinnen und Migranten bekannt worden. Rund 100 Schweizer Persönlichkeiten stellen sich hinter die Fahrenden im Land. In einem offenen Brief fordern sie der Bundesrat dazu auf, den Umgang mit ihnen vollumfänglich aufzuarbeiten. Das berichten mehrere Westschweizer Medien. Schon im Februar vor einem Jahr hat die Landesregierung anerkannt, dass besonders die Fremdplatzierung der Kinder der Fahrenden ein Verbrechen gegen die Menschlichkeit war. Die Unterstützenden fordern jetzt, dass es aber nicht nur bei dieser Kenntnisnahme bleibt.
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12: Ja, es sieht so gut aus für den heutigen Mittwoch. Meistens dominieren die Wolken, bringen uns immer mal wieder einen guten Regen, dazu an, windet sich ein bisschen. Und morgen und übermorgen dann aber besser, es trocknet immer mehr ab. Und dann am Samstag haben wir auch wieder die warmen Temperaturen zurück. Ich meine, heute ist 15 Grad im Maximum angesagt, 10 Grad legen wir dann am Samstag oben drauf, maximal gibt es 25.
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0: Liebe Grüße, dein Auto, ich hoffe, du bist gut unterwegs. Zwei Stellen, die wir besonders in den Fokus nehmen müssen. Einmal, wenn du statt auswärts in Richtung Bern unterwegs bist. A1 Zürich Richtung Bern zwischen der Verzweigung Wickertal und der Raststätte Gunzgen Nord. Dort hat es Gegenstände auf der Fahrbahn. Bitte dort vorsichtig sein. In Richtung Bern zwischen Wickertal und der Raststätte Gunzgen Nord. Dann haben wir im Osten von Zürich zwischen Wülflingen und Dösen Stau wegen einem Bannenfahrzeug nach wie vor. Das ist etwa anderthalb Stunden, wo uns das jetzt beschäftigt. Also auf der A1 St. Gallen Richtung Zürich. Nochmal zur Sicherheit, Wülflingen bis und mit Dös. Dort dazwischen die Stau wegen einem Bannenfahrzeug. Dort weiterhin schauen, dass wir eine Rettungsgasse bilden können. Dann näher an Zürich von Osten her, Brütisäle Kreuz bis Zürich-Ost. Zürich-Oststadt einwärts bis und mit Zürich-Unterstrasse. Dann von Westen her einmal Dietike bis zum Gublistunnel, einmal Urdorf-Nord bis zum Gublistunnel. Wenn du auf der Westumfahrung unterwegs bist, gegenrichtig Westumfahrung Urdorf-Nord, also etwa höhere Schlierenberg bis und mit Zürich-West. Und dann anstatt einwärts kommst du eigentlich gut durch den Jütebergtunnel durch. Wenn du dann aber einbügst in Richtung Stadt, irgendwo zwischen Zürich-Süd und Braunau, fängt es an stauen bis und mit Wiedeke. Dir eine gute Fahrt und einen guten Morgen.
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0: Guten Morgen.
12: Schön, ihr Lieben.
0: Es geht heute Morgen um Geräusche, die uns alle nerven, weil sie Leute in unserer direkten Umgebung immer wieder machen. Sei das ein Mampfen, sei das ein Schnaufen, sei das ein Fingerknöchel knacken.
12: Auf den Senkel, hört auf Töne. Ganz einfach, hört auf Töne.
0: Heute verbringen wir doch mal einen ruhigen Tag zusammen. Und ja, vielleicht willst du deinen Partner, deine Partnerin darauf aufmerksam machen, wenn dich etwas nervt, dann wird es ein bisschen reduziert. Oder Fabian, haben wir Hoffnung?
12: Ich glaube, wir haben Hoffnung. Also 079-655-0886, das ist die Nummer dazu, um mal durchzugehen, was uns so richtig nervt. Und dann können wir schauen, dass wir es zusammen lösen können.
0: Rausland, dann sind wir alle zusammen ruhig. Guten Morgen!
12: Morgen.

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0: mindestens ein Heartbreak verbunden mit dem Song von jemandem von uns, wahrscheinlich Survive, Luis Capaldi. Wunderschönen guten Morgen auf Energy Zürich an dem 10. Juni.
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0: Aber wie wäre das, wenn auf einmal alle Menschen mit Nasenflügeln würden rumlaufen?
1: Ja, komisch.
0: Wie sieht denn das aus?
1: Keine Ahnung, ich kann es mir jetzt gerade nicht vorstellen.
2: Menschen mit Nasenflügeln sind die, die, keine Ahnung, vielleicht haben sie so Haken an der Nase oder Elfenflügel an der Nase.
0: Jetzt redet man ja sogar schon davon, dass Menschen werden Nasenflügel haben. Wie findest du das?
3: Was ist das, Nasenflügel? Kann ich mir nicht vorstellen. Ich weiss, wieso sollte man das an die Nase tun, wenn man sie irgendwie am Rücken haben könnte? Also ich würde komisch auf der Straße anschauen. Ja, Menschen mit Nasenflügeln sieht voll beschissen aus.
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0: Miles Smith mit Drive Safe auf Energy Zürich. Wunderschönen guten Morgen dir. Und ich weiss nicht, ob du so Promi-Gossip und so verfolgst, aber ich für meinen Teil habe mich noch nicht erholt von dieser Traumhochzeit von der Dua Lipa in Palermo.
1: Also bist du dabei gewesen oder warum hast du dich noch nicht erholt?
0: Ich habe keine Einladung bekommen. Ja. Ich habe es nicht persönlich gemacht. Aber ich wäre natürlich gerne dabei gewesen, damit dem wunderbaren sizilianischen Menü hoffentlich
1: aber
0: noch
1: ein Glas. Aber einen Haufen Leute aufgeregt. Da war wieder alles abgesperrt gewesen. Die ja. Reichen und Schönen haben sich wieder wunderbar wichtig genommen. Ich finde es auch lässig, mal das Highlight oder vielleicht in dieser Stadt, aber ja, also Leute, muss man wirklich 26 Outfits anlegen und sich selber so abfeiern? I don't know.
0: Schau jetzt, eben 26 Outfits auf 3 Tage verteilt. Was war das? Über 8 Kleider pro Tag? Also, meine,
1: dabei. Das hat einen riesen Stress gehabt. Also, willst du nicht einfach ein bisschen geniessen, ein bisschen ihre Drinks schlürfen, ihren Mann anschauen, ein bisschen mit den Freunden sein? Nein, sie geht sich um
0: sie. Ja, natürlich. Geil. Und die Anwohner haben dann noch entschädigt mit 5.300 Stutz pro Anwohner. Das ist, finde ich, noch geil, weil da hast du deine Monatsmiete schon mal drin.
1: Ja, das ist nicht schlecht.
0: Aber ja, eben, man muss sich dann einfach darauf besinnen, hey, irgendwann kannst du sagen, da, Dua Lipa hat genau da geheiratet und das war vielleicht sogar jemandem sein Anwesen gewesen. Das könnte
1: ja
0: noch sein.
1: Ja, he? Wahrscheinlich sogar, ja.
0: Ja, ja, wir finden es vielleicht noch aus. Auf jeden Fall gehen wir gerade weiter mit der Dua Lipa und zwar Harder Than Hell, so heisst es in Italien nicht gewesen, aber ich weiss ja nicht genau.
1: Ja, doch sie, ihr Outfit ist sie sicher Harder Than Hell.
0: Und hoffentlich doch auch noch die Hochzeitsnacht, würde ich
1: meinen. Glaube ich auch.

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0: Hallo Yannick, da ist der Yannick.
2: Hallo, schönen guten Morgen Yannick,
0: hoi. Hoi, du bist frisch aus der Dusche. Bist du ein Head and Shoulders Guy oder eher Old Spice oder doch Ex-Africa?
2: Head and Shoulders.
0: Ja. Fall ist klar. Und wie sieht es aus mit Musik? Singst du unter der Dusche?
2: Hey, normal, ja.
0: Das oder rappst du unter der Dusche? Weißt du doch nicht.
2: Ja, nein, rappen kann ich nicht, aber singen ein bisschen. Zum Was? Glück gehört das niemand.
0: Was gehört darum niemand?
2: Ja, wie ich singe.
0: Und was singst? Ich will wissen, was du singst.
2: Das, was mir gerade im Kopf ist. Gestern habe ich Timberland gesungen. I'm here, glaube ich.
0: Aha, I see. Gut. Also, der Nachbar hat es nicht gehört. Ich verschone in dem Fall unsere Hörer auch. Oder soll ich, wenn wir ein Ständchen geben? Nein, oder?
2: Nein,
0: das ist gut. Also, komm, aber dann Liederrate in dem Fall angesagt für dich. 50 Franken im Jackpot, Ohrenspitze. Achtung.
2: Uiuiui.
0: Nicht so einfach wie singen unter der Dusche.
2: Ja, ich weiss den Song gerade nicht, aber ich wüsste vielleicht, glaube ich, die Interpretin.
0: Kannst aber mal. Es bringt nichts. Nein, es bringt nichts, aber also vielleicht bringt es dem nächsten Hörer oder der Hörerin etwas, wenn du das vielleicht schon mal kannst zu Protokoll geben. Was wäre es denn deiner Meinung nach?
2: Das ist die, die Espresso gesungen hat.
0: Ist es nicht? Ja, ist es tatsächlich nicht. Also leider doppelt nein. Okay. Nein. Also es bleibt noch spannend in dem Fall und 50 Franken kommen oben drauf im Jackpot. Dann wünsche ich dir aber viel Spass beim Espresso singen und der Dusche weiterhin.
2: Danke vielmals.
0: Mach's gut, Yannick Carpenter.
2: Danke, liebe
0: Tanat. Ciao.
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Biggie Kelly, verliebt mit I Follow You am 10. Juni. Und von verliebt gehen wir jetzt eher so ein bisschen der toxischen Seite. Die Lorel wartet auf uns mit Habits. Sie versucht alles, um ihrem Romeo zu gefallen quasi. Aber für ihn ist es einfach nur ein Gewohnheit, dass man alles immer gleich macht. Und irgendwie ist es nicht besonders für ihn. Aber man versucht alles. Lorel mit Habits.

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0: Das ist die Mittwoch, der 10. Juni mit Energy am 10. Guten Morgen.
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0: Ja, ich nenne den Mittwoch immer den Mimimi-Mittwoch. Passend zu dem heutigen Wetter, das wir haben. Stark bewölkt, immer wieder kommt es regnen. Am Vormittag eher ein wenig, im Verlauf des Nachmittags und oben kommt es dann zum Teil kräftiger bei 15 bis 18 Grad. Heute, morgen am Donnerstag und auch am Freitag sieht es ein bisschen besser aus. Es ist wechselhaft, es hat immer viel Wolken am Himmel. Zwischendurch mag dann aber gleich immerhin die Sonne ein bisschen durchdrücken, gibt aber auch immer wieder ein paar Regengüsse bei 19 bis 20 Grad. Spätestens dann ab dem Samstag, Sonntag sieht es dann wieder super sommerlich und schön aus bei 25 Grad.
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0: 1 Minute nach 10 haben wir es und ich sage dir, wo du musst anstehen in der Region Zürich-Aargau, nämlich auf der A1 Bern Richtung St. Gallen, ab dem Limmataler Kreuz bis an Gubristunnel, auch auf der A1 Richtung Bern, ab Zürich-Affoltern bis ans Limmataler Kreuz, das wegen einem Unfall. Dann klemmt es noch auf der A3 Chur Richtung Basel, ab Burdorf Nord bis ans Limmataler Kreuz und im Stau stehst du noch bei der Westumfahrung Richtung Wiedike, ab Braunau bis auf Wiedike. Viel Geduld wünsche ich dir und schicke dir liebe Grüße zu dir ins Auto.
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0: Kennst du das? Die Puffschublade. Komm, bis ehrlich, jeder hat doch so eine Puffschublade zu Hause, nicht? Wo einfach jeder Grümpel drin ist. Ich weiss nicht, Kugelschreiber, Notizblöckli, irgendwelche Flaschenöffner und irgendwelche Werbegeschenke. In dieser Puffschublade findet sich doch einfach alles, nicht? Also, hast du auch so eine? Falls ja, meld dich jetzt.
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0: Also ich habe so eine Puffschublade zu Hause und meine Freundin regt sich immer göttlich auf. Aber die braucht es doch einfach. Ich bin Laura Kürbisch und hier für dich bis um 3 Uhr.

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1: Ein grusiger Mittwoch, wo es immer wieder mal regnet. Aber der Alex Warren mit Carry You Home, der irgendwie ein bisschen gute Laune versucht zu verbreiten an diesem gruseligen Tag.
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1: Hey, ich hoffe, es wirkt bei dir auch, aber macht mir gerade wieder gute Laune, so Musik. 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
1: Eine Frauenrunde, und zwar eine motivierte. Ich liebe das, oder? Wenn so Mittwoch, heute bei dem grauenhaften Wetter, zwei Frauen am Telefon sind, die sympathisch sind. Die Leni und die Larissa. Hallo zusammen.
3: Hallo.
1: Hey, wieso bist du so gut drauf, Leni? Erzähl.

0: Sie rufen. Ist das gut?
1: Sehr gut.
0: Also, ich stelle mir vor, wir sind irgendwie daheim, schauen den Match gechillt auf dem Sofa und daheim braucht man ab und zu wahrscheinlich Hausschuhe.
2: Leni.
0: Ein bisschen schneller gewesen. Leni, erzähl.
2: Binken,
0: absolut richtig. 50 Franken vom Denner gehen an dich, Leni.
2: Das ist toll, danke vielmals.
0: Larissa, hast du es auch gewusst, gell?
1: Ich habe es auch gewusst.
0: Los, Larissa, jetzt ist es einfach so, du musst wieder mitspielen und dann gewünscht beim nächsten Mal, ist gut.
1: Auf jeden Fall, mache ich gerne.
0: Hey, euch beiden eine gute Fußballzeit und dann gleich schon ein schönes Wochenende.
2: Ja, danke, das wünsche ich euch auch.
0: Ciao miteinander, tschüss.
2: Tschüss miteinander.
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1: Hey du, es ist 10:30. Falls du dir auch gerade denkst, bah, der Mittwoch ist grau und grusig, dann bleib doch noch einen Moment dran. Manchmal reicht ein einziger Song, der aus Regentröpfli Gold kann machen. Das ist der Oscar-Gewinner, Best Original Song. Golden, das ist Energy. Morgen!

0: zusammen geniessen wir den Vormittag hier auf Energy. Mittwoch, den 10. Juni. 4 Minuten über den 10:30 haben wir es. Der Song heisst nicht nur Golden, er hat auch ein goldiges Männchen gewonnen. Ein Oscar! Schön, bist du mit dabei hier bei uns. Das freut mich und ich bin richtig euphorisch. Wirklich, ich kann es nicht in Worte fassen. Irgendwie, manchmal habe ich das Gefühl, es ist krass, morgen geht's los mit der Fußball-Weltmeisterschaft. Und ich bin ein riesen Fußballfan. Schon immer. Das ist mir ein bisschen in die Wiege gelegt worden. Vielleicht kennst du das, vielleicht geht's dir gleich. Und vielleicht denkst du auch einfach, oh, nein.
1: Du, es interessiert mich einfach überhaupt nicht. Gar nicht. Also ich weiß noch nicht mal, wann das Ding überhaupt losgeht.
0: Morgen geht's los. In den USA, Mexiko und in Kanada. Und ich würde sagen, wir stimmen schon mal ein. Oder das machen wir mit dem richtigen Sound oder so einen braucht's. Vielleicht hast du die Pfanne noch nicht aufgehängt. Wenn nicht, dann mach's jetzt unbedingt. Jetzt. Ist der Moment. Morgen geht's nämlich los. Genau mit Waving Flag.

Miteinander gehen wir zusammen in die 11 Stunden. Das ist Energy an deinem Mittwoch. Und jetzt möchte ich, Rosch, dich grüssen. Dich als Single. Hey, vielleicht laufst du irgendwo von außen rum und dann siehst du jemanden. Zack, Liebe auf den ersten Blick. Und du traust dich aber jetzt einfach, die Person nicht anzusprechen. Mach's einfach. Gib dir den Kick. Manchmal braucht es halt ein bisschen Mut, um sein eigenes Glück zu finden. Carly Rae Jepsen hat es auch gemacht. Einfach die Nummer gegeben und gesagt, hey, lüt mir doch an. Vielleicht, wenn du Bock hast. Ach, das Gefühl, oder? Das Gefühl vom ersten Gespräch, den Vibe, den nehmen wir mit. Mit Call Me Maybe. Schön bist du.

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0: Maggie Swims mit The Door, das ist Energy am Mittwoch, 10. Juni.
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0: Viele, viele Wolken haben wir am Himmel. Ähnlich wie gestern eher eine graue Geschichte heute. Immer wieder kann es mal ein bisschen regnen kommen. Jetzt am Vormittag noch weniger als am Nachmittag. Oben dann, dort nimmt die Bewölkung noch ein bisschen mehr zu. Und dann kann es zum Teil auch kräftige Regengüsse geben. Bei 15 bis 18 Grad. Morgen am Donnerstag und am Freitag ist es wechselhaft. Viele Wolken, zwischendurch aber auch ein bisschen Sonne. Immerhin kann aber dann trotzdem halt auch noch regnen kommen, bei 19 bis 20 Grad, aber dann am Samstag. Am Samstag gibt es ein Summer Comeback mit 25 Grad.
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0: Wir haben es 1 Minute nach der 11. Und Stop and Go gibt es in der Region Zürich-Aargau auf der A3W bei der Westumfahrung Richtung Wiedeke, ab Braunau bis auf Wiedeke. Dann haben wir noch in der Zentralschweiz 1 Kilometer Stau am Gotthard, ab Wassen bis Göschenen brauchst du einfach 10 Minuten länger. Ich wünsche dir eine gute und sichere Fahrt.
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0: Ich behaupte jetzt einfach mal stinkfrech raus. Du hast eine Puffschublade daheim. Ich weiss es, irgendwo gibt es einfach zu, in einer Ecke. Hast du irgendwie ein Puffschubladli, ein Puffschrank, eine Abstellkammer, was auch immer, wo der ganze Krümpel rumliegt? Energy-Hörer Benny kennt das.
3: Ich habe auf jeden Fall eine in der Küche, eine in der Stube, eine im Eingang, eine im Büro.
0: Siehst du, er hat überall eine. Ich habe eine in der Küche, eine Puffschublade. Das braucht es einfach. Ich finde, in jedem Haushalt gehört das dazu. Falls du auch eine hast oder falls du sagst, hey, nein, hallo, ich doch nicht, melde dich jetzt.
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0: Ich bin Laura Kürbisch und ich weiss, dass auch du so eine Puffschublade hast. Gib's einfach mal zu und bis ehrlich. Schön, bist du da auf Energy. Salut.

0: Also wenn das nicht nach guter Laune Mittwoch schmeckt, dann weiss ich auch nicht. Alan Walker und Eva Max mit Alone Part 2. Das ist Energy, jetzt gerade 20.11.
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0: Und um diese Zeit machen wir immer einen Abstecher zu der Energy News Redaktion.
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0: Irgendwie hört man doch immer von dem Lehrpersonen-Fachkräftemangel. Keine Ahnung, auf dem Arbeitsmarkt. Jetzt irgendwie hat es da eine Kehrtwende gegeben, anscheinend. Also die pädagogische Hochschule verzeichnet nämlich Rekordanmeldungen. Was heisst das jetzt für den Lehrpersonenmangel? Da müssen wir schnell nachfragen bei Noah Dibasi aus der Energy News Redaktion.
4: Ja, irgendwie, die Lehrerinnen und Lehrer sind am Jubeln. Das Jahr hat es so viele Anmeldungen an der PH gegeben wie noch nie vorher. Man hat so ein bisschen das Gefühl, dass das daran liegt, dass viele Studiengänge in den letzten Jahren auch angepasst worden sind. Es ist jetzt zum Beispiel einfacher,

0: gerade in der Ausbildung sind, sondern vor allem eben, wie viele Leute denn im Job arbeiten und vor allem bleiben, weil es sind gerade in diesem Berufsfeld schon noch viele, die in den ersten 5 Jahren wieder aufhören, könnt an den Kindern liegen.
1: Ich kann aber sagen, ich check jetzt eigentlich nicht warum, weil du hast ja extrem viele Vorteile als Lehrer. Ich kenne ein paar in meinem Umfeld und wenn du gut vorbereitet bist, hast du erstens mal wenig zu tun und zweitens hast du halt mega viele Ferien. Weißt du gar nicht, woher mit dieser Zeit?
0: Oh mein Gott, die Ferien. Aber ich glaube, es kann schon auch schwierig sein, doch dann so mit pubertierenden Kindern 30 dir gegenüber und die können alles machen mit dir. Uiuiui. Ich weiss auch nicht, ob ich es könnte. Aber statistisch gesehen sollte sich es eh bessern, weil weniger Kinder geboren werden und darum weniger Kinder in die Schule gehen. Plus, muss ich auch noch sagen, ich weiss nicht, ob du das auch schon auf Social Media gesehen hast, aber es gibt doch immer mehr so Lehrerinnen, Influencer, die einem irgendwie den Beruf auch noch schmackhaft machen, oder nicht?
1: Das würde ich auch sagen. Ja, mal, also der Beruf, ich finde, es hat genug positive Sachen. Also, good news für alle Lehrpersonen. Es hat

0: Energy und zusammen mit Shabusi, ein paar Song Tipsy. Manifestieren wir den Sommer, der gleich zurückkommt.
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0: Das war ein bisschen voreilig jetzt, oder? Also heute sicher noch nicht. Heute ist keine Sonne in Sicht, wirklich nicht. Wir haben ganz, ganz viele Wölkchen. Immer wieder kommt es regnen. Vor allem am Nachmittag und im Verlauf vom Abend zum Teil auch kräftiger. Bei 15 bis 18 Grad. Der Regenschirm ist dein Freund und Helfer. In diesen Tagen, morgen am Donnerstag und auch am Freitag ist es wechselhaft. Wir haben zwar viele Wolken, kann auch immer mal wieder ein bisschen regnen kommen. Trotzdem zeigt sich die Sonne schon mal ein bisschen. Macht es schon ein bisschen Wochenende rein für uns alle und ein bisschen schmackhaft. 19 bis 20 Grad, weil am Samstag dann gibt es 25 Grad und ganz viel Sonne.
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0: Eine Minute über den halben zwölf haben wir es und Stau gibt es wegen einem Pannenfahrzeug in der Region Zürich-Aargau auf der A1 Richtung St. Gallen, ab Dietikon bis an den Gubristunnel. Dort ist der rechte Fahrstreifen gesperrt. Dann haben wir Stop and Go auf der A3 Richtung Basel, ab Burdorf Nord bis ans Limmataler Kreuz und bei der Westumfahrung stocken es noch Richtung Wiedike, ab Braunau bis auf Wiedike. Dann in der Region Zentralschweiz hat es einen Unfall gegeben auf der A2 Richtung Basel, ab der Raststätte Luzern-Neuenkirch bis Sempach, der linke Fahrstreifen dort blockiert und 1 Kilometer musst du anfangs anstehen am Gotthard auf dem Weg in Süden ab Wasser bis Göschenen brauchst du um die 10 Minuten länger. Ich wünsche dir ein gutes und sicheres Ankommen an deinem Ziel.
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0: Völlig egal, wie das Wetter ist, du und ich, wir meistern auch den Mittwoch miteinander Hand in Hand mit gutem Sound. Save Me Tonight von J-Lo und David Guetta. Ich bin Laura Kühler.

0: wunderschönen Song, Beautiful, von der Christina Aguilera. Jetzt geht 20 vor 12 hier auf Energy. Und ich weiss, dass du eine Puff-Schublade hast. Schon noch frech, gell, dass ich das einfach behaupte. Aber weißt du, nebst all dem ganzen Ordnungswahnsinn, dass alles super und perfekt muss sein, auch wenn Gäste vorbeikommen und so. Ich habe das auch, aber es braucht so eine Ecke. Manchmal ist es auch der Kleiderschrank, wo ich am Morgen nicht weiss, was anlegen, und dann schmeiße ich alles wieder rein. Aber in der Küche habe ich so einen Schrank und dort innen hat es halt ganz viel Kugelschreiber, Notizblöckli, Flaschenöffner, dort findet sich wirklich alles komische Zeugs, Kleppband und so. Und meine Freunde sagen jedes Mal, jetzt räum mal die scheiß Puffschublade auf. Und ich denke mir so, nein, es braucht die. Jetzt lass doch mal die Puffschublade Puffschublade sein. Ich habe sie jetzt letztes Mal aufgeräumt. Es stört mich schon wieder, es ist wieder zu ordentlich. Also langsam aber sicher wird die wieder zu einer Puffschublade. Ich weiss, dass du eine hast, das habe ich jetzt schon ein paar Mal gesagt. Und da fühlen sich ein paar angesprochen, unter anderem Energy-Hörer, der Jimmy.
1: Voll Laura, du, ich habe in jedem Zimmer eine Puffschublade. Aber einen riesen Vorteil habe ich. Bei mir wohnt niemand, wo Mimi macht.
0: Ja, wenn du alleine wohnst, oder interessiert es mich kennen, oder? Meine macht nämlich schon Mimi. Hey, los, ich weiss, dass auch du eine Puffschublade hast. Kannst mir nichts anderes erzählen. Ich wollte ja so einen Haushalt sehen, der das nicht hat. He? Also, falls du jetzt jemand bist, der sagt, nein, bei mir ist alles ordentlich, los, dann sag mir es doch einfach.
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2: Das ist der graue, wolkenbefangene Mittwoch heute, wo wir immer wieder ein paar Regentropfen müssen, können, dürfen, sollen, erwarten. Vor allem im Verlauf des Nachmittags dann und am Abend gibt es definitiv zum Teil kräftige Regengüsse, das bei 15 bis 18 Grad. Am Donnerstag und am Freitag ist es wechselhaft, viele Wolken, immer wieder kann es mal ein bisschen regnen kommen, aber trotzdem kommt zwischendurch auch noch die Sonne für bei 19 bis 20 Grad und dann aufs Wochenende an sieht es dann super aus. Der Sommer meldet sich zurück mit einem Comeback. 25 Grad und viel Sonne gibt es dann am Samstag.
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2: Kurz nach der 12 haben wir es und Stau hast wegen einem Pannenfahrzeug in der Region Zürich-Aargau auf der A1 Richtung St. Gallen, ab Dietikon bis an den Kubristunnel. Dort ist der rechte Fahrstreifen gesperrt. Dann hast du noch stockenden Verkehr auf der A3 Richtung Basel, ab Burdorf Süd bis ans Limmataler Kreuz und dann auch bei der Westumfahrung Richtung Wiedeke ab Braunau bis auf Wiedeke. In der Region Zentralschweiz haben wir Stau wegen einem Unfall auf der A2 Luzern Richtung Basel, ab Rotenburg bis auf Sempach. Der linke Fahrstreifen ist blockiert. Ich wünsche dir viel Geduld und eine gute Fahrt.
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2: Ich weiss, dass du einen Puffschublade hast oder ein Puffzimmer. Und es ist jetzt fertig geschwiegen. Wir müssen jetzt einfach mal Klartext miteinander reden. Es ist okay, dass man die hat. Wirklich, es ist okay. Mein Name ist Laura Kürbisch. Ich wünsche dir eine gute Mittagspause und denk einfach nicht an deine Puffschublade, weil eben, es ist okay.
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2: Hey, wenn wir wetten, der Bruno Mars hat fix auch so eine Puff-Ecke. Auf jeden Fall, das braucht's doch einfach. Es kann alles ordentlich sein. Aber die Puff-Schublade oder die Ecke, das braucht's einfach. Irgendwo braucht's so ein Chaos. Der neueste.

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1: Mittagspause mit Energy von dem Mittwoch, 10. Juni, und wir sind heute ein bisschen bei der Puffschublade. Ja, komm, bist ehrlich, oder? Kennst du Puffschubladen? Die haben wir doch alle. Gewisse haben sogar ein ganzes Puffzimmer. Nein, sorry. Also irgendwie habe ich die in der Küche bei mir, so eine Schublade, da ist alles Mögliche drin. Irgendwie 15 Kugelschreiber, ein Notizblöckchen, dann ein Flaschenöffner, irgendwelche Zeltli. Dort innen hat es ein Werbegeschenkli, das du vielleicht mal bekommen hast vom Nachbarn oder so. Wirklich jeder Kugus. Und ich finde das wichtig. Ich habe mega Ordnung, aber es braucht so eine Puffschublade, wo es keine Ordnung drin hat, wo einfach alles irgendwo dort rein kann schmeissen. Und Monate später findest du plötzlich irgendwelche komischen Sachen und lachst vielleicht darüber. Der Benni, der Energy-Hörer, er kennt das.
2: Ich finde irgendwie überall, da habe ich eine Puffschublade, in jedem Zimmer habe ich glaube eine etwa. Und nachher dann so, ja, alle aufgeräumt, alle sauber gemacht, keine Puffschublade mehr, alles sauber gehabt. Und dann ein paar Wochen später habe ich gedacht, Scheiße, das ist ja wieder eine Puffschublade. Da habe ich alles reinrühren. Aber ich finde schon, dass es irgendwie eine Schublade braucht und ein bisschen deinen Scheiß reinrührst. Aber ich habe auf jeden Fall eine in der Küche, eine in der Stube, eine im Eingang, eine im Büro.
1: Es hört gar nicht mehr auf beim Benni. Überall hat er eine Puffschublade. Ich wollte jetzt auch von dir wissen. Oder hast du ein Puffzimmer, eine Puffschublade, irgendeine Ecke, wo der ganze Grümpel ankommt? Oder findest du vielleicht so, hey, nein, es geht überhaupt gar nicht. Bei mir ist alles super und perfekt und ordentlich. Egal auf welcher Seite du stehst, melde dich jetzt via WhatsApp auf 079 655 08 86.

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2: Mittwoch, das ist irgendwie so ein Tag, wo das Wetter perfekt passt heute, würde ich sagen, mit diesen vielen Wolken. Den ganzen Tag durch kann es immer mal ein bisschen mehr oder ein bisschen weniger regnen kommen. Das Ganze zwischen 15 bis 18 Grad, wo wir heute messen. Morgen am Donnerstag und auch am Freitag sieht es ein bisschen besser aus. Es ist wechselhaft, aber die Sonne drückt ab und zu ein bisschen hin und vor. Trotzdem ist es nicht ausgeschlossen, dass es ein paar Regentröpfchen könnte geben, morgen und übermorgen bei 19 bis 20 Grad.
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2: Mittagsstau gibt es für dich in der Region Zürich Aargau auf der A1 Richtung St. Gallen, ab Dietikon bis an Gubrisch-Tunnel, das wegen einem Pannenfahrzeug. Dort ist der rechte Fahrstreifen gesperrt. Ein Stop-and-Go haben wir auf der A3 Richtung Basel, ab Burdorf Süd bis ans Limmataler Kreuz. Und dann klemmt es auch noch bei der Westumfahrung Richtung Wiedecken, ab Braunau bis auf Wiedecken. In der Region Zentralschweiz hat es geklopft auf der A2 Richtung Basel, ab Rotenburg bis auf Sempach stehst du im Stau, der linke Fahrstreifen ist blockiert. Ich wünsche dir ein gutes und sicheres Ankommen an deinem Ziel.
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2: Taylor Swift begleitet dich durch deine Mittagspause, wo du hoffentlich dir etwas Gutes zum Essen ergattert hast. Ich wünsche dir auf jeden Fall weiterhin einen guten, entspann dich gut, bevor es nachher weitergeht. Mein Name ist Lara Kürbis. Schön bist du hier auf Energy.

zusammen genießen wir die Mittagspause hier auf Energy und ich weiss auch nicht warum. Also irgendwie, immer wenn ich sehe, dass der Avicii hier in der Pipeline wartet mit einem Song, muss ich an meine Ibiza-Ferien denken, wo ich mit der Kollegin erst vor kurzem noch war. Und dort sind wir ins Ushuaia Party machen. Und dort kostet ein Wasser 15 Euro. Ein Wasser 15 Euro. Das ist wirklich nicht ganz normal. Und dort sind natürlich legendäre DJs, die dort schon aufgelegt haben. Unter anderem eben der Avicii. Das war sein Abschiedskonzert von seiner letzten Tour eigentlich gewesen. Also ja, hat ja nicht gewusst, dass es ein Abschied ist, aber zu dem ist es dann geworden. Das letzte Konzert überhaupt hat er im Ushuaia in Ibiza gegeben. Und jetzt kommt er da für dich bei uns am Radio, Avicii mit «Wake Me Up». Viel Spass!

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0: Clock, Clock Brooklyn, mit dem Vibe an diesem Mittwoch starten wir in die Nachmittagszeit. Das ist eins.
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0: Grau für uns heute an diesem Mittwoch mit einer starken Bewölkung. Immer wieder kann es regnen kommen, vor allem am Nachmittag und am Abend zum Teil ein bisschen kräftiger. 15 bis 18 Grad messen wir. Morgen am Donnerstag und am Freitag sieht es ein bisschen besser aus. Immerhin kommt ab und zu die Sonne ein bisschen führen. Aber gleich kann es immer wieder regnen kommen bei 19 bis 20 Grad. Aber dann aufs Wochenende. Dann gibt es ein Summer Comeback mit 25 Grad.
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0: 2 Minuten nach der 1 haben wir's. Ich sag dir, wo du musst anstehen in der Region Zürich-Aargau. Das machst du auf der A1 Richtung St. Gallen, ab Dietikon bis an Gubristunnel. Auch auf der A3 Richtung Basel, ab Burdorf Süd bis ans Limmataler Kreuz. Und bei der Westumfahrung Richtung Wiedeke, ab Braunau bis auf Wiedeke. Dann haben wir einen Stau in der Region Bern-Mittelland auf der A8 Brienz Richtung Interlaken, in der Höhe von Interlaken-Ost in beiden Richtungen. Dort bei der Ausfahrt und der Klemmt noch auf dieser Strecke ab Wilderswil bis Interlaken-Ost. In der Region Zentralschweiz ein Stau auf der A2 Richtung Gotthard, ab Quinto bis Airolo 2 Kilometer, brauchst du etwa 20 Minuten länger. Die Einfahrt in Airolo ist zu. Ein gutes und sicheres Ankommen wünscht dir an dein Ziel.
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0: So, jetzt starten wir voll motiviert miteinander. In diesem Nachmittag, oder? Also, wenn du jetzt merkst, es tief so nach dem Mittagessen und so, für das bin ich da, damit das tief weggeht.
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0: Ich probiere dich da bei Laune zu halten, auf Energy. Mein Name ist Lara Kürbis, schön bist du da. Grüezi.

0: Wenn das kein Mittwochsgroove ist für dich, Kygo, stole the show auf Energy.
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0: Wir haben es jetzt gerade 20:20 und wir spielen immer am Mittwoch Mission Mundart. 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
0: Eine Frauenrunde, und zwar eine motivierte. Ich liebe das, oder? Wenn so Mittwoch, heute bei dem grauenhaften Wetter, zwei Frauen am Telefon sind, die sympathisch sind, die Leni und Larissa. Hallo zusammen.
2: Hallo zusammen. Hallo.
0: Hey, wieso bist du so gut drauf, Leni? Erzähl.
2: Weil wir schon in der Mitte der Woche angekommen sind und schon bald Wochenende ist.
0: Larissa, siehst du das ähnlich, oder was löst deine gute Laune heute aus?
2: Ja, also bald fängt die WM an.
0: Ja.
2: Und genau, da bin ich schon voller Vorfreude.
0: Und welches Team unterstützt du?
2: Schweiz.
0: Ja, ich natürlich auch, gell?
2: Hä?
0: Aber ich muss schon sagen, Holland ist natürlich in meinem Herzen. Wir schauen, es wird auf jeden Fall eine coole Sommerzeit mit der Fußball-WM. Das verbindet immer irgendwie, oder?
2: Ja, das stimmt.
0: Hey, es gibt ein hochdeutsches Wort und ihr müsst wieder übersetzen auf Mundart. Die Person, die es schneller weiss, einfach rasch den eigenen Namen reinrufen. Ist das gut?
2: Sehr gut.
0: Also, ich stelle mir vor, wir sind irgendwie daheim, schauen den Match gechillt auf dem Sofa und daheim braucht man ab und zu wahrscheinlich Hausschuhe.
2: Leni,
0: ein bisschen schneller gewesen. Leni, erzähl.
2: Pinken,
0: absolut richtig. 50 Franken vom Denner gehen an dich, Leni.
2: Das ist toll, danke vielmals.
0: Larissa hat es auch gewusst, gell?
2: Ich
0: habe es
2: auch gewusst.
0: Los, Larissa, jetzt ist es einfach so, du musst wieder mitspielen und dann gewünscht beim nächsten Mal. Ist gut.
2: Auf jeden Fall, mache ich gerne.
0: Hey, euch beiden eine gute Fußballzeit und dann gleich schon ein schönes Wochenende.
2: Ja, danke,
0: dass ich
2: euch auch.
0: Ciao miteinander. Tschüss, tschüss.
2: Tschüss miteinander.
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Neueste vom Alex Warren, Fever Dream. Energy, grüß dich. Am 3 Minuten über den halben 2. Schön, bist du mit dabei. Und jetzt möchte ich dir einen Song zeigen, der tief ins Herz hineingeht. Überleg mal kurz, hast du eine Verbindung zu dem vielleicht? Boah. Nein, ich kann wirklich gerade Vater gerade rausbrüllen. Ich weiss genau noch, bei den Oscar-Verleihungen 2019, ist auch schon 7 Jahre seither, wo die Lady Gaga zusammen mit dem Bradley Cooper auf die Bühne ist, mit einem wundervollen Kleid. Und die zwei, ich check bis heute nicht, dass die nicht zusammen sind. Der Song «Shallow», der trifft einfach mitten ins Herz. Riesen Stimme von diesen beiden. Und der Soundtrack war zum Film «A Star is Born». Lady Gaga zusammen mit dem Bradley Cooper für deinen emotionalen Moment an diesem Mittwoch. Das ist «Shallow».

0: Purple Disco Machine mit Dopamine. Es ist 20 vor 2 an dem Mittwoch, 10. Juni, hier auf Energy. Und hör auf, sei ich erzählen. Ich weiss, dass du eine Puff-Schublade hast zu Hause. Ich weiss es einfach. Du kannst jetzt dir denken, was du willst. Vielleicht bist du auch so eine Person, die es denkt so, nein, bei mir ist im Fall immer mega ordentlich. Es ist alles piekfein. Nein, kannst du mir nicht erzählen. Irgendetwas gibt es bei dir. Eine Puff-Schublade im Bad, in der Küche, keine Ahnung, vielleicht sogar ein ganzes Puff-Zimmer. Könnte ja sein, oder? Der Sascha, Energy-Hörer, er hat sogar zugegeben und er hat auch nicht so Bock drauf.
1: Ja, bei uns in der Stube beim Komödli sind gerade alle 3 Schubladen voll mit Krümpel und Papier und all dem Zeug. Ja, eigentlich nur in der Stube dort. Aber es hat halt keinen Platz sonst irgendwo.
0: Ja, er tut sich ein bisschen rechtfertigen. Es hat sonst keinen Platz irgendwo. Darum ist alles vollgestopft in dieser Kommode. Ich habe dann noch zurückgeschrieben und gefragt, Sascha, schämst du dich ein bisschen, oder wie?
1: Ja, schon ein bisschen. Weil, ja, ich bin eigentlich echt ordentlich, aber das nervt mich dann ab und zu, wenn ich die Schubladen sehe.
0: Ja, ich bin auch ordentlich. Aber die Puffschublade ist wichtig. Die braucht es für jeden guten Haushalt. Falls du auch eine hast, melde dich bei uns. Und auch wenn du sagst, nein, ist alles super. Du, dich, genau dich will ich jetzt hören.
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0: Ja, dann schauen wir mal rein, wie ehrlich da unsere Energy-Community ist heute an diesem Mittwoch. Schön bist du da, Sally.

mit Energy. 8 Minuten noch, dann haben wir es 2. Schön, bist du mit uns dabei. Benz Boone, sorry, I'm here for someone else. Der nächste Song, ja, kannst dich freuen, weisst du noch, wo du dich so unbeschwert gefühlt hast. Als Kind, wo Geld noch völlig egal war und du noch hast träumen können.

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0: Der Evil Max Weapons, es ist 2 auf Energy.
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0: Ein grauer Tag heute am Mittwoch, wo es zum Teil immer wieder regnen kann. Jetzt im Verlauf des Nachmittags auch kräftiger zwischendurch. Bis am Abend an bei 15 bis 18 Grad. Morgen am Donnerstag und auch am Freitag ist es wechselhaft. Es gibt zwischendurch ein bisschen Sonne, trotzdem aber auch ganz viele Wolken und ab und zu ein bisschen Regen bei 19 bis 20 Grad. Aber dann am Wochenende tut es wieder auf. Dann kommt das Sommer zurück mit um die 25 Grad.
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0: 1 Minute nach 2 haben wir es und anstehen musst in der Region Zürich-Aargau auf der A1 Richtung St. Gallen, ab Dietikon bis an Gubristunnel. Dort brauchst du um die 20 Minuten länger. Dann auch auf dieser Strecke ab Zürich-Seebach bis Zürich-Ost und auf der A3 Richtung Basel, ab Burdorf-Süd bis ans Limmataler Kreuz. Stau hast du in der Region Bern-Mittelland auf der A8 Brienz Richtung Interlaken in der Höhe von Interlaken-Ost in beide Richtungen bei der Ausfahrt. In der Region Basel musst du anstehen auf der A2 Richtung Basel, ab der Verzweigung Hagnau bis Basel-Badischer Bahnhof. In der Gegenrichtung ab der Verzweigung Wiese bis Basel-Wettstein und noch auf der A3 Richtung Zürich in der Höhe von der Verzweigung Wiese, wo es klemmt. In der Region Zentralschweiz da stehst du am Gotthard, und zwar Richtung Gotthard auf der A2 ab Quinto bis Airolo. Brauchst eine ganze halbe Stunde länger, 3 km Stau hast und die Einfahrt in Airolo ist zu. Dann haben wir noch da 2 drauf, Luzern Richtung Gotthard ab Amsteig bis Göschene. Die Strasse ist gerade gesperrt wegen einem Fahrzeugbrand. Ich wünsche dir viel Geduld und eine gute Fahrt an dein Ziel.
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0: 3 Minuten nach der 2 haben wir es. Ich habe Freude, dass du mitkommst an diesem Mittwochnachmittag. Zusammen nehmen wir diesen Angriff mit gutem Sound. I just wanna be part of your symphony. Können wir uns freuen in der nächsten halben Stunde auf Clean Bandit und Sarah Larsson mit Symphony. Aber auch auf Imagine Dragons mit Follow You. 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
0: Ein ähnlicher Titel, aber ein anderer Interpret. I Follow You vom Iggy Kelly.

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1: Eine Minute noch, dann haben wir es 20 ab 2. Das ist dein Mittwoch, der 10. Juni auf Energy, wo wir ein bisschen über Puff-Schubladen reden. Ich habe sie definitiv. Ich habe sie erst gerade aufräumen, wie Freund echt nervig immer wieder kommen und gesagt, jetzt hör mal auf bei dieser Puff-Schublade, räum die mal auf. Und dann habe ich es aufgeräumt und dann war er gar nicht so mega glücklich gewesen. Also das hat wie gefunden, endlich. Ich glaube, ich schaue jetzt wieder, dass sie wieder puffig wird, so schnell wie möglich. Jeder hat gefühlt eine Puff-Schublade. Man merkt es an den Energy-Hörerinnen und Hörern, die sich da gemolden haben, der Benni.
2: Aber ich habe wirklich eine in der Küche, eine in der Stube, eine im Eingang, eine im Büro.
1: Einfach überall hat er eine. Es gibt solche, die haben sogar ein ganzes Puff-Zimmer, gell? So die Abstellkammer, die sind alle Kisten drin. Der Küse hat sich auch noch gemolden.
3: Also, zu mir eine Puff-Schublade. Erstens, natürlich habe ich also eine. Und zweitens, den Haushalt möchte ich gerne sehen, wirklich mal, wo keine hat. Und bei mir ist es ja genau der Küche, am zentralsten Ort. Das ist mega praktisch, ich habe es schon fast gerne. Nein, selbst in den Hotelzimmern, da geht es innerhalb von kürzester Zeit, habe ich auch eine Puff-Ecke auf dem Tisch. Es ist einfach so. Voilà. Sonst ist es eigentlich gut aufgeräumt, aber Puff-Schublade, ja.
1: Ich finde es schön, wenn Leute so ehrlich sind, oder? Hat sich noch eine ganz sympathische Walliserin gemolden bei uns, Tamara. Sie kommt gar nicht mehr raus, sie checkt es überhaupt nicht, weil bei ihr gibt es nur Puff-Schubladen.
4: Hey, ciao zusammen. Jetzt bin ich fast ein Joghurt-Kid. Leute, auch im Bericht gibt es noch andere Schubladen als Puff-Schubladen. Da müssen wir mal über die Bücher. Liebe Grüße, Tamara. Und danke vielmals.
1: Also, hä? Alle anderen, die behaupten, dass sie keine haben, die haben sich gar nicht gemolden. Also eben, ich habe richtig gesagt, auch du hast im Fall eine Puff-Schublade.

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Das ist ja so ein Hochzeitssong, Bruno Mars, Just the Way You Are. 5 Minuten über den 2:30 haben wir es hier auf Energy und jetzt musst du dir mal vorstellen versuchen. Du heiratest und es sitzt sich jemand an Flügel und fängt an zu spielen. And you can tell everybody, this is your song. Und singt dann diesen wundervollen Song von Elton John. It may be quite simple, but Your Song. Ja, das kann eine Dame von sich behaupten, und zwar Dua Lipa. Weil sie ist gut befreundet mit dem Elton John, hat da den Welthit mit ihm gemacht, der Remix da, Cold Heart Pno Remix vom Elton John und der Dua Lipa. Und an ihrer Hochzeit letztes Wochenende mit dem Callum Turner hat der Elton John live performt.

Traumduo, Dua Lipa und der Elton John, Cold Heart. Das ist Energy, jetzt gerade 20 vor 3. Und am 3 geht es weiter mit Energy Downtown. Da kannst du dich darauf freuen, dass wir dich ein bisschen ready machen für die Fußball-Weltmeisterschaft, die dann morgen startet. Für wer sind die Leute hier im Energy-Team? Gibt es ein paar Insights noch, oder? Das hörst du beim Roger Schürch. Ich wünsche dir ganz viel Spass mit ihm. Aber jetzt noch kurz der nächste Song da, der kommt. Du hörst es schon, oder? Im Hintergrund. Wer könnte das sein? The one and only, Kelly Clarkson. Es ist so, es gibt ein paar Lebensweisheiten, wie ich finde, oder Sprüche, die so mega zutreffend sind, die irgendwie zum Nachdenken anregen und einfach manchmal passen, vielleicht jetzt gerade für dich, an diesem Mittwoch. What doesn't kill you makes you stronger, oder? Was dich nicht umbringt, macht dich stärker. Das ist sie, Kelly Clarkson. Denkst du mal kurz darüber nach und merkst so, ja, ist eigentlich ein geiler Spruch. Ich

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2: Einer der prägendsten SP-Politiker ist tot. Der Jean Ziegler ist im Alter von 92 an seiner Parkinson-Krankheit verstorben, wie RTS berichtet. Der gebürtige Thuner ist für die SP jahrzehntelang im Nationalrat gesessen und wegen seiner unverwechselbaren Art in Satirensendungen regelmässig parodiert worden. Er hat als Vorkämpfer gegen die Globalisierung und gegen Kapitalismus gegolten und war Anfang 2000er Jahre UNO-Sonderberichterstatter für das Recht auf Nahrung. Der Kompromiss, wie das die 13. AHV-Rente soll finanziert werden, steht. Die sogenannte Einigungskonferenz schlägt eine Mischrechnung vor. So sollen nicht nur die Mehrwertsteuer, sondern auch die Lohnbeiträge steigen. Zum absoluten Showdown kommt es der nächste Woche, wenn der Nationalrat grünes Licht für den Vorschlag muss geben. Die Bürgerlichen sind mehrheitlich dagegen. Die FDP schreibt in einer Mitteilung Hände weg vom Lohn. Egal ob bei Glühbirnen, Sportboot oder Elektrovelos, Bedienungsanleitungen zu Europa in Papierform haben schon gleich ausgedient. Vertreter vom EU-Parlament haben entschieden, dass bei Produkten in Zukunft mehrheitlich nur noch eine digitale Anleitung zur Verfügung gestellt wird. Mit dieser Reform soll Papier gespart werden. Wer trotzdem die gedruckte Version will, soll die aber weiterhin können verlangen.
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1: Machen wir mal heute schnell die Sonnenpause. Also heisst, bis heute Abend noch, wenn Sonne, dann nur heute schnell ein paar Minuten und dann wieder weg. Hier und da immer mal wieder ein paar Regentropfen. Möglich hat dann noch der Energy Regenradar aktuell gerade offen. Seht ihr noch, es momentan vor allem eben so die Regenfront über der Zentralschweiz, durch den Aargau Richtung Zürich und gegen Ostschweiz, Nordostschweiz abzieht. Dann geht es aber dann weiter. Der kommt dann schon gleich mal wieder die nächste Wolkenladung dahinter. Erst gegen Nacht zu, dann trocknet es dann ab. Und morgen, da ist der flächendeckend trocken. Der Donnerstag ist schon wieder massiv freundlicher, mit bis zu 20 Grad. Am Freitag sind wir dann schon fast bei 25 Grad voraussichtlich.
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1: 2 Minuten nach der 3, Achtung, Gefahrenmeldung für alle die gerade in der Zentralschweiz unterwegs sind, auf der A2 Richtung Basel, ab Sursibis und mit Dagmersellen Gegenstände auf der Fahrbahn und dort gelandet sind. Sonst, wenn wir ebenfalls noch gerade in der Zentralschweiz unterwegs sind, schauen wir noch schnell zum Gotthardtunnel, fahrt Richtung Deutschschweiz rein, stehst momentan auf 3 Kilometer vor dem Tunnel selber, heisst schon mindestens eine halbe Stunde. In Gegenrichtung, Richtung Süden, 2 Kilometer stehen, auch mindestens 20 Stunden. Minuten, sorry. 20 Minuten warten. Dann in der Region Zürich gemeldet wird die A1 Richtung St. Gallen, ab Dietikon bis mit dem Gubrist stocken, dann weiter noch gerade ab Zürich-Seebach bis und mit Zürich-Ost in Gegenrichtung, ebenfalls maximal Röllen am Rastplatz Baltenschwil bis und mit Zürich-Ost. Dann der Westring Richtung Basel, ab Urdorf Süd bis und mit dem Limmataler Kreuz klemmt aktuell gerade. Wenn ihr das Mittelland durchwollt, dann braucht ihr schon Geduld auf der A1 Richtung Zürich, ab Kriegstätten bis und mit Lauterbach. Zu viel Auto auf das Mal, respektive Rückstau von der A1 im Raum Solothurn auf der A5 Freude von Biel herkommen, ab Solothurn Ost bis und mit der Verzweigung Lauterbach. Basel, da stehst du momentan auf der A2 Richtung Basel rein, ab der Verzweigung Hagenau bis und mit Basel-Badischer Bahnhof, dann in Gegenrichtung ab der Verzweigung Wiese bis und mit Basel-Wettstein, also auf der A3 Richtung Zürich auf der Höhe von der Verzweigung Wiese. Ja, viel Geduld hier unterwegs.
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1: So, wenn Energy Downtown einfach mit dem Musikprogramm deine ganz persönliche Mittwochnachmittagsgeschichte erzählt, dann sind wir dann. Blinding Lights for the Weekend. Wenn du gerade im Karren hockst, dann wünscht man sich das fast ein bisschen, oder? Anstatt Scheibenwischer mal wieder die Sonnenbrille können für den. Aber eben, weil es nicht blendet, dann können wir wenigstens. Anfangs von dieser Halbstunde gerade mal schnell sicher unterwegs sein. Drive safe, Miles Smith und Niall Horan. Schön, bist du mit dabei. Geh mit.

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1: Ich erzähle, aber die erste Runde ist schon geschenkt worden.
2: Oh,
1: Ferien-Souvenir zurück in die Heimat gebracht worden. Das ist Energy Downtown an Mittwochnachmittag, 10. Juni. Schön, bist du mit dabei. Ich meine, vielleicht trinkst du ja jetzt gerade schon aus dem ersten Ferien-Souvenir, oder? Das Tassli aus Mallorca, wo du heimgebracht worden oder so. Kaum richtig Sommer geworden, oder? Das ist schon wieder unterwegs.
2: Meistens nehme ich irgendwie zum Beispiel eine Tasse mit. Sagen wir mal, jetzt, ich gehe zum Beispiel auf Budapest. Und ich denke mir so, Budapest ist ja voll eine kulturelle Stadt. Dann denke ich so, eine Tasse wäre eigentlich schon schön so für meine Mutter, weil sie trinkt damit einen Kaffee. Oder? Und dann sieht man halt immer die Tasse, oder? Und dann erinnert man sich ja wie an die Zeit zurück, wo man in der Ferien war.
1: Natürlich, aber warum es eine kulturelle Stadt automatisch ein Kaffeetasse zur Folge hat, ein Souvenir, das bleibt mir auch noch irgendwie schleierhaft. Auf der anderen Seite
3: häufig ist es natürlich tatsächlich was mit dem Ort selber zu tun hat. Ja, ja. Ich habe zum Beispiel auch Magnete teilweise von den Orten. Oder es hat halt irgendwie was Besonderes, natürlich auch was man damit verbindet, mit dem Urlaub. Ich habe früher mal Sand gesammelt zum Beispiel, was auch wie eine Art Souvenir war. Natürlich Sachen, die halt dann irgendwo natürlich hingestellt wurden.
1: Hat irgendjemand Freude, wenn man ihm aus der Ferien Sand oder Stein oder so mitbringen würde? Naja, vielleicht zuerst nachfragen. Meistens ist es dann auch gleich eben irgendein Tassli oder so Schottgläsli, auch T-Shirt.
4: Wenn ich weggehe, dann nehme ich immer Souvenir heim, einfach für die ganze Familie. Irgendwie Kettchen oder irgendetwas, was ich schön gefunden habe. Oder Tassli, wo irgendwie die Stadtnamen noch drauf steht.
1: Meistens ist es das Gleiche, oder? Heutzutage schreibt man ja nicht mehr so viel mit diesen Postkarten. Aber aufgepasst bei allen Souvenirjägern und Jägerinnen da draußen, was am Zoll abgefangen wird. Da diskutieren wir heute.

0: Hell, hell ist das von Russen schon nicht irgendwie durch den Tag. So einen Sommertag habe ich mir noch anders vorgestellt. Aber eben spätestens ab morgen.
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0: Bis morgen müssen wir am Nordisch noch ein bisschen beissen. Heute durch den Tag, durch den Nachmittag und auch bis Abend rein immer wieder grau. Zwischen auch Nasstemperaturen, die machen auch noch wirklich grossartige Gümpel. Mir zeigt es aktuell gerade mal 14 Grad von außen an. Zwischen den Enden Montag, Donnerstag, der definitiv der besser mit. Praktisch überall trocken. Zwischen immer wieder ein paar Sonnenstrahlen und immerhin schon bis zu 20 Grad.
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0: Das Update jetzt von unterwegs, dort ist schnell. Am längsten ist wahrscheinlich in der Region Zürich, ist einfach so auf der Reise Richtung Zürich, Richtung St. Gallen, sogar ab Dietikon bis und mit dem Gubrist-Stock jetzt. Dann weiter noch Richtung St. Gallen, in die gleiche Richtung, ab Zürich-Seebach bis und mit Zürich-Ost. Die Gegenrichtung, der Röhlen ab dem Rastplatz Baltenschwil bis und mit Zürich-Ost. Auf dem Westring auch Richtung Basel, ab Burdorf Süd bis und mit dem Limmataler Kreuz. Durch das Mittelland durch, brauchst du länger auf der Reise Richtung Zürich, ab Kriegstätten bis und mit Herkingen schon mindestens eine Viertelstunde oben drauf. Und wegen dem Puff auf der A1 Rückstau in der Region Solothurn, vor allem die auf der A5 von Biel herkommen, ab Solothurn-Ost wird es dort schon schwierig. Dann schauen wir in die Region Basel. Die A2 meldet sich Richtung Basel rein. Ab der Verzweigung Hagenow bis mit Basel-Badischer Bahnhof brauchst du dort Geduld. In der Zentralschweiz, dort vor allem ferienverkehrstechnisch vom Gotthardtunnel, je 3 Kilometer Stau, wenn du durch willst, heisst, bis zu einer halben Stunde, bis du dann auf einmal durch den Tunnel durch kannst. Viel Geduld hier. Grüße, Karin.
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0: Aber nicht Ed Sheeran wäre schon lange verhaftet worden. Ed Sheeran, Overpass, Graffiti. Probier es mal einfach so. Wir haben auch leichten Tag irgendwo in der Stadt. Jetzt 4:15, das ist Energy Downtown.
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2: Einer der prägendsten SP-Politiker ist tot. Der Jean Ziegler ist im Alter von 92 an seiner Parkinson-Krankheit verstorben, wie RTS berichtet. Der gebürtige Thuner ist für die SP jahrzehntelang im Nationalrat gesessen und wegen seiner unverwechselbaren Art in Satirensendungen regelmässig parodiert worden. Er hat als Vorkämpfer gegen die Globalisierung und gegen Kapitalismus gegolten und ist Anfang 2000er Jahre UNO-Sonderberichterstatter für das Recht auf Nahrung gewesen. Der Kompromiss, wie das die 13. AHV-Rente soll finanziert werden, steht. Die sogenannte Einigungskonferenz schlägt eine Mischrechnung vor. So sollen nicht nur die Mehrwertsteuer, sondern auch die Lohnbeiträge steigen. Zum absoluten Showdown kommt es dann nächste Woche, wenn der Nationalrat grünes Licht für den Vorschlag muss geben. Die Bürgerlichen sind mehrheitlich dagegen. Die FDP schreibt in einer Mitteilung Hände weg vom Lohn. Egal ob bei Glühbirnen, Sportboot oder Elektrovelos, Bedienungsanleitungen zu Europa in Papierform haben schon gleich ausgedient. Vertreter vom EU-Parlament haben entschieden, dass bei Produkten in Zukunft mehrheitlich nur noch eine digitale Anleitung zur Verfügung gestellt wird. Mit dieser Reform soll Papier gespart werden. Wer trotzdem die gedruckte Version will, soll die aber weiterhin können verlangen.
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4: Oh ja, komm. Nun ist eine dicke Wolkendecke, die wir hier über dem Kopf haben. Durch den Abend kann es dazwischen immer mal wieder ein paar Regentropfen geben. Frisch ist es geworden, gerade bei 14 Grad, zeigt das Thermometer auch zumindest bei mir an. Dann durch die Nacht selber fallen Temperaturen noch etwas tiefer. Wir sind dann im einstelligen Bereich. Heisst, da hat der Schneeticker noch gefunden. Schneeflocken bis 1800 Meter. Das heisst, in den hohen Lagen kann es dann noch einmal heute schnell ein bisschen weiss werden. Er muss zumindest anzuckern. Morgen oder Donnerstag allerdings wird es dann wieder angenehm bis zu 20 Grad mit ein bisschen Sonne immer wieder getroffen.
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4: 2 Minuten nach der 4, dort das Update. Wenn du in der Region Zürich-Aargau unterwegs bist, auf der A1 Richtung St. Gallen, ab Dietikon bis mit dem Guber ist Ströhlitz, dann weiter auch noch gerade ab Zürich-Seebach bis mit Zürich-Ost. In die Gegenrichtung am Rastplatz Balterschil bis mit Zürich-Ost, auf dem Westring Richtung Basel, ab Burdorf Süd bis mit dem Limmataler Kreuz. Schwierig ist es, wenn du das Mittelland durch willst. Auf der A1 brauchst du nämlich eine Viertelstunde länger, Fahrt Richtung Zürich, ab Kriegstetten bis und mit Herking. Wegen Puff auf der A1, auch Rückstau im Raum Solothurn, auf der A5 Freude, die von Biel suchen wollen, dort ab Solothurn Ost bis und mit dem A1 Zubringer schon gerade schwierig. Dann in der Region Basel meldet sich da 2 Richtung Basel hinab, ab der Verzweigung Hagno bis und mit Basel-Badischer Bahnhof. Dort stockt es Stop and Go angesagt in der Zentralschweiz, A14 Zug Richtung Luzern, zwischen Giesikenrot und der Verzweigung Rotsee. Behalten die Augen und Tore selbstverständlich für die Offen.
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4: Und die grosse Verwirrung. Es ist mir noch nie passiert, gestern am Abend heimgekommen, Briefkasten vorbei, normal war ein Päckchen drin. Von Galaxus, der Kollege. Leute, zuerst mal meiner Frau gesagt, hast du irgendetwas bestellt? Dann irgendeiner ist etwas mit 2 Promille im Gesicht irgendetwas bestellt, wenn ich nicht mehr weiss. Also, nein, nichts bestellt. So, tu das Ding auf. Jetzt habe ich ein Päckchen zu. Es war an uns adressiert, an mich adressiert, oder? Alles normal. Tu das Päckchen auf. Die komplette Verwirrung. Drinnen ist ein Filter gesehen, für irgendwie Wasser zu filtern, eine Coiffeurschere und ein Strahl für die Haare. Bis heute nicht herausgefunden, wer ist das, wer hat das geschickt und warum vor allem. Wer etwas weiss, darf sich gerne bei mir melden, bitte. Bis dann, vielleicht übe ich mich jetzt einfach mal selber im Coiffeur, im Haarschnitt oder so. 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
4: What?
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4: Komm nicht raus da.

0: Type Energy, Downtown am Mittwochnachmittag, dein Kaffee-Date. Einfach mal schön gemütlich nehmen, ab 4 Uhr.
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3: Schaltet heute dort an, wo eigentlich niemand möchte freiwillig sein. Abgesehen von den Mitarbeiterinnen und Mitarbeitern natürlich zum Tobi in Balgrist. Hoi, Sali. Muss ich mir Sorgen machen?
4: Nein, alles gut. Routine eingriff.
3: Routine heisst, du musst irgendetwas am Knie rumbasteln.
4: Ich habe ein künstliches bekommen, also einen künstlichen Bällensatz.
3: Uff. Willst du darüber reden oder sagst du einfach, nein, ist schon gut, ich hoffe, es wird besser?
4: Es wird besser.
3: Also gut. Dann hoffen wir, dass es gut kommt mit deinem Knie und sobald wieder auf dabei bist, können wir vielleicht dir ein Lächeln aufs Gesicht zaubern. Mit einem 50-Stutz-Gutschein vom Seal City, wo du kannst posten. Wie immer musst du bei Grand Slam Zürich uns das Wörtli, das jetzt gerade per Zufallsgenerator da ausgespeuzt worden ist, übersetzen. Und es ist, würde ich jetzt mal behaupten, ein lösbares. Lieber Tobias, wenn eine Zürcherin oder ein Zürcher von Klöpfmost redet, was ist damit gemeint? Es geht ein Countdown zum Überlegen. Braucht man eigentlich auch nicht, oder? Was ist Klöpfmost?
4: Champagner, Prosecco, ja. Champagner, ja.
3: Hätte ich jetzt auch gesagt. Also irgendwie so einfach etwas mit einem Korken, das einen macht. Domenico Blass, Autor vom Zürichs Lexikon, klär uns auf.
5: Ein Klöpfmost ist ein Most, der klöpft. Und zwar nicht nur im Glas, sondern auch im Kopf, vor allem wenn man zu viel davon trinkt. Champagner.
3: Das brennt ja schon die ein oder andere Sicherung durch, aber korrekt! Natürlich, ein Klöpfmost ist ein Champagner. Gratulation, 50 Stutz vom Seal City gehören dir.
4: Danke vielmals.
3: Wann kommst du raus? Wann können wir damit rechnen, dass du dir einen Klöpfmost kaufst zur Feier des Tages?
4: Richtig.
3: Ah ja, gut. Also, dann freuen wir uns, wenn du wieder draußen bist. Grüßli gehen draußen im Balgrist.
4: Danke vielmals. Grüßli gehen über die ganze Stadt.
3: Und am Morgen ist wieder die Chance auf 50 Stutz vom Seal City zum Abraumen. Einfach schnell das Stichwort Game schicken auf 079 655 0886. Schnell anmelden per WhatsApp. Mit Game auf 079 655 0886.
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0: ist schon wieder nervös am Rumgümpeln. Ich sehe so das Auge, das langsam aber sicher wieder ein bisschen am Zwicken ist. Die Nervosität, ich spüre es, oder? Langsam aber sicher der Puls, der schon ein bisschen wieder aufschlägt. Und ich meine, es ist schon erst die Hälfte von dieser Arbeitswoche in der Zwischenzeit. Wenn es dir ähnlich geht, die nächsten zwei Minuten könnten uns helfen zu entspannen. Viertel ab vier.
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0: Zur inneren Ruhe kommen, da brauchen wir heute bei Energy Downtown nicht einmal einen Gong, gar nichts, irgendetwas Medikamentöses. Nein, wir laufen einfach schneller oder langsamer und schauen da dabei Richtung Südkorea. Luzi Fricker aus der Energy News Redaktion, dort gehen sie nämlich gerade im wahrsten Sinn vom Wort ein paar Schritte weiter als bei uns.
3: Genau, man hat testweise dort zwei Spuren eingeführt. Die ganz normale für den Normalfußgängerverkehr und jetzt eben eine zweite für die, die es gemütlich nehmen wollen. Zum Beispiel für solche mit Koffern, Touristen oder solche mit einem Kinderwagen, dass man da einander nicht in die Quere kommt von denen, die es ein bisschen eiliger haben und eben zwischen denen, die es gemütlich wollen.
0: Und was für Auswirkungen sollte das dann haben eben auf den Menschen selber?
3: Also die Experten gehen davon aus, dass das neue System Missverständnis reduzieren, Nervosität senken, weil es eben zwei verschiedene Tempi gibt. Und wir sehen es auch bei uns in der Aschauer in Zürich zum Beispiel, wobei dort sind auch schnell. Wir als Berner sind dort, glaube ich, ein bisschen überfordert, werden immer angestoßen. Überhaupt, in Bern läuft man ja sowieso langsam, aber dadurch soll es viel weniger Stau geben, das Stressniveau soll auch noch gesenkt werden und wer weiss, wenn das System Erfolg hat, dann wird so auf andere Städte ausgeweitet.
0: Aber eben so ein Zwei-Fahrbahnen, hätte ich schon fast gesagt, oder eben Laufbahnensystem würde ich bei mir auch gerne implementiert haben in der Stadt selber, jetzt, wenn wir zu Bern unterwegs sind zum Beispiel. Ich bin zum Beispiel einer von diesen Bern, der verhältnismäßig schnell läuft. Ich lege mich immer auf, wenn du am brettschvollen Wochenende irgendwie durch die Stadt laufen willst. Dann stehst du immer an. Also ich wäre voll dafür.
3: Genau, du solltest, in dem Fall bei dir umgekehrt sein, sollte die schnelle Spur eingeführt werden. Man sieht es ja auch bei den Rolltreppen in Bern. Dort ist es wie normal, dass man links und rechts einfach steht. In Zürich hingegen alle stehen ganz brav rechts, dass die es eilig haben, links können überholen. Das kennen wir in Bern gar nicht.
0: Stress reduzieren durch eben langsameres Gehen. Die Idee haben sie in Südkorea gerade. Die zwei Laufbahnensysteme, die schnelle und die langsame Spur, hat aktuell gerade im Testen. Soll ich den Menschen entspannter werden?
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0: Jetzt stecken wir das erste Mal in den XXXXXL-Fernsehen. Extra für die WM gekauft. Das Bier können wir noch schnell in den Kühlschrank rein tun. Wir sind zu witzig in dieser WM-Euphorie drin. Langsam aber sicher. Ich habe schnell ausgerechnet 28,5 Stunden noch. Bis Eröffnungsspiel Mexiko-Südafrika morgen Abend um 9 Uhr Schweizer Zeit. Wir sind dann am Samstag dran, oder? Schweiz gegen Katar. Hoffentlich geht mal ein Statement am Anfang setzen. Ich frage mich die ganze Zeit allerdings, was machen eigentlich alle die, die von mehreren Seiten Blut in sich innen haben? Also ich zum Beispiel also der Bünzli Schweizer, oder? Für mich ist klar, ich lege das Schweizer Nazi-Trikot an. Ich bin Schweiz-Fan. Und sonst so, Team, dann schnell rumgefragt, Samantha.
1: Also ich habe slowakische und chilenische Wurzeln und natürlich hat es keines von beiden Ländern in die WM geschafft das Jahr. Das heisst, ich muss ja fast schon für die Schweiz sein. Aber ich sage, sie schaffen es schon. Ja. Vielleicht ins Viertelfinale oder so. Irgendwie, kommt schon gut. Yeah. Hopp, Schweiz.
0: Würden wir so nehmen, oder? Gut, ich bin eine explosivste Mischung bei der Hand. Also.
1: WM ist für mich immer ganz übel, weil ich bin halb Schweizerin und halb Deutsche und die sind halt immer an der WM dabei, weil super sind's. Ich bin für Deutschland, aber ich gönn's der Schweiz mehr. So erkläre ich es immer. Was das heisst, kann ich auch nicht ganz sagen, aber so ist meine Einstellung als Doppelbürger. Ja.
0: Okay.
1: Eine von meiner allerschrecklichsten Erfahrungen war an der EM, wo Schweiz gegen Deutschland gespielt hat. Das war wirklich richtig übel. Da habe ich einfach beide Trikots übereinander angezogen und bis auf Public

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2: Ja, mit dem gehen wir da mit auf dem Regenradar drauf und du siehst halt einfach da mit der Regenwolke. Er nimmt halt noch nicht ab. Also sprich, heute am Abend noch immer noch mal wieder so Nachschub, der da kommt. Zwischen immer mal wieder Nasstemperaturen. Wie gesagt, es ist aktuell frisch von draussen für die Jahreszeit bei um die 14 Grad. Aber ab morgen wird definitiv besser. Ab morgen trocknet es ab bis zu 20 Grad schon mal. Also ich würde dann auf den Freitag wieder mit bis zu lokal 25 Grad.
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2: Geduld ist jetzt schon mal gefragt. Vorführabendverkehr um 16:30 in der Region Zürich-Aargau auf der A1 Richtung St. Gallen ab Dietikon bis mit dem Gubber ist das erste Mal. Dann wieder Bremse ab Zürich-Seebach bis mit Zürich-Ost. Auch in Gegenrichtung am Rastplatz Balterswil bis und mit Zürich-Ost. Westring meldet auch schon Puff. Fahrt Richtung Basel ab Burdorf-Süd bis mit dem Limmataler Kreuz. Dann noch das Mittelland-Türen Bruchschlänger auf der A1 Richtung Zürich ab Kriegstätten bis mit Herkingen. Stehst du jetzt schon mindestens 20 Minuten an. Wegen genau dem Stau, eben auch Rückstau im Raum Solothurn, vor allem die, die auf der A5 herkommen, von Biel her ab Solothurn-Ost wird schon ziemlich zäh. Dann in der Region Basel meldet sich da zwei Richtung Basel rein, ab Pratteln bis mit Basel-Badischer Bahnhof, Viertelstunde plus, auch in Gegenrichtung Stockitz ab Basel-Badischer Bahnhof bis und mit Pratteln. In der Zentralschweiz, da meldet sich aktuell gerade die A2 Gotthard Richtung Basel zwischen Luzern-Kriens und der Verzweigung Rot-C geht es länger, auch so auf der A4 Zug Richtung Luzern, ab der Verzweigung Rütihof bis mit der Verzweigung Rotze. Gleich ein gutes Durchkommen wünscht.
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0: gebe es jetzt hier an dieser Stelle offen und ehrlich zu. Ich habe schon die erste vom Gewissen. Die erste Tube Sonnencreme. Weißt du, wegen dem Flüger darfst du ja nur bis 100 ml mitnehmen. In der Ferien, den letzten Tag extra noch eine gekauft. Das war natürlich 200 ml. Ich habe gesagt, ja, komm, können wir nicht mitnehmen. Oder lassen wir alles zu Griechenland. So, jetzt ist genau so. Wir sind in der Sommerferienzeit drin. Du wirst wahrscheinlich auch noch die eine oder andere Sonnencreme irgendwo liegen lassen. Fakt ist, das macht alles nichts, solange man einfach aufpasst bei dem, was du wieder zurücknimmst in die Nation selber. Sommerferienzeit ist nämlich auch Hochzeit für alle die, die an den Grenzen stehen und eben kontrollieren. Für das haben wir heute Simon Nähni zugeschaltet, den Mediensprecher vom Bundesamt für Zoll- und Grenzsicherheit. Was da alles über Grenzen genommen wird?
1: Zum Beispiel sogenanntes Bushmeat, also Fleisch von Gürteltieren, Schlangen oder Affen. Meistens kommt die Ware aus Afrika, Asien oder auch aus Südamerika. Auch Elefantenfüße haben wir schon gesehen, die zu Hocken verarbeitet worden sind oder andere ausgestopfte Tiere, die eigentlich geschützt werden. Auch lebendige Tiere werden zum Teil versucht zu schmuggeln. Und dann haben wir auch schon Leute gehabt, die in ganzen Anzügen aus Schlangenleder oder Mäntel aus Wolfsfell einreisen wollten. Die müssen sich dann umziehen. Die verbotenen Kleider, die bleiben bei uns.
0: Ein Ultra-Gefäll, oder? Von meiner Sonnencreme-Story her zu Elefantenfüßen und Schlangenlederanzügen. Bitte schön, ne? Kannst du dir nicht ausdenken. Ey, absolut wahnsinnig. Und trotzdem, wir laufen auch immer wieder. Aber kommen wir mit dem Flieger zum Beispiel und haben einfach über die grüne Seite über. Ja, logisch. Mit dem Karren in die Schweiz hinein genau gleich. Man überlegt sich schon gar nicht, was dabei ist.
1: Die meisten Reisenden sind überrascht, dass man Korallen in die Schweiz einführen darf. Und zwar auch dann nicht, wenn man sie selber am Strand gefunden hat. Grund dafür ist das sogenannte Washingtoner Artenschutzübereinkommen CITES. Unliebsame Überraschungen gibt es auch immer wieder bei gefälschten Markenprodukten. Vermeintliche Schnäppli, zum Beispiel ein Gucci-T-Shirt oder eine Louis Vuitton-Tasche, die man günstig am Strand gekauft hat, wird dann zu einem Reinfall, wenn wir bei der Zollkontrolle feststellen, dass es gefälscht ist und wir es darum einziehen.
0: Die gefälschte Gucci-Tasche oder, so wie es vielleicht auch bei dir draufsteht, die Gacki-Tasche. Oder? Am Strand gekauft und dann wirst du beim Zoll spätestens noch einen Stellen rauspicken wegen genau dieser Double Trouble. Für das eben nicht passiert, Energy Downtown. Klärt auf heute! Jetzt geht 20 vor 5.
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0: Schön, bist du mit dabei.

0: noch kurz schnell überkommen. Merci vielmal, Petrus, hast du da noch einmal schnell nachgeschaut, weil Schlechtwetter und WM macht doch nur halb viel so Spass.
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0: Ja. Ich habe noch kurz nachgeschaut, spätestens dann der Rennen, wenn wir WM-Einsatz haben, die Schweizer Schutnazi. Ja, dann, hä? Grandios. Okay, ich meine, morgen am Abend, wo, da brauchten wir dann schon noch kurz schnell ein Jäckchen, wenn du irgendwo von außen in einem Public Viewing gehst, schauen. Mexiko gegen Südafrika am Abend um 9 Uhr. Dann könnte es ein bisschen frisch werden. Morgen durch den Tag allerdings sind wir hin schon trocken und immer wieder Sonnentemperaturen von bis zu 20 Grad. Am Freitag, da sind wir dann einem Lokal schon bei 25 Grad. Aber am Samstag, es wird einfach immer besser, weil am Samstag da erreichen wir dann nachher schon über 25 Grad. Gleichgesetzt übrigens bis jetzt für das ganze Wochenende aus. Ein Daumen hoch nach der Regenfront, die wir da heute haben müssen verdauen. Immerhin tut es dann langsam auf und es gibt dann nachher eben pünktlich auf die, ja, für uns als Schweizer Warte, ein interessantere WM-Spiel. Und die nötige Sonne und die warmen Temperaturen dazu. Im Fall, es ist einfach angerichtet, oder? Wir freuen uns auf ein geiles Sommerfest. Und mit Schutten und Sonne voraus.
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0: Wir sind ziemlich nervenaufreibend. Willkommen bei Energy Downtown. Schön, bist du mit dabei. Kurz vor dem Mittwochfeierabend, wo die ersten... Ah, es ist schon wieder am Schnarfen. Hey, eines der wahrscheinlich nervigsten Geräusche überhaupt, oder? Und das sage ich als Schnarcher. Wie manchmal ist es meine Frau am nächsten Morgen? Ich habe kein Auge zugetan, letzte Nacht. Heute haben wir uns nämlich schon am Morgen um die nervigsten Geräusche überhaupt gekümmert. Und glaub mir, der mit dem Schnarchen, der ist so manchmal vorgekommen. Teamintern aber auch schnell rumgefragt. Geht es wieder Beziehungen? Was stellt Beziehungen meistens auf die Prüfung, eben wenn es um Geräusche geht?
1: Der Elif? Hey, er ist in vielem sehr, sehr laut. Also wenn er Treppen hochkommt, gehört das ganze Haus. Das macht mich schon ein bisschen wahnsinnig. Und wenn er zum Beispiel ein Müsli oder etwas im Tower isst und dann gehört immer der Löffel so dang, dang, dang, dang, dang, dang, dang, dang, dang. Ich sage, sie dreht dann durch.
0: Okay, gut, der mit dem, der mit dem Besteck kommen. Kann ich zum Beispiel auch gar nicht haben, oder? Wenn auf dem Tower gekratzt wird, das Quietschen. Hast du noch mehr daran denken, oder? Sandra, was ist bei dir?
2: Hey, eben, wir sind noch sehr frisch verliebt, aber es regt mich noch nicht auf, aber es ist mir schon sehr aufgefallen, und zwar tut er immer mit seinen Fingern so knacksen. Oh. Und das ist manchmal ein bisschen schwierig. Aber im Moment ist es noch okay.
0: Oh, so ein Ding, Fingerknacksen, denke ich mir auch jedes Mal. Hey, und einzahlen mit meiner Krankenkassenprämie. Hä? Weißt du, dann, wenn du das Ganze musst flicken, oder? Übrigens, so für euch draußen, die Community hat mitgemacht.
3: Kennt ihr das laute Geräusch, dass wenn ein Kind etwas trinkt und dann der Becher anliegt, trinkt es und dann macht es Das macht mein Partner jedes Mal, wenn er etwas trinkt. Mich nervt es zu Tode. Am Anfang ist es mir ehrlich gesagt nicht so aufgefallen, aber mittlerweile fällt es mir jedes Mal auf. Aber du kriegst es auch nicht aus dem Haus. Es ist einfach, er macht es jedes Mal.
0: Oh Gott, hast du gemerkt, dass sich nur Frauen gemeldet haben, über ihre Typen am Flästern? Ich habe das Gefühl, wir müssen auch wieder ein bisschen schlichten, oder? Auch mal etwas pro Beziehung machen. Wär's mit dem Neuesten von The One Republic, Need Your Love.

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2: Reisende in die USA können ab Anfang Juli ein Turbo-Visum beantragen. Momentan ist es so, dass es für Visatermine ultralänge Wartezeiten gibt. Zum Teil müssen Antragstellende mehrere Wochen oder sogar Monate warten. Darum will der US-Präsident Donald Trump jetzt ein Premium-Angebot testen, das allerdings nur für Leute mit einem dicken Portemonnaie in Frage kommt. Zum Aufpreis von umgerechnet 600 Franken gibt es einen Termin bei einer US-Vertretung innerhalb von 10 Tagen. Im Kanton St. Gallen ist das Kopftuch für Lehrerinnen in Zukunft verboten. Der Kantonsrat hat für ein entsprechendes Gesetz deutlich grünes Licht gegeben. Umstritten war hingegen, dass das Kopftuchverbot auch auf die Mittel- und Berufsschule ausgedehnt wird. St. Gallen ist nach Bern, Schweiz und Genf der vierte Kanton, der das Kopftuch aus dem Klassenzimmer verbannt. Die Chance, dass die Schweizer Fußballnazi Weltmeister wird, liegt nur bei 1,16%. Zu diesem Schluss kommt der renommierte Mathematiker und Statistiker Jonas Bechinger, der 1 Million Simulationen hat durchgespielt. Laut diesen Berechnungen ist die Schweiz in der einfachsten Gruppe und kommt darum zu 92% in die 16. Finals. Ab dem 8. Final warten aber grosse Kaliber bei Portugal. Topfavorit auf den WM-Titel ist Spanien vor Frankreich und England.
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4: Zwischen kann es dann gleich noch in Schottisch also einen schüchen, feinen Sonnenstrahl noch einmal geben. Die Regenfront, die Gei, die über den Nachmittag über die ganze Nation übergezogen ist, die ist jetzt vor allem noch so ein bisschen in den letzten Ausläufer von der Zentralschweiz, Raum Zürich und auch in der Ostschweiz ansässig. Sonst sollte das auf einmal mal gewesen sein mit dem grössten Regen. Durch die Nacht kann sie und da dann noch einmal ein paar Regen Tropfen geben, spätestens durch den Montag, Donnerstag, allerdings trocknet es dann ab. Mit Sonne gibt es immerhin bis zu 20 Grad.
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4: Ab 2 Minuten nach der 5. Selbstverständlich stehst du in der Region Zürich. Das sind ja auch bekannte rund um den Gubristummen, aber auch um das Brütiseller Kreuz und um das Limmataler Kreuz. Zusätzlich habe ich dir noch da eins Richtung St. Gallen, ab Zürich-Seebach bis und mit Zürich-Ost. Dann in Gegenrichtung ab dem Rastplatz Balterswil bis mit Zürich-Ost ebenfalls maximal rollen. Auf der A1 Richtung Bern durch den Aargau, durch den Abdietiken bis und mit Aarau West brauchst du mittlerweile gute 20 Minuten länger. Dann schauen wir auf die Flughafenautobahn. Fahrt Richtung Zürich, ab der Werft bis und mit Zürich-Nord geht es dort nur im Schritttempo vorwärts. Gar nicht vorwärts kommst du momentan durch das Mittelland auf der A1 Richtung Zürich, ab Kriegstätten bis und mit Herkingen, für aber Stau, mindestens eine halbe Stunde, die du dort brauchst. Dann weiter, auch Rückstau selbstverständlich an dem ganzen Puff auf der A1, auch im Raum Solothurn auf der A5, für alle die von Biel herkommen, ab Solothurn Ost wird es dort schon schwierig. In der Region Basel, da brauchst du eine Viertelstunde länger auf der A2, Richtung Basel rein, an Pratteln bis mit Basel-Badischer Bahnhof. Auch in Gegenrichtung Stocken an Basel-Badischer Bahnhof bis und mit Pratteln. Dann schauen wir in die Zentralschweiz. Dort hat es nämlich getatscht auf der A2, Fahrt Richtung Luzern vom Gotthard her. Am Lopper bis und mit Kriens stehst dort momentan mindestens schon eine halbe Stunde an. Ebenfalls länger geht es dann in der Zentralschweiz auf der A14, Zug Richtung Luzern, ab der Verzweigung Rütihof bis und mit Rotsee.
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4: Oh mein Gott, ich bin gehypt. Jetzt hocke ich da schon. 24 Stunden, bevor es überhaupt losgeht, im Südafrika-Trikot im Energy Downtown Studio. Ich spüre den WM-Vibe. Morgen am Abend mit dem Eröffnungsspiel Südafrika gegen Mexiko. Am Samstag dann mit Schweiz gegen Katar oder Katar gegen Schweiz, je nachdem, wie ihr das nennen wollt, anschauen. Ich bin ready, trotz dieser ganzen politischen Querelen. Was ist da alles erwartet an dieser WM? Eines der Top-Themen heute Abend hier natürlich bei.

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0: sehe ich schon da. Auch wenn die Schweizer Fähnchen, Balkon, Granium reinstecken. Au, ich muss noch die Fahne machen. So, 24 Stunden, bevor es losgeht mit der WM. Absolut verständlich. Wir sind ein WM-verrücktes Völkli, oder? Ich bin ja mit drin. Ich weiss, es dir wahrscheinlich ziemlich ähnlich geht. Ab morgen die grossen Festereien. Während fast 6 Wochen wir da durchfeiern, oder? Fakt ist, oh, also, mir ist klar, ich supporte die Schweizer Schutt-Nationalmannschaft während dieser WM mit den USA, Kanada und Mexiko. Logisch, aber ich bin auch der Bünzli-Schweizer schlechthin. Wie ist das aber für andere? Andere, die eben noch ganz andere Herkünfte hineinspielen. Für das habe ich mir die Eli fürs Studio reingeholt aus der Energy News Redaktion. Wie viele verschiedene Einflüsse hast du jetzt?
1: Hesi Firi. Also mein Vater war halb Türk, halb Griech und meine Mutter ist halb Kroatin, halb Deutsche. Und ich bin in der Schweiz aufgewachsen und habe den Schweizer Pass. Also es ist eine explosive Mischung, wie wir die Hälfte.
0: Hast du angebaut für einen Schrank, für dich alle deine Pässe reinzutun, oder was?
1: Nein, gar nicht. Ich habe wirklich im Moment nur den Schweizer Pass.
0: Ich als typischer, wirklich eben nur 15 Bünzli Schweizer. Für mich ist es klar, der WM, da Fan für die Schweizer Nationalmannschaft. Wie läuft das bei dir an?
1: Hey, das war immer schwierig gewesen. Schon als Kind hat mich das eigentlich angeschissen, weil ich nie gewusst, für wer soll ich fähnen. Alle Gespöndli fähnen für die Schweiz natürlich, oder? Und willst du jetzt für die Türkei sein oder für Kroatien? Ich habe es nie gewusst und habe es auch nie richtig gespürt. Und du bist irgendwie zerrissen und ich glaube, das geht noch ganz vielen Sekunden so, oder? Du hast so viele Nationen irgendwie in dir drin aufgesogen und kannst nicht wirklich dich auf eine einzige Mannschaft konzentrieren.
0: Also, du könntest dann auch sagen, ja, aber dafür kann ich jeden Tag feiern.
1: Ja, aber das fängt nicht gleich, wie wenn du wirklich so hardcore-mäßig mit ganzem Herzblut für eine einzige Mannschaft kannst fähnen, oder? Also gerade als Kind, ich habe das so beneden, wenn die Italos, oder? Wirklich, weißt, mit den Corsos, mit den Autos durch die Stadt gefahren sind, gefähnet haben. Und ich habe gedacht, ja scheiße, das fühlt sich bei mir nicht so an.
0: Ist es auch schwierig, dann irgendwo in der jeweiligen Nation das Zugehörigkeitsgefühl, fällt das dann fast, wenn man überall etwas hat?
1: Einerseits könnte man sagen, hey, es ist doch eigentlich toll, oder? Mhm. Aber es ist halt eine gewisse Zerrissenheit da. Und ich glaube, das geht eben den Nazi-Spieler bei uns im Schweizer Team nicht anders. Oder? Du hast wie alles ein bisschen in dir drin und weisst nie genau, darfst du jetzt hier ein bisschen mehr oder dort ein bisschen weniger. Wir haben auch noch serbische Wurzeln bei uns. Und dann war die Schweiz gegen Serbien dran.
0: Doppeladler-Affäre
1: und all das. Und irgendwie lenkst du dir nur mal den Kopf und denkst, nein, jetzt kommt wieder so ein Scheiß und du weißt gar nicht, bist du jetzt für dieses, jenes, findest du es gut oder nicht. Und es ist einfach ja, ein bisschen uncool.
0: Muss man es auch mal einfach von der anderen Seite anschauen. Hast du vielleicht jetzt in der Zwischenzeit oder die nötige Zeit bekommen, dann kannst du sagen, mal WM26, jetzt fokussiere ich mich.
1: Hey, also ganz ehrlich, ich bin natürlich für die Schweiz, aber irgendwie bin ich im Herzen auch immer ein bisschen mit Deutschland und Argentinien mitgegangen, lustigerweise.
0: Oder nicht? Länger die anderen Pässe noch nicht?
1: Nein, es ist einfach so, man hat irgendwie so geschaut, wer ist gut für wer Fans, wer hat so eine Mentalität, die du liebst, oder? Aus Herz schlägt heute noch ein bisschen für dich.
0: Wie machen das Segundos da draussen während der WM? Für wen fähnet man da? Mit was für Problemen, Steve? Was erlebst du da?
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0: Können wir einfach alle zusammen gigantisch feiern.
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0: ist ja von Nummer, die seit Jahren für mich einfach so nach geilem Sommerabend irgendwo auf der Dachterrasse schreit. Sugar, Robin Schulz, Energy Downtown, 4:05 in der Zwischenzeit da durch. Schön, bist du mit dabei. Wobei, seien wir ehrlich, jetzt müssen wir auch mit der Dachterrasse oder am Geschichtsten einfach den Fernseher rauszügeln, gerade direkt.
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0: Schorsch Bregi auf die Eins. Das ist schon fast ein bisschen altertümlich Titel für die neueste Folge vom Ersatzbankgeflüster. Grund, der Luzi hat nämlich ein Blind-Ranking müssen machen.
2: Ja, aber du hast mir nur laufende Namen gegeben. Als, ja, wenn ich gewusst, dass noch Kaliber wie Chaka, Sommer, Chapuisat etc. vorkommen, dann hat die Rangliste etwas anders ausgesehen. Jetzt bin ich wirklich meine Rauserstand. Aber ja. Bei aller Liebe zu Schorsch Bregi, ein grosses Vorbild von meiner Jugend.
0: Also, die ganze Blind Ranking, alles zu der WM, unter anderem natürlich die grossen Diskussionen rund um die verweigerte Einreise von Spielern, von Funktionären, von Schiedsrichter. Dazu, wie ist die Stimmung überhaupt aktuell vor Ort? Und auch hockeymässig noch einen letzten Ausblick.
2: Patrick Fischer hat ja da sein Herz aufgetan und sich anderthalb Monate nach der ganzen Querelen Klartext geredet.
0: Nach der Covid-Zertifikatsaffäre. Alles schön für dich zusammengefasst. Würde uns freuen, wenn du reinhörst.
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0: Dafür aber Fahrplan an dem Mittwoch, 10. Juni, jetzt noch 8 Minuten, dann ist es 17:30.
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2: Heute bei mir sind Priska und Susanne. Hoi miteinander.
3: Hoi.
4: Hallo.
2: So, Priska, wie war dein Mittwoch bis jetzt?
3: Ja, noch nicht so.
2: Ich habe eben noch gedacht, man hört deine Stimme. Ja. Okay, Susanne, bei dir?
5: Bei mir auch. Alle Schüler sind lieb gewesen heute.
2: Ach gut, das klingt doch perfekt. Los, jemandem von euch beiden kann ich eine Freude machen. Oder besser gesagt, ihr könnt euch die selber machen. 50 Franken gibt es zum Gewinnen vom Tres Amigos zum feinen mexikanisch Essen für die Person, die mehr Fragen richtig beantwortet.
5: Lässig, cool.
2: Super. Ich würde sagen, wir starten mit der Preiskasse. Sie klingt ein bisschen weniger motiviert. Susanne, schaltet dich kurz aus. Ist gut?
3: Gut.
2: Also gut, Priska, gibst du mir den Countdown und dann starten wir.
3: 3, 2, 1, go.
2: Welcher Schweizer Skiort will wieder ein Abfahrtsrennen im Weltcup haben?
3: Weiter.
2: Welche Partymeile in Zürich soll UNESCO-Weltkulturerbe werden?
3: Langsam.
2: Ja, genau, richtig. In welcher Stadt startet man Fußball-WM mit dem Eröffnungsspiel?
6: Mexiko.

0: Ah, okay.
1: So, ja, ja, Susanne, ist ja easy. Du bist das erste Mal mit dabei, das ist die Aufregung. Und du weißt nicht, was Priska gemacht hat. Wir holen Priska zurück, da bist du wieder, Priska.
2: Ja, bin da.
1: Also, 2-0 für Priska. Gratuliere. Hey Priska, ich hoffe jetzt, das Kind im Hintergrund hat auch Freude.
2: Ja.
1: Und ich hoffe, ich konnte deine Laune anheben heute.
2: Ja, das ist doch jetzt super. Ja.
1: Grandios.
2: Kann nur noch besser werden.
1: Super. Susanne, für dich gibt es wieder eine Chance beim nächsten Mal und euch beiden einen schönen Mittwoch.
2: Ja, wir freuen. Okay.
1: Ciao miteinander. Tschüss, tschüss.
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Shame schuldigen wir ja schon jetzt, oder? Weil heute Abend da könnte noch die eine oder andere Hochzeit plötzlich platzen. Last Minute Cancellation vor dem Altar mehr oder weniger lassen. Und Schuld ist einfach der Job, den du hast. Heute ist nämlich eine neue Statistik rausgekommen, die besagt, welche Jobs, bei welchen Jobs ist die Scheidungsrate am höchsten, respektive welche sind eben am treuesten. So, was müssen wir jetzt noch heute schnell umschulen, heute Abend? Dass wir als treu durchgehen. Wir liefern eine Antwort, dann machen wir einen gerade gut 10 Minuten hier. Jetzt noch.

0: hängt zusammen in diesem Mittwochabend, jetzt geht halb 6.
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0: Ist jetzt das nur ein kurzer Hoffnungsschimmer, der Silberstreifen am Horizont oder doch schon ein kleiner Vorgeschmack auf das, was wir morgen könnten bekommen? Ich habe gerade noch so ein paar Sonnenstrahlen hier. Könnte ja allerdings sein, dass es bei dir auch noch grau ist. Aber hoffentlich natürlich auch gleich mal noch ein paar Sonnenstrahlen. Oder einfach mal trocken jetzt. Der grosse Regen, der ist vorbei. Ab morgen dann definitiv her wieder zu schönerem Wetter. Mit noch ein paar Wolken, ja. Aber Temperaturen, die klettern auch schon wieder morgen bis zu 20 Grad. Dann nur noch höher.
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0: Halb 6 Übersicht von unterwegs. Achtung für alle die, die da gerade durchs Mittelland unterwegs sind. Auf der A2 Richtung Basel ab Egerkingen bis mit dem Belchertunnel. Dort haben wir Gegenstände auf der Fahrbahn. Wir bleiben noch dort, schnell im Mittelland. Auch auf der A1 Richtung Zürich ab Kriegstetten bis mit Herkingen. Eine halbe Stunde oben drauf, da musst du auf mehreren Abschnitten immer wieder komplett abbremsen. Dann weiter auf der A1 auch in Gegenrichtung Richtung Bern ab Herkingen bis und mit Dönsingen immer wieder bremsen. Puff auf der A1, selbstverständlich im Raum Solothurn, Rückstau. Für alle, die von Biel herkommen, auf der A5, der Autobahnzubringer zu der A1, ab Solothurn Ost wird schon schwierig zum Durchkommen. Dann noch Berner Oberland, A6, Bern Richtung Müllen zwischen Rubigen und Thun Nord aktuell auch gerade zu viel Kehren auf das Mal, die sich dort durchquetschen. Im Raum Zürich stehst du selbstverständlich rund um die Hotspots herum. Gubrist, Tunnel, Brütisellkreuz, aber auch im Limmatalkreuz. Zusätzlich auf der A1, von St. Gallen Richtung Zürich am Rastplatz Bauten Schül bis mit Zürich Ost. Dann aber auch noch gerade, wenn du auf der A1 durch den Aargau Richtung Bern warst, ab Dietikon bis mit Aarau West mindestens 20 Minuten oben drauf. Zusätzlich habe ich dir auch noch gerade die Flughafenautobahn, die ist auch verstopft, fahrt Richtung Zürich ab der Werft bis und mit Zürich Nord. Dann ebenfalls in der Region Basel meldet sich da A2 Richtung Basel rein, ab Pratteln bis mit Basel-Badischer Bahnhof plus 15 Minuten. In Gegenrichtung ab Basel-Badischer Bahnhof bis mit Pratteln ebenfalls maximal schleichen. Dann noch gerade weiter vorne ab Liestubis und mit der Verzweigung Augst immer wieder bremsen. Auf der A3 Richtung Zürich ab der Verzweigung Augst bis und mit der Verzweigung Rheinfelden. Die 18 meldet auch Stau, fahrt Richtung Grellingen zwischen Rheinach Süd oder ab Rheinach Süd, was dort schon anfährt. Dann in der Zentralschweiz haben wir Unfall auf der A2 Gotthard Richtung Luzern ab Standstab bis und mit Luzern-Kriens stehst dort schon fast eine Stunde an. Weiter auf der A2 Richtung Basel ab Luzern-Kriens bis und mit der Verzweigung Rot-C, Stop and Go. Sowieso auch die A14, Punkt 4 Abverkehr betroffen, Zug Richtung Luzern, ab der Verzweigung Rütihof bis und mit der Verzweigung Rot-C gibt es eine Viertelstunde oben drauf. Hey, ich probiere dich so schnell wie möglich durch den Feierabendverkehr durch zu navigieren. Ja?
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0: on me.
1: Ich bin am heutigen Feierabend-Risiko durchaus bewusst.
0: Don't put your blame on me.
1: Vor allem unter all denen, die gerne heiraten möchten, könnte das nach den nächsten 2 Minuten ein Feierchen ein Erdbeben ausgelöst haben. 20 vor 6.
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1: Ich würde jetzt noch einmal kurz schnell über die Bücher, bevor du da die Hochzeitskleider schon bestellst. Ist nämlich gerade eine neue Statistik rausgekommen, die besagt, dass wenn ein Barkeeper oder ein Barkeeper als Partner oder Partnerin hast oder auch tierpflegende Personen, dann könnte das ziemlich schnell wieder auseinandergehen. Die neue Auswertung, die zeigt nämlich, in welchen Berufen es die meisten Scheidungen gibt. Energy-Reporter Luzi Fricker, du hast die genauen Zahlen.
3: Ja, ganz genau. Und zwar das Bundesamt für Statistik über 300 Berufe mit den jeweiligen Scheidungsraten aufgelistet. Und dort eben an der Spitze liegen Barkeeper und Tierpfleger, wo fast jede zweite Ehe in Brüche geht. Aber auf den weiteren Rängen folgen Velomecher, Stewardessen, Kulturschaffende, Leute, die mit Ross arbeiten, Security-Personal, Restaurant-Mitarbeitende und Regisseure.
1: Aber es liegt natürlich auch irgendwo auf der Hand, eben gerade so Barpersonal etc. Man kommt mit ganz, ganz vielen Leuten dort in Kontakt. Trotzdem, also Tierpfleger, Tierpflegerinnen. Wieso ist das so?
3: Ja, also der Tagesanzeiger, der diesen Bericht hat veröffentlicht, hat mit einem Uni-Professor, der sich mit dieser Materie beschäftigt, geredet. Und der sagt, dass schlechte Arbeitsbedingungen und unregelmäßige Arbeitszeiten Gift für eine Beziehung sind. Also das Risiko auf eine Scheidung Nummer 1. Und das Risiko besteht sicher eben in Berufen wie Servicekräfte in einem Restaurant oder auch bei den Scheidungsspitzenreiter sind eben die Barkeeper, die du schon angesprochen hast, das ist so schon angetönt, wo auch noch soziale Dynamiken dazukommen, wo man halt umgeben ist eben von jungen Leuten und Singles. Und dort besteht dann natürlich Gefahr, dass man mit Leuten schmutzelt, die man nicht unbedingt sollte.
1: Spannend. Oder? Du hast unseren Job, Radiomoderator oder Nachrichtensprecher, nie gefunden. So Sportreporter.
3: Nein, ich kenne nur das Zitat. Also Sportreporter, der hat der Chefredakteur mal gesagt, die Frauen von Sportreporter sind eigentlich wie Witwen mit einem Mann, der aber noch lebt. Finde ich ein bisschen hart.
1: Bei welchen Berufspartnern kann man sich absolut sicher fühlen?
3: Also die wenigsten Scheidungen gibt es bei den Landwirten. Bei den Bauern werden nur 13% von den Ehen geschieden. Wenigsten mit Abstand. Das heisst aber nicht, dass es dort eine glückliche Beziehung ist. Die sehr tiefe Scheidungsrate hat damit zu tun, dass Ehefrauen von Bauern vielfach finanziell schlecht abgesichert sind und die Kosten von einer Scheidung schlicht und einfach zu teuer wären. Es gibt aber noch weitere Berufe, was weniger als 20% Scheidungen gibt. Also alle die jetzt in dem Swipen sie gut herhören. Auf Platz 2 ist wortwörtlich ein bisschen widersprüchlich, ist aber der Isolierer. Und nachher haben wir auch noch auf den weiteren Spitzenplätzen Forscher, Seelsorger, Ernährungsberater und KranführerInnen. Die Frauen sind natürlich in diesen Berufen immer mitgemeint.
1: Ja gut, als Kranführer bist du auch weit oben und dann bist du auch ziemlich isoliert, dann siehst du ja sonst niemanden.
3: Das ist eben ein guter Ausblick. Dann weisst du, wenn du eine Traumfrau siehst oder den Trauma, hey, die oder der ist es voilà. Für ein Leben lang.
1: Also, Barpersonal wie auch tierpflegende Leute, falls der demnächst die Hochzeitsglocke läuten. Vielleicht kann man vorher ja noch schnell über einen Karrierewechsel nachdenken.
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0: wenn ich wette, ich könnte es vergessen, es geht gar nicht. Abstritten, zwecklos, ich bin voll in diesem Shoot, in diesem WM-Fieber drin. Schlussendlich hocke ich ja jetzt 24 Stunden, bevor es überhaupt schon mal losgeht mit dem ersten Match im Südafrika-Fußball-Trikot hier im Radiostudio. Was mir lange Angst gemacht hat, dass der Start in die WM in Public Viewing-mässig komplett verschifft wird. Aber jetzt...
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0: Kommen Sie die guten Nachrichten. Und zwar haben wir heute durch den Tag schon gehört, immer mal wieder, oh, Achtung, Hitzewelle, die dann kommt. Also da kommt vielleicht etwas auf uns zu, pünktlich auf den WM-Start zu suchen. Am Montag trocknet es nämlich ab. Schon jetzt, ich bekomme aktuell gerade so ein paar Sonnenstrahlen mit. Über. Hoffe, bei dir gibt es es dann auch noch heute Abend und sonst wenigstens trocken. Am Montag. Überall trocken bei uns in der Nation. Temperaturen schon mal bis zu 20 Grad. Morgen Abend Eröffnungsspiel vorausschauen. Ja, das ist dann vielleicht schon noch ein bisschen heikel, die Angelegenheit. Aber am Freitag, wenn wir dann hier und da schon bis zu 25 Grad haben und Sonne pur. Und vor allem dann auf den Samstag, wenn wir vorausschauen und im ersten Schweizer Spiel am Abend am 9 gegen Katar bei 26 Grad, da lässt sich es dann wieder richtig leben. So oder so zu Hause lassen wir dann auch noch am Sonntag. Und wer ob ich sie nächste Woche rein kann blau machen oder Sommerferien hat, hat absolut keine Probleme. Dann schauen wir irgendwo zwischen Buddy und daheim oder Public Viewings oder so. Daumen hoch!
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0: bin weitem nicht der Einzige. Jetzt sind in der Sommerzeit, Ferienzeit wieder. Es nervt einfach nur Staubfänger in der Küche selber. Alle die Tassli, die ich nie gekauft habe, die mir einfach aus der Ferien irgendwie sind anbleiben liegen.
1: Sagen wir mal, ich gehe zum Beispiel auf Budapest. Und ich denke mal so, Budapest ist ja voll eine kulturelle Stadt. Dann denke ich so, ein Tassli wäre eigentlich schon schön, so für meine Mutter, weil sie trinkt da mit einem Kaffee. Oder? Und dann sieht man halt immer die Tasse. Oder? Und dann erinnert man sich ja wie an die Zeit zurück, wo man in der Ferien war.
0: Das Tassli und Magnetli. Wirklich einfach so Nummer 1 Souvenir-Ding aus der Ferien. Kannst du noch sagen, vorher, nein, hey, ist im Fall gut, bringen wir im Fall nichts. Kommt ein Tassli, am besten noch ein Magnetli im Tassli zurück, oder? Man will ja nicht undankbar sein, überhaupt nicht. Aber so oder so, heute finden wir bei uns in der Show nämlich raus, wie gefährlich es so kann sein, so Souvenir-Sachen heimzubringen. Allgemein Sachen aus dem Ausland. Die Zöllner, die verstehen aber überhaupt keinen Spass. Vor allem auch, wenn es um Lebensmittel geht. Der Simon Erni, der Mediensprecher vom Bundesamt für Zoll- und Grenzsicherheit.
2: Die Einfuhr von Lebensmitteln mit Fleisch- oder Milchanteil ist, wenn sie aus einem Land außerhalb der EU stammen, nicht erlaubt. Das gilt auch für die meisten Pflanzen, Früchte und Gemüsearten. Warum ist das so? Hauptsächlich wegen Schädlingen, die man von der Schweiz fernhalten will. Sich also vor einem Abflug in Bangkok noch eine feine Mango kaufen und die dann daheim auf dem Balkon genüsslich wollen zu verspeisen, das geht nicht. Die Mango, die bleibt dann bei uns.
0: Einfach Freude, die diesen Sommerferien noch mitbringen soll, weil ich mitbringen. Gut, dann wird es halt gleich wieder das Tassli und das Magnetli. Da kommt wenigstens beim Zoll durch. 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
1: Das Update mit dem Luzi Fricker. Wer in die USA reist, kann ab Anfang Juli ein Turbo-Visum beantragen. Wegen der extrem langen Wartezeiten, teilweise geht es mehrere Monate bei den US-Vertretungen, hat der US-Präsident Donald Trump ein Premium-Angebot lanciert. Das hat allerdings seinen Preis. Wer bereit ist, einen Zuschlag von umgerechnet 600 Franken zu zahlen, kommt innerhalb von 10 Tagen Termin über. Das Prototypmodell ist vorläufig stark limitiert. Lehrerinnen dürfen beim Unterrichten im Kanton St. Gallen kein Kopftuch mehr tragen. Die grosse Mehrheit vom Kantonsparlament hat sich für ein Verbot entschieden, und zwar quer durch die Parteien. Enger war der Entscheid, dass das Kopftuchverbot nicht nur an den Volksschulen gelten soll, sondern auch an den Mittel- und Berufsschulen. In der Schweiz wird bis jetzt in den Kantonen Bern, Schweiz und Genf das Kopftuch im Schulzimmer nicht toleriert. Wenn es nach mathematischen Berechnungen geht, wird die Schweiz sehr wahrscheinlich nicht Weltmeister. Die Chance beträgt nur 1,16%. Das zeigt eine Simulation von Mathematiker und Statistiker Jonas Bechinger, der 1 Million Duell hat durchgespielt. Ganz an der Spitze Spanien mit einer Weltmeisterwahrscheinlichkeit von 16%. Knapp hinten dran sind Spanien und England. Der amtierende Weltmeister Argentinien kommt nur auf 8,2% Titelchance.
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3: So, der mit dem Regen, der ist jetzt vorläufig auf einmal durch. Das Gröbste. Man kann hier und da durch die Nacht durch einen Schott schnell einen Spritz geben. Aber eben, wie gesagt, ab Montag trocknet es dann definitiv ab. Und es sieht dann aus, als ob dann eben nicht nur eine Warmfront, sondern eben fast eine Dürreperiode anfängt. Morgen 20 Grad, die ersten Sonnenstrahlen wieder. Am Freitag, da haben wir schon ein bisschen mehr Sonne noch einmal. Schon kaum bis zu 25 Grad.
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3: Geduld ist gefragt. Heute Abend einmal mehr. 2 Minuten nach der 6. Jetzt geht in die Region Zürich gemeldet. Rund um Gubber ist das Limmatalerkreuz. Aber auch gerade wenn du im Brütisellerkreuz unterwegs bist, ist so oder so. Zusätzlich auf der A1 Richtung St. Gallen ab Zürich-Affoltern bis und mit Wallisellen. Dann ebenfalls geht in die Gegenrichtung am Rastplatz Balterswil bis mit Zürich-Ost. Immer wieder bremsen, aber dann auch noch gerade wenn du durch den Argo Richtung Bern willst. Auf der A1 ab Dietikon bis und mit Aarau West geht es gute 20 Minuten länger. Dann habe ich dort die Meldung, wenn du gerade auf der Westumfahrung unterwegs bist, Zürich Süd Richtung Wiedeken, zwischen Bruno und Wiedeken stocken sie dort ebenfalls. Genau gleich auf der Flughafenautobahn Richtung Zürich, ab der Werft bis und mit Zürich Nord. Dann schauen wir durch das Mittelland, durch eine halbe Stunde länger brauchst du, nämlich mittlerweile Fahrt Richtung Zürich auf der A1 ab Kriegstetten bis und mit Herkingen. Für Abverkehr euch gegenrichtig das Thema ab Herkingen bis und mit Önsingen. Dann verstopft natürlich auch vom der A1 im Raum Solothurn auf die A5. Rückstau für alle, die von Biel herkommen. Ab Solothurn Ost wird es dort schon schwierig. Wir schauen Richtung Berner Oberland. Auf der A6 fahrt Richtung Müllen ab Rubigen. Bis und mit Thun Nord haben wir auch zu viele Kerne auf dem Mal unterwegs. Das ist schon zu verdickt. Übrigens in der Region Basel. A2 Richtung Basel rein ab Pratteln bis und mit Basel-Badischer Bahnhof plus 15 Minuten. Dann in die Gegenrichtung ab Basel-Badischer Bahnhof bis und mit Pratteln ebenfalls bremsen. Gleich dann weiter vorne ab Liestu bis und mit der Verzweigung Augstoff der A3 Richtung Zürich, ab der Verzweigung Augst bis und mit der Verzweigung Rheinfelden. Die A18 meldet ebenfalls für aber Stau Richtung Grellingen, aber rein nach Süd geht es dort schon los. Dann Achtung, Unfall in der Zentralschweiz, A2 Gotthard Richtung Luzern, zwischen Stans Nord und Luzern-Kriens. Stehst mittlerweile eine Stunde an, nachdem es eben getatscht hat. Wer weiss wie, umfahrt am gescheitsten. Dann zusätzlich A2 Richtung Basel, auch ab Luzern-Kriens bis und mit der Verzweigung OC momentan maximal rollen. Gilt übrigens auch auf der A14 Zug Richtung Luzern ab der Verzweigung Rütihof bis und mit der Verzweigung OC 4 Stunden oben drauf. Mittlerweile auch für Abendverkehr in der Ostschweiz ankommen, auf der A1 Richtung St. Margrethe zwischen Winkeln und Neudorf stehst, aber dann noch in die Gegenrichtung St. Margrethe Richtung Zürich ab Neudorf bis und mit Kreuzbleiche. Wow, gutes Durchhalten, ja?
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3: Hey Leute, vor dem Luzi in den News gehört, ein Mathematiker hat errechnet, 1,1% ist die Chance von der Schweizer Nazi, dass wir Weltmeister werden. Gut, ob wir jetzt das müssen, Mathematiker, das hätte jetzt wahrscheinlich auch noch so gesagt, dass es ein tieferer Einstellungsbereich ist. Und trotzdem, Und mit meinem Fensterplatz finde ich Mathematik. Gib mir die 1,1% Chance. Ich will sie sehen ab morgen.

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1: Da passt noch mehr in den Kofferraum. Können wir noch ein bisschen mehr Grillfleisch und Bier holen? Ja, da schaue ich dir schon drauf, oder? Am Morgen, wenn es mit dieser WM losgeht, die Nation soll feiern. Nicht nur die Nation, die ganze Welt, selbstverständlich, oder? Es wird das grösste Sportereignis überhaupt werden. Die WM in den USA, Mexiko und Kanada und selbstverständlich fehlen wir da alle auch von dort, wo wir irgendwo herkommen. Oder? Das Ding ist halt einfach das, ich als Herdöpfel-Schweizer, ja? Nur mit dem Schweizer Papierli. Wie ist das für alle die, die eben mehrere Einfluss haben und haben teamintern mehr als genug. Zum Beispiel Moderatorin Laura.
2: Also ich habe österreichische, kosovo-albanische und holländische Wurzeln. Kosovo-Albaner hat es ja genug auch in der Schweizer Nazi. Darum würde ich sagen, hopp Schweiz. Aber Österreich, ja hopp Österreich, aber trotzdem von ganzem Herzen Oranien. Es war schon immer Holland gewesen, seit klein auf und es wird immer Holland bleiben. Darum glaube ich ganz fest daran, dass wir den Titel das mal heimholen.
1: Ich glaube, bei der Laura ist schon seit Tagen einfach nur im Kopf. Na links, da rechts. Noch wilder wird es beim Liam, bei unserem Büro.
3: Also ich bin mit der Schweiz verbunden, mit Japan und mit der Elfenbeinküste. Solange sie nicht gegeneinander spielen, habe ich nicht so ein Problem. Ich glaube, es wird ein bisschen eng, wenn sie dann wirklich gegeneinander spielen. Schlussendlich wäre ich am meisten stolz, wenn die Schweiz gewinnt. Einfach auch eben, weil ich aufgewachsen bin, weil ich mich am meisten wahrscheinlich auch verbunden fühle mit der Schweiz. Ich bin da unkompliziert. Ja.
1: Und jetzt noch das Krasseste oben drauf. Elif aus dem Energy News Team. Die hat neben, dass sie den Schweizer Pass hat, noch viel Einfluss. Zum Beispiel Türkisch, Griechisch, Deutsch, Kroatien, Serbien, alles kommt zusammen. Und das kann aber auch brutal schwierig sein.
4: Hey, das war immer unschwierig. Schon als Kind hat mich das eigentlich angeschissen, weil ich nie gewusst, für wer soll ich fähnen. Alle Gespönchen fähnen für die Schweiz natürlich, oder? Und willst du jetzt für die Türkei sein oder für Kroatien? Ich habe es nie gewusst und habe es auch nie richtig gespürt. Und du bist irgendwie zerrissen und ich glaube, das geht noch ganz vielen Sekunden so, oder? Du hast so viele Nationen irgendwie in dir drin aufgesogen und kannst nicht wirklich dich auf eine einzige Mannschaft konzentrieren.
1: Wie viele Sekundas sitzen während der WM, wenn mehrere Nationen gerade mit dabei sind, oder? Da musst du schon aufpassen. Gut, es sei denn, das ist italienischer Background. Du hast schon länger nicht mehr an einer WM feiern können.

0: Ich laufe jetzt schon wieder auf Hochtouren. Alle die WhatsApp-Chats für irgendwo Public Viewing-mässig in den nächsten Wochen dann zusammen abzuhängen, oder? Ich sage es so, also, da hängen wir mit, 4:00 ab 6:00.
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2: Also die aktuelle Folge musst du fast eine Schnauze haben, Luzi.
3: Genau, wobei, ja, so wenig Bartwuchs, aber ein Schorsch Bregischnauz. Das ist das Aushängeschild, ja, sozusagen. Der Granit Xhaka vom Jahr 1994. Einfach optisch ein bisschen anders noch.
2: WM94, der Kreis hat sich ja mehr oder weniger geschlossen und eben die neue Folge heisst Schorsch Bregi auf die 1. Grund, der Luzi ist nämlich in einem Blind Ranking gefangen worden und der auf dem Fuss, falschen Fuß.
3: Genau, aber wobei, nicht mal ganz falsch, er hat dann das erste Goal nach fast 30 Jahren für die Schweizer Nazi in einer WM gemacht. Dann eben auch darum, tut sich der Kreis zu in den USA.
2: Unbedingt das Blind Ranking mit reinhören, dazu selbstverständlich alles eben zu der WM. Wie schafft die Schweiz, was wäre der allfällige Turnierbaum von unserer Nazi bis zum Weltmeistertitel? Und auch kurz schnell das Update noch, punkto Wintersportart, auf der einen Seite Rumoren so ganz ohne Schnee, im Skiverband, auf der anderen Seite selbstverständlich das Herz, das ist aufgegangen mit Patrick Fischer.
3: Genau, der Ex-Nazi-Trainer hat frei von der Leber geredet. Wir haben seine Aussagen ein bisschen unter die Lupe genommen.
2: Ein bunter Blumenstrauß in der neuesten Folge, denen würde ich es freuen, nur reinlassen.
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0: schön positiv bleiben, das ist das Energy Downtown Motto. Oh, am heutigen Mittwochabend, 10. Juni. Schön, bist du mit dabei, immer schön positiv bleiben. Das Gute gesehen aus den letzten paar Regentagen, die wir hier eingefangen haben, hey, wenigstens haben wir Balkonpflanzen nicht müssen gießen. Die Dinger immer fliegen. Vor allem durch den Sommer durch wird es einfach brutal, dass sie sie nach 2 Wochen einfach futsch. Gut, jetzt müssen wir wieder tränken, jetzt kommt die Sonne wieder.
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3: Schaltet heute dort an, wo eigentlich niemand möchte freiwillig sein. Abgesehen von den Mitarbeiterinnen und Mitarbeitern natürlich zum Tobi in Balgrist. Hoi, Sali. Muss ich mir Sorgen machen?
4: Nein, alles gut. Routine eingriff.
3: Routine heisst, du musst irgendetwas am Knie rumbasteln.
4: Ich habe ein künstliches bekommen, also einen künstlichen Bällensatz.
3: Uff. Willst du darüber reden oder sagst du einfach, nein, ist schon gut, ich hoffe, es wird besser?
4: Es wird besser.
3: Also gut. Dann hoffen wir, dass es gut kommt mit deinem Knie und sobald wieder auf dabei bist, können wir vielleicht dir ein Lächeln aufs Gesicht zaubern. Mit einem 50-Stutz-Gutschein vom Seal City, wo du kannst posten. Wie immer musst du bei Grand Slam Zürich uns das Wörtli, das jetzt gerade per Zufallsgenerator da ausgespeuzt worden ist, übersetzen. Und es ist, würde ich jetzt mal behaupten, ein lösbares. Lieber Tobias, wenn eine Zürcherin oder ein Zürcher von Klöpfmost redet, was ist damit gemeint? Es geht ein Countdown zum Überlegen. Braucht man eigentlich auch nicht, oder? Was ist Klöpfmost?
4: Champagner, Prosecco, Champagner,
3: ja. Hätte ich jetzt auch gesagt. Also irgendwie so einfach etwas mit einem Korken, der macht. Domenico Blass, Autor vom Zürichs Lexikon, klär uns auf.
5: Ein Klöpfmost ist ein Most, der klöpft. Und zwar nicht nur im Glas, sondern auch im Kopf, vor allem wenn man zu viel davon trinkt. Champagner.
3: Das brennt ja schon die ein oder andere Sicherung durch, aber korrekt! Natürlich, ein Klöpfmost ist ein Champagner. Gratulation, 50 Stutz vom Seal City gehören dir.
4: Danke vielmals.
3: Wann kommst du raus? Wann können wir damit rechnen, dass du dir einen Klöpfmost kaufst zur Feier des Tages?
4: Am
3: Freitag. Ah ja, gut, also, dann freuen wir uns, wenn du wieder draußen bist. Grüßlich gehen draußen im Balgrist.
4: Danke vielmals. Grüßlich in die ganze Stadt.
3: Und am Morgen ist wieder die Chance auf 50 Stutz vom Seal City zum Abraumen. Einfach schnell das Stichwort Game schicken auf 079 655 0886. Schnell anmelden per WhatsApp. WhatsApp mit Game auf 079 655 0886.
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0: Wissen noch neu ausgerichtet, dafür aber Kompass. Zeigt also definitiv in die richtige Richtung. Schon kommst du mit, jetzt ist gerade halb.
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0: Nein, also es sind wirklich nur noch so ganz, ganz kleine Regenfelder, die da hier und da noch ein bisschen nass könnten bringen in den nächsten paar Stunden. Dann ist es aber definitiv durch. Ich habe momentan gerade Feierabendsonne am Start. Hoffe, du bekommst auch noch ein paar Sonnenstrahlen über. Dazu temperaturmässig, jetzt ist es so warm, wie es noch gar nicht gesehen hat, durch den Tag durch. Mit knapp über 14 Grad. Aber eben, wie gesagt, je nachdem, was du bist, ein bisschen andere Gegebenheiten. Durch die Nacht durch da wird es dann auch noch einmal richtig frisch. Temperaturen knapp im einstelligen Bereich. Es in den frühen Morgenstunden noch einmal warm anlegen. Durch den Tag allerdings muss es wieder ein bisschen aufwärmen. Morgen mit Hilfe von der Sonne bis zu 20 Grad immerhin schon mal. Ein bisschen, wenn wir voraus schauen auf den Freitag, 25 Grad angesagt wieder.
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0: Die Übersicht, die halbe Übersicht, auch noch eine Schurte schnell da, geht noch mal auf Refresh drückt in der Verkehrsnachrichten. Habt ihr noch Meldungen? Es hat nämlich gelungen, trotzdem immer noch anstehen. In der Region Zürich zum Beispiel, auf der A1 Richtung St. Gallen, ab Zürich Affoltern bis und mit Wallisellen. Dann auf der A1 durch den Aargau Richtung Bern, ab Dietikon bis und mit Aarau West, gute 20 Minuten plus. Ebenso länger brauchst du momentan, wenn du durch das Mittelland durch willst. Boah, dort, das, ist das einfach ein Feuerabendstau oder sogar der? Auf der A1 Richtung Zürich ab Kriegstetten bis und mit Herkingen eine Stunde plus auf mehreren Abschnitten immer wieder abbremsen. Dann weiter in die Gegenrichtung ab Herkingen bis und mit Dönsingen immer wieder bremsen. Wegen dem ganzen Puff auf der A1 selbstverständlich wieder Rückstau in der Region Solothurn auf der A5. Der Zubringer, wenn du dort von Biel herkommst, ab Solothurn Ost wird schon richtig fies. Dann auch Richtung Berner Oberland auf der A6, fahrt Richtung Müllen ab Rubigen bis und mit Thun Nord immer wieder bremsen. Das Gleiche gilt übrigens auch in der Region Basel auf der A2 Richtung Basel Innerrhoel ist ab der Verzweigung Hagnau bis und mit Basel Badischer Bahnhof. Dann auf der A18 fahrt Richtung Rellingen, aber rein nach Süd, dort schon bremsen. A22 fahrt Richtung Sissach, zwischen Pratteln Ost und Frankendorf, gerade schwierig. Dann in der Zentralschweiz habe ich dir A2 Gotthard Richtung Luzern, ab dem Lopper bis und mit Luzern, Kriens nach, also Stau nach einem Unfall. Das Gleiche momentan auf der A14 Luzern Richtung Zug, ab Buri bis und mit Gisikenrod, und dort Stau jetzt gerade, weil es eben dort hat. Dazu A2 Richtung Basel ab Luzern-Kriens bis und mit der Verzweigung Rotze Stop and Go. Auch so auf der A14 Zug Richtung Luzern ab Isikenrod. Jetzt hat es da gerade aktualisiert im dümmsten Moment. So A14 Zug Richtung Luzern zwischen Isikenrod und der Verzweigung Rotze. Das ist noch mehr Puff, als ich gedacht habe vorher. Ey. Viel Geduld!
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0: Heute Abend realisieren wir, dass das Souvenir-Game komplett der Bach abgegangen ist in den letzten, ja nicht nur mehr Jahren, wahrscheinlich sogar Jahrzehnte, seit WhatsApp etc. Wer schickt noch eine Karte? Das wird ja alles nur noch Fotos per WhatsApp, zack, bumm. Und sonst eben irgendwie hurtig schnell ein Magnetli oder ein Tassli, maximal, oder?
1: Ich habe früher mal Sand gesammelt zum Beispiel, was auch wie eine Art Souvenir war. Ja. Natürlich Sachen, die halt dann irgendwo natürlich hingestellt wurden.
0: Ja, ja. Hey, das ist ja genau das, oder? Warum hat sich das Souvenir-Game überhaupt so ins Abseits selber schiessen können? Jetzt, wo die Ersten schon wieder aus der Sommerferien zurück sind gekommen, oder eben vielleicht bevor sie gehen, sich schon mal die Liste machen, oh, was bringe ich Mami mit? Oder was bringe ich vielleicht noch der Grossmutter mit? Oder so? Ah, die Schwester hat doch noch irgendetwas gegeben. Das musst du ja, oder? Das ist alles ganz ehrlich nicht mehr so. Und so oder so die klassischen Souvenirs, ach, die verstauben.
2: Es ist ein Phänomen, das in vielen Schweizer Haushalten zu beobachten ist. Souvenirs, die seit Jahren am gleichen Ort stehen, nicht beachtet werden und ganz einfach verstauben. So auch das Kühlschrankmagnet, das im Jahr 2012 aus den Ferien von Mallorca heimgebracht worden ist.
3: Also seit Jahren hänge ich jetzt an dem gleichen Ort. Immer an dem Kühlschrank und niemand, aber wirklich niemand beachtet mich. Ich bin völlig verstaubt. Anstatt meiner ursprünglichen schönen Farbe trage ich jetzt nur noch grau.
2: Das Kühlschrankmagnet ist jedoch kein Einzelfall. Jedes Jahr werden tausende Souvenirs aus den Ferien in die Schweiz gebracht, in der Hoffnung auf ein neues Zuhause. Doch die Realität sieht oft ganz anders aus, wie auch der Fall von einer Postkarte aus Mailand zeigt.
4: Formike, es ist traurig. Ich würde lieber wieder zurück in meine Heimat gehen, weil hier in Switzerland niemand beachtet mich.
2: Die vielen Souvenirs bleiben währenddessen nicht unentdeckt. Das Eidgenössische Departement für auswärtige Angelegenheiten hat reagiert und will jetzt einen Souvenir-Importstopp verhängen. Mit folgendem Slogan möchte man Touristen motivieren, mit dieser Kauferei aufzuhören. Investier in Bier statt Souvenir. Ob Kampagne wirklich etwas bringt, wird sich zeigen. Klar ist aber eins, so kann es nicht mehr weitergehen. Für Radio Energy, keine Ahnung.
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0: Buddy am Start. Egal, ein bisschen Not ist, schnell musst du kümmern. Oder vielleicht noch einmal, die dich zu zwingst. Oder jetzt, wo die Sonne wieder ein bisschen vorgekommen ist, jetzt noch einmal, heute schnell der inneren Soul-Hunger überwinden und gleich noch einmal die Jogging-Schuhe montieren. Energy Downtown lasse dich nicht im Stich. 9 Minuten und dann hast du es 7 Uhr klopfen und schnell bei der Morgen-Crew.
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2: Reisende in die USA können ab Anfang Juli ein Turbo-Visum beantragen. Momentan ist es so, dass es für Visatermine ultralänge Wartezeiten gibt. Zum Teil müssen Antragstellende mehrere Wochen oder sogar Monate warten. Darum will der US-Präsident Donald Trump jetzt ein Premium-Angebot testen, das allerdings nur für Leute mit einem dicken Portemonnaie in Frage kommt. Zum Aufpreis von umgerechnet 600 Franken gibt es einen Termin bei einer US-Vertretung innerhalb von 10 Tagen. Im Kanton St. Gallen ist das Kopftuch für Lehrerinnen in Zukunft verboten. Der Kantonsrat hat für ein entsprechendes Gesetz deutlich grünes Licht gegeben. Umstritten war hingegen, dass das Kopftuchverbot auch auf die Mittel- und Berufsschule ausgedehnt wird. St. Gallen ist nach Bern, Schweiz und Genf der vierte Kanton, der das Kopftuch aus dem Klassenzimmer verbannt. Die Chance, dass die Schweizer Fußballnazi Weltmeister wird, liegt nur bei 1,16%. Zu diesem Schluss kommt der renommierte Mathematiker und Statistiker Jonas Bechinger, der 1 Million Simulationen hat durchgespielt. Laut diesen Berechnungen ist die Schweiz in der einfachsten Gruppe und kommt darum zu 92% in die 16. Finals. Ab dem Achtelfinale warten aber grosse Kaliber bei Portugal. Topfavorit auf den WM-Titel ist Spanien vor Frankreich und England.
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4: Im Optimalfall heute Abend noch ein paar Sonnenstrahlen tanken. Schon mal als Vorgeschmack, was dann ab morgen abgeht. Tagelang Sonne pur. Morgen nämlich schon mit bis zu 20 Grad immerhin. Am Freitag da sind wir bei 25.
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4: 2 Minuten nach der 7, langsam aber sich. Es beruhigt sich da unterwegs. In der Region Zürich habe ich noch die A1 Richtung St. Gallen, ab Zürich-Seebach bis mit Zürich-Osten, nervt der A1 durch den Aargau durch Richtung Bern, ab Dietikon bis mit Aarau-West, immer noch 20 Minuten oben drauf. Durch das Mittelland, dort ist es noch richtig fies, auf der A1 Richtung Zürich, ab Kirchberg bis und mit Wangen an der Aare, insgesamt bis zu einer Stunde, wo du da länger brauchst. Dann haben wir auch noch Rückstau von der A1 immer um Solothurn auf der A5, dort von Biel her kommst, ab Solothurn Ost wird es schon ziemlich zäh. In der Region Basel, der noch die Meldung von der A22, liessst du Richtung Sissach zwischen Pratteln Ost und Frankendorf, schlägt Stockitz noch. In der Zentralschweiz, da ist A14 momentan noch so ein bisschen der Problempunkt, 20 Minuten oben drauf, nach einem Unfall zwischen Buri und Gysikenrot stehst du aktuell gerade. Dazu auch noch A2, Gotthard Richtung Basel, zwischen Luzern, Kriens und der Verzweigung Rotzeno, Stop and Go.
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4: Ein brutal emotionaler Feierabend, wenn wir zumindest für knapp 3 Minuten.
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4: Der Baschi den einen singt. Haus bauen. Also quasi eigentlich ein Oden an seine Familie. An sein Kind, das er ja seit dem Frühling hat, das allererste Kind. Pure Emotionen und pure Party. Deren Nummer füllen wir nämlich die Halbstunde an. Jennifer Lopez zusammen mit dem David Guetta, Save Me Tonight, schönen Feierabend.

0: mit dabei. Willkommen in der Mittwochabend. Energy Downtown nimmt ja den Hang. Jetzt gerade 10 Minuten nach der 7. Die nächsten 2 Minuten für alle die, wo der Tacho in dieser ersten Arbeitswoche schon wieder viel zu hoch aufgegangen ist. Der Inner, weißt du, und der Puls schon wieder, hey, schon wieder nervst. Mal durchschnaufen und ein schneller laufen.
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0: Zur inneren Ruhe kommen, da brauchen wir heute bei Energy Downtown nicht einmal einen Gong, gar nichts, irgendetwas Medikamentöses. Nein, wir laufen einfach schneller oder langsamer und schauen da dabei Richtung Südkorea. Luzi Fricker aus der Energy News Redaktion, dort gehen sie nämlich gerade im wahrsten Sinn vom Wort ein paar Schritte weiter als bei uns.
4: Genau, man hat testweise dort 2 Spuren eingeführt. Die ganz normale für den normalen Fußgängerverkehr und jetzt eben eine 2. für die, die es wollen, gemütlich nehmen wollen. Zum Beispiel für solche mit Koffern, Touristen oder solche mit einem Kinderwagen, dass man da eine andere Quere kommt von denen, die es ein bisschen einiger haben und eben zwischen denen, die es gemütlich wollen.
0: Und was für Auswirkungen sollte das dann haben, eben auf den Menschen selber?
4: Also die Experten gehen davon aus, dass das neue System Missverständnisse reduzieren, Nervosität senken, weil es eben 2 verschiedene Tempi gibt. Und wir sehen es auch bei uns in der Raschauer in Zürich zum Beispiel, wobei dort sind alle schnell. Wir als Berner sind dort ein bisschen überfordert, werden immer angestoßen. Überhaupt, in Bern läuft man ja sowieso langsam, aber dadurch soll es viel weniger Stau geben, das Stressniveau soll auch noch gesenkt werden und wer weiss, wenn das System Erfolg hat, dann wird so auf andere Städte ausgeweitet.
0: Aber eben so ein 2 Fahrbahnen, hätte ich schon fast gesagt, oder eben Laufbahnensystem würde ich bei mir auch gerne implementiert haben in der Stadt selber, jetzt, wenn wir in Bern unterwegs sind zum Beispiel. Ich bin zum Beispiel einer von denen Bern, der verhältnismäßig schnell läuft. Ich lege mich immer auf, wenn du am bretschvollen Wochenende in der Stadt laufen willst, dann stehst du immer an. Also ich wäre voll dafür.
4: Genau, du solltest in dem Fall bei dir umgekehrt sein, sollte die schnelle Spur eingeführt werden. Man sieht es ja auch bei den Rolltreppen. In Bern, dort ist es wie normal, dass man links und rechts einfach steht. In Zürich hingegen alle stehen ganz brav rechts, dass die es eilig haben, links können überholen. Das kennen wir in Bern gar nicht.
0: Stress reduzieren durch eben langsameres Gehen. Diese Idee haben sie in Südkorea gerade. Das 2 Laufbahnensystem, die schnelle und die langsame Sport, hat aktuell gerade im Testen. Soll ich der Mensch entspannen?
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0: das einfach jetzt schon mal gesagt, das könnte feierlich klepfen. Und zwar zwischen den einzelnen Pärchen da aus Energy Downtown. Uns ist deine Zukunft auch als Paar natürlich am Herz. Jetzt 20 Minuten nach der 7 bei uns heute Abend, nämlich die grosse Statistik. Oder anders gesagt, wie manche grosse, nachhaltige Liebesstory hat angefangen mit einem Gin Tonic oder einem Pisco Sour.
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0: Ich würde jetzt noch einmal kurz schnell über die Bücher, bevor es da die Hochzeitskleider schon bestellst. Ist nämlich gerade eine neue Statistik rausgekommen, die besagt, dass wenn ein Barkeeper oder ein Barkeeper als Partner oder Partnerin hast oder auch tierpflegende Personen, dann könnte das ziemlich schnell wieder auseinandergehen. Die neue Auswertung die zeigt nämlich, in welchen Berufen es die meisten Scheidungen gibt. Energy Reporter Luzi Fricker, du hast die genauen Zahlen.
2: Ja, ganz genau. Und zwar ins Bundesamt für Statistik über 300 Berufe mit den jeweiligen Scheidungsraten aufgelistet. Und dort eben an der Spitze liegen Barkeeper und Tierpfleger, wo fast jede zweite Ehe in Brüche geht. Aber auf den weiteren Rängen folgen Velomechen, Stewardessen, Kulturschaffende, Leute, die mit Ross arbeiten, Security-Personal, Restaurant-Mitarbeitende und Regisseure.
0: Ach, oh. Aber es liegt natürlich auch irgendwo auf der Hand, eben gerade so Barpersonal etc. Man kommt mit ganz, ganz vielen Leuten dort in Kontakt. Trotzdem, also Tierpfleger, Tierpflegerinnen. Wieso ist das so?
2: Ja, also der Tagesanzeiger, der Bericht hat veröffentlicht, hat mit einem Uni-Professor, der sich mit dieser Materie beschäftigt, geredet. Und der sagt, dass schlechte Arbeitsbedingungen und unregelmäßige Arbeitszeiten Gift für eine Beziehung sind. Also das Risiko auf eine Scheidung Nummer 1. Und das Risiko besteht sicher eben in Berufen wie Servicekräfte in einem Restaurant oder auch bei den Scheidungsspitzenreiter sind eben die Barkeeper, die du schon hast angesprochen hast, das ist schon angetönt, wo auch noch soziale Dynamiken dazukommen, wo man halt umgeben ist eben von jungen Leuten und Singles. Und dort besteht dann natürlich Gefahr, dass man mit Leuten schmutzelt, die man nicht unbedingt sollte.
0: Spannend. Oder? Du hast unseren Job, Radiomoderator oder Nachrichtensprecher, nie gefunden. So Sportreporter.
2: Nein, ich kenne nur das Zitat. Also Sportreporter, dort hat der Chefredakteur mal gesagt, die Frauen von Sportreporter seien eigentlich wie Witwen mit einem Mann, der aber noch lebt. Finde ich ein bisschen hart.
0: Bei welchen Berufspartnern kann man sich absolut sicher führen?
2: Also die wenigsten Scheidungen gibt es bei den Landwirten. Bei den Bauern werden nur 13% von den Ehen geschieden. Am wenigsten mit Abstand. Das heisst aber nicht, dass es dort eine glückliche Beziehung ist. Die sehr tiefe Scheidungsrate hat damit zu tun, dass Ehefrauen von Bauern vielfach finanziell schlecht abgesichert sind und die Kosten von einer Scheidung schlicht und einfach zu teuer wären. Es gibt aber noch weitere Berufe, was weniger als 20% Scheidungen gibt. Also alle die, die jetzt in dem Tinder swipen, sie gut herhören. Auf Platz 2 ist wortwörtlich ein bisschen widersprüchlich, ist aber der Isolierer. Und nachher haben wir auch noch auf den weiteren Spitzenplätzen Forscher, Seelsorger, Ernährungsberater und KranführerInnen. Die Frauen sind natürlich in diesen Berufen auch immer mitgemeint.
0: Ja gut, also als Kranführer bist du auch weit oben und dann bist du auch ziemlich isoliert, dann siehst du auch sonst niemanden.
2: Das ist eben ein guter Ausblick. Dann weisst du, wenn die Traumfrau siehst oder der Traummann, hey, die oder der ist es voilà. Für ein Leben lang.
0: Also, Barpersonal wie auch tierpflegende Leute, falls der demnächst die Hochzeitsglocke läuten. Vielleicht kann man vorher ja noch einmal schnell über einen Karrierewechsel nachdenken.
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1: Heute bei mir sind Priska und Susanne. Hoi miteinander.
2: Hoi.
3: Hallo.
1: So Priska, wie ist dein Mittwoch bis jetzt?
2: Ja, noch nicht so.
1: Ich habe eben noch gedacht, man hört deine Stimme. Ja. Okay, Susanne, bei dir?
3: Bei mir auch. Alle Schüler waren lieb heute.
1: Ja gut, das klingt doch perfekt. Los, jemandem von euch beiden kann ich eine Freude machen. Oder besser gesagt, ihr könnt euch die selber machen. 50 Franken gibt es zum Gewinnen vom Tres Amigos zum fein mexikanisch essen für die Person, die mehr Fragen richtig beantwortet.
3: Lässig, cool.
1: Super. Ich würde sagen, wir starten mit der Priska. Sie klingt ein bisschen weniger motiviert. Susanne, schaltet dich kurz aus. Ist gut? Also gut, Priska, gibst du mir den Countdown und dann starten wir.
2: 3, 2, 1, go.
1: Welcher Schweizer Skiort will wieder ein Abfahrtsrennen im Weltcup haben?
2: Weiter.
1: Welche Partymeile in Zürich soll UNESCO-Weltkulturerbe werden?
2: Langstrasse.
1: Ja, genau, richtig. In welcher Stadt startet man Fußball-WM mit dem Eröffnungsspiel?
4: Mexiko City.
1: Also, komm, wir nehmen jetzt noch rein. Mexico City. Spiele rasch mit der Susanne und hol dich auch wieder zurück, gell?
2: Ja.
1: Super, bis grad. Susanne, hallo. Da bist du wieder. Hoi.
3: Ja, hallo.
1: Sobald du mir den Countdown gibst, Susanne, dann starten wir.
3: 3, 2, 1, go.
1: Welcher Schweizer Skiort will wieder ein Abfahrtsrennen im Weltcup haben?
3: Start.
1: Falsch. Welche Partymeile in Zürich soll UNESCO-Weltkulturerbe werden?
3: Weiter.
1: In welcher Stadt startet man Fußball-WM mit dem Eröffnungsspiel?
3: Chicago.
1: Nein, Mexico City. Ah. Weltkulturerbe, die Langstrasse und Skiort Zermatt.
3: Ah, okay.
1: Ja, ja. Susanne, ist ja. Easy. Du bist das erste Mal mit dabei, das ist die Aufregung. Und du weißt nicht, was Priska gemacht hat. Wir holen Priska zurück, da bist du wieder, Priska.
2: Ja, ich bin da.
1: Also, 2-0 für Priska. Gratulieren. Hey Priska, ich hoffe jetzt, das Kind im Hintergrund hat auch Freude.
2: Ja.
1: Und ich hoffe, ich kann deine Laune anheben heute.
2: Ja, das ist doch jetzt super. Ja.
1: Grandios.
2: Kann nur noch besser werden.
1: Super. Susanne, für dich gibt es wieder eine Chance beim nächsten Mal und euch beiden einen schönen Mittwoch.
3: Ich würde mich freuen.
2: Okay.
1: Ciao miteinander. Tschüss, tschüss.
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